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0: Ich möchte das mit euch gerade nur gemeinsam mal festhalten. Es gibt ja verrückte Studien und es gibt verrückte Studien mit verrückten Ergebnissen. Und ein US-Forscherteam, das hat jetzt herausgefunden, wenn neue Musikalben rauskommen, dann gibt's mehr Verkehrsunfälle. Ja, es ist kein Scherz heute Nacht. Sascha Fastbender aus der Redaktion. Es gibt da einen Zusammenhang. Aber jetzt keinen direkten.
1: Genau, der Zusammenhang ist dann eher, ja, keine Ahnung, Taylor Swift hat ein neues Album veröffentlicht und weil deswegen mehr Leute auf dem Handy tippen, die Musik suchen oder sich im Auto von den Liedern irgendwie ablenken lassen, könnte es mehr Unfälle geben.
0: Die Forschung war jetzt aber auch nicht so schwer dazu.
1: Nee, genau. Streaming-Zahlen und Klicks sind öffentlich zugänglich und Unfallzahlen eben auch. Und wenn dann die Unfallzahlen immer hochgehen, wenn Alben veröffentlicht werden, könnte es eben einen Zusammenhang geben. Bei der Studie geht's aber vor allem um Alben von größeren Stars. Klar, die werden mehr gehört.
0: Wie sieht's da mit der Musikrichtung aus?
1: Dazu hat das Forschungsteam in dem Fall hier nichts gemacht, aber andere, da braucht so das musikalische Mittelding, denn zu langsame Musik könnte uns beim Autofahren so eher müde machen, zu schnelle Musik bewirkt dann wiederum das Gegenteil und Texte sind wichtig, am besten nichts, das irgendwie zum Nachdenken oder so anregt oder ablenkt, so oder so, das Musiktempo ist wichtiger als die Musikrichtung.
0: Okay, dann gucken wir jetzt mal, was mit Temper City und Self-Aware passiert. Ich hoffe, dieser Sound ist für euch perfekt, um gut durch die Nacht zu kommen. Vor allem bitte ohne irgendeinen Unfall dazu.
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0: Das Wetter.
1: Die Nacht ist eine trockene, denn großartig Wolken sind nicht unterwegs bei dann doch relativ frischen 10 bis 7 Grad. Ansonsten startet die Woche wieder sommerlich durch. Viel Sonne, 21 bis 24 Grad. Mit einer Ausnahme im Norden des Landes. Da gibt es erst noch so ein paar Wolken zum Start in diesem Montag.
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2: A40 Dortmund-Essen zwischen Dortmund-Hombruch und Dortmund-Barob. 1 Kilometer Stau. Wir wünschen allen unterwegs gute Fahrt.
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1: Gleich zwei Musiker für eure Nacht im besten Mix. Da finde ich die Zusammensetzung sehr wild. Martin Garrix und Ed Sheeran. Ich hätte mir nie vorstellen können, dass die beiden mal was zusammen machen, aber jetzt ist es passiert. Repeat It spiele ich euch gleich. Vorher aber erstmal dieser bekannte Song hier mit den Sugar Babes. Die begleiten euch rein in den Montag und durch die Nacht. Push the button. Ich bin Sven Sandbote. Schön, dass ihr bei mir seid heute Nacht.

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1: Ich bin David Riemer. AOK-Chefin Reimann hat die telefonische Krankschreibung als gutes Mittel verteidigt. Gerade in Zeiten von Infektionswellen, so könnten Ansteckungen vermieden und medizinisches Personal geschützt werden. Eine missbräuchliche Nutzung könne die AOK nicht feststellen, sagte Reimann den Funke-Zeitungen. Die schwarz-rote Koalition will die Möglichkeit zur telefonischen Krankschreibung abschaffen. Das politische Berlin erwacht, die Sommerpause ist zu Ende. Unter anderem steht das erste Treffen der CDU-Spitze auf dem Programm. Bundeskanzler und Parteichef Merz ist aus seinem Urlaub zurück und leitet heute die Sitzung des CDU-Präsidiums.
2: Man kann im Sinne von Merz nur hoffen, dass er sich gut erholt hat in den letzten 3 Wochen, denn es dürfte direkt anstrengend werden. Da ist die Unzufriedenheit in den eigenen Reihen mit Merz' Führungsstil. Da sind seine katastrophalen persönlichen Umfragewerte. Und da sind die schwachen Umfragen aus CDU-Sicht vor den Landtagswahlen im Herbst. Und da ist auch noch der Koalitionspartner SPD, mit dem es auch nicht rund läuft. Aus Berlin, Uli Reitinger.
1: Zwischen Deutschland und Italien verschärft sich ein Streit über den Umgang mit Bootsflüchtlingen aus dem Mittelmeer. Rom will aus Deutschland keinen einzigen illegalen Einwanderer zurücknehmen, solange deutsche Hilfsorganisationen im Mittelmeer unterwegs sind. Das verkündete der italienische Vizeregierungschef Salvini am Wochenende. Die Bundesregierung verweist hingegen auf bestehende EU-Regelungen.
3: Italiens rechte Dreierkoalition von Ministerpräsidentin Giorgia Meloni begründet ihre Haltung damit, dass deutsche Hilfsorganisationen seit Jahren auf dem Mittelmeer immer wieder Bootsflüchtlinge an Bord nehmen, um sie dann in italienische Häfen zu verschiffen. Angeblich kamen auf diese Weise allein seit Jahresbeginn 2200 Migranten ins Land. Rom verlangt nun, dass diese Zahl mit der Zahl der möglichen Rückkehrer aus Deutschland verrechnet wird und besteht auf einem Ausgleich aus Berlin. Aus Rom, Christoph Saturn.
1: Die Europäische Union hat der von Russland angegriffenen Ukraine zum Nationalfeiertag fortgesetzte Hilfe zugesichert. Man werde die Ukraine weiter so lange und so umfassend wie nötig unterstützen. Das sagte Ratspräsident Costa vor der geplanten Teilnahme an Feierlichkeiten in der Hauptstadt Kiew heute. Gleichzeitig drohte er Kreml-Chef Putin mit neuen Sanktionen gegen dessen Land. Man werde den Druck erhöhen, bis Russland das Töten beendet, so Costa.
4: Das Wetter.
5: Heute früh ist es trocken, es sind kaum Wolken unterwegs, 10 bis 7 Grad dazu. Stellenweise kann sich heute Morgen aber Nebel bilden. Ansonsten wird der Montag heiter bis sonnig, meistens trocken. Das Ganze bei 21 bis 24 Grad.
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6: A40 Dortmund-Essen zwischen Dortmund-Hombruch und Dortmund-Barob. 1 Kilometer Stau. Wir wünschen allen unterwegs gute Fahrt.
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5: Drei Uhr durch am Montagmorgen, die Nachtschicht läuft und so ein bisschen Motivation kommt jetzt von Holly Humberstone. Here's to love somebody. Patrick Rickert hier. Guten Morgen.

0: Gibt es eine Formel, welche die Liebe beschreibt? Ja, meint zumindest ein französischer Mathematikprofessor. Er hat ein Buch geschrieben und er glaubt, eine Formel gefunden zu haben, die zeigen soll, ob Beziehungen glücklich sind, halten oder nicht. Ha! Kollege Kevin Zimmer zweifelt.
1: Ein Mathematikprofessor als Liebesexperte in etwa so plausibel, wie wenn ein Metzger dir sagt, ich kann in der Theorie auch Schönheits-OPen, hat ja auch irgendwie mit Wegschneiden zu tun. Ne? Manchmal braucht man für die Beziehung keine mathematische Formel, denke ich ja. Eigentlich haben wir doch eigene Formeln tief in uns. Wir wissen, Frauen wollen keinen Sex, weil sie Kopfschmerzen haben und Männer wollen Sex, weil sie Kopfschmerzen haben. Gleich Problem. Ja? Und das Problem hat bisher noch keine mathematische Formel gelöst bekommen.
2: Also ich schaue mir das nicht länger an.
1: Und überhaupt, so eine Formel setzt einen doch unnötig unter Druck. Und Mathe war jetzt eh nicht so die Stärke von mir. Die Gefahr, dass ich mich bei der Liebesformel verrechne, ist 50-50. Mein Mathelehrer hätte gesagt, das ist jetzt schon sehr optimistisch gerechnet.
3: 1 und 1 ist 1 und nicht 3.
1: So in etwa. Bisher war die mathematische Formel, an die wir Männer uns gehalten haben, Packung Milka-Herzen plus eine Rose plus Romantik-Wellness-Weekend gebucht, gleich. Wie dann aber diese Ergebnisse zustande kommen, dass die Frau bei dem Wellnessurlaub wirklich Wellness machen will und zweimal am Tag einen Behandlungstermin im Wellnessbereich gebucht hat, bei einem gewissen Ricardo, das weiß ich auch nicht. Wo war die Rechnung falsch, dass am Ende nicht ich, sondern Ricardo dabei rauskam?
4: Eine Frechheit!
1: Da kann ein Mathematikprofessor noch so lange rumrechnen und eine Formel zusammenklöppeln, die angeblich voraussagt, wie lange eine Beziehung hält oder nicht. Aber eine Beziehung hält doch vor allen Dingen, wenn man sie jeden Tag frisch hält. Sich liebe Sachen sagt, Komplimente ausspricht.
5: Zum Beispiel, du bist sehr süß, hast ein super süßes Lächeln.
6: Geht doch, jetzt nur nichts mehr sagen, dann haben wir's.
5: Besonders durch dein rundes Gesicht kommt das Lächeln sehr im Vorschein.
1: Falscher Lösungsweg.

0: Das Wetter.
1: Heute Morgen messen wir 10 bis 7 Grad. Dazu ist es trocken. Das ist auch schon der Vorbote für den heutigen Montag. Denn später gibt es bis zu 24 Grad. Es ist meistens trocken und oft sonnig.
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2: A40 Dortmund-Essen zwischen Dortmund-Hombruch und Dortmund-Barob. 1 Kilometer Stau. Wir wünschen allen unterwegs gute Fahrt.
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1: Patrick Rickert hier, wir gehen gemeinsam durch die Nacht mit The Script featuring Will.i.am. Hier ist Hall of Fame. Yeah.

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1: Ich bin David Riemer. Die CDU-Spitze kommt heute unter Leitung von Parteichef Merz zu ihren ersten regulären Beratungen nach der Sommerpause zusammen. Vor der Auszeit hat es heftige Kritik an Personalentscheidungen des Kanzlers gegeben. Nach dem Rücktritt von Unionsfraktionschef Spahn hatte Merz 8 Personalwechsel in Regierung, Partei und Fraktion in die Wege geleitet. Bei der Sitzung soll sich zeigen, ob sich die Wogen inzwischen geglättet haben. Mit den weiter ungelösten Spannungen im Nahen Osten liegen die Benzinpreise in Deutschland nur knapp unter ihrem Rekordhoch. Superbenzin der Sorte E10 kostete laut ADAC zuletzt im bundesweiten Tagesdurchschnitt 2,17 Euro je Liter. Damit fehlen nur wenige Cent zum Allzeithoch aus dem März 2022.
2: Diesel ist zwar noch etwas weiter vom Allzeitrekord entfernt, hat aber zuletzt ebenfalls preislich ordentlich zugelegt. Laut ADAC zeichnet sich schon ab, 2026 könnte das bisher teuerste Tankjahr überhaupt werden. Nicht nur der Iran-Krieg treibt die Preise hoch, auch das aktuelle Niedrigwasser am Rhein erhöht die Transportkosten. Staatliche Entlastungsmaßnahmen wie zuletzt der Tankrabatt sind aktuell nicht geplant. Ursula Winkler, Nachrichtenredaktion.
1: Wie gefährlich ist die AfD? Braucht es eine Brandmauer oder gar ein Parteiverbot? Darüber sind sich die Deutschen laut einer aktuellen Umfrage des INSA-Instituts im Auftrag von Bild sehr uneins.
3: Haben Sie Angst vor der AfD? Auf diese Frage antworten in der Umfrage 49% mit Nein, 42% mit Ja. Überdurchschnittlich hoch ist die Angst bei Älteren. Dass die AfD rechtsextrem ist, bejaht dabei übrigens mehr als die Hälfte der Befragten. Es haben also offenbar auch Menschen keine Angst vor der AfD, obwohl sie glauben, dass sie rechtsextrem ist. Bei den Ostwahlen könnte es bei AfD-Erfolgen darum gehen, ob andere Parteien mit ihr zusammenarbeiten. 39% sind in der INSA-Umfrage dafür. Knapp 50% plädieren dagegen für eine Brandmauer. Aus Berlin, Ronny Tochau.
1: Zum Fußball. Die Bundesligisten Mönchengladbach, Mainz und Freiburg sind mit klaren Siegen in die zweite Runde des DFB-Pokals eingezogen. Der in die zweite Liga abgestiegene FC Heidenheim und der FC St. Pauli dagegen erlebten Blamagen. Die Ergebnisse: Schott Mainz, Gladbach 0:5, Krischow Mainz 0:9, Düsseldorf Freiburg 1:5, Braunschweig Union Berlin 2:4, Lübeck Paderborn ebenfalls 2:4, Essen St. Pauli 2:0 und Jeddelo Heidenheim 5:2.
4: Das Wetter.
5: Aktuell messen wir 10 bis 7 Grad. Viele Wolken sind nicht unterwegs. Es ist trocken und so bleibt es auch den ganzen Tag. Heiter bis sonnig, meistens trocken und dazu 21 bis 24 Grad.
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6: A40 Dortmund-Essen zwischen Dortmund-Hombruch und Dortmund-Barob. 1 Kilometer Stau. Wir wünschen allen unterwegs gute Fahrt.
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5: Wir holen uns nochmal so ein paar Fußballbilder der Weltmeisterschaft aus diesem Sommer in unser geistiges Auge. Und zwar mit dem Sommerhit des Jahres. Hier kommt Shakira mit Dai Dai. Patrick Rickert hier, guten Morgen.

0: Kölscher starten wir in die neue Woche. Musik aus den 80ern, Wouldn't It Be Good. 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Wir touren durch ganz Nordrhein-Westfalen. Wir haben sehr viele bekannte Gesichter dabei, aber diesmal auch einige neue Comedians. 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

0: Das Wetter.
1: Heute früh ist es trocken, es sind kaum Wolken unterwegs, 10 bis 7 Grad dazu. Stellenweise kann sich heute Morgen aber Nebel bilden. Ansonsten wird der Montag heiter bis sonnig, meistens trocken. Das Ganze bei 21 bis 24 Grad.
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2: A40 Dortmund-Essen zwischen Dortmund-Hombruch und Dortmund-Barob. 1 Kilometer Stau. Wir wünschen allen unterwegs gute Fahrt.
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1: Guten Morgen, die neue Woche läuft und wir starten ganz entspannt rein mit Sunrise Avenue und Hollywood Hills. Ich bin Patrick Rickert. Schönen guten Morgen.
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1: Ich bin David Riemer. AOK-Chefin Reimann hat die telefonische Krankschreibung als gutes Mittel verteidigt. Gerade in Zeiten von Infektionswellen, so könnten Ansteckungen vermieden und medizinisches Personal geschützt werden. Das sagte sie den Funke-Zeitungen. Eine missbräuchliche Nutzung könne die AOK nicht feststellen. Die schwarz-rote Koalition will die Möglichkeit zur telefonischen Krankschreibung abschaffen. Das politische Berlin erwacht, die Sommerpause ist zu Ende. Unter anderem steht das erste Treffen der CDU-Spitze auf dem Programm. Bundeskanzler und Parteichef Merz ist aus seinem Urlaub zurück und leitet heute die Sitzung des CDU-Präsidiums.
2: Man kann im Sinne von Merz nur hoffen, dass er sich gut erholt hat in den letzten 3 Wochen, denn es dürfte direkt anstrengend werden. Da ist die Unzufriedenheit in den eigenen Reihen mit Merz Führungsstil. Da sind seine katastrophalen persönlichen Umfragewerte. Und da sind die schwachen Umfragen aus CDU-Sicht vor den Landtagswahlen im Herbst. Und da ist auch noch der Koalitionspartner SPD, mit dem es auch nicht rund läuft. Morgen trifft sich die schwarz-rote Bundesregierung im Schloss Neu-Hardenberg in Brandenburg. Eine Arbeitsklausur, wie es heißt. Ausdrücklich kein Krisentreffen. Aus Berlin, Uli Reitinger.
1: Gesundheitsminister Linnemann hat sich gegen die geplanten Einsparungen bei den Rentenansprüchen pflegender Angehörige ausgesprochen. Das machte er bei der Bild am Sonntag deutlich. Unterstützung bekommt er dafür von den gesetzlichen Krankenkassen und der Stiftung Patientenschutz.
3: Wer seine Angehörigen pflegt, soll künftig weniger Rente als bisher bekommen. Das sehen die bisherigen Sparpläne vor. Diesen Punkt will Linnemann ändern. Er nennt die Pflegenden die Alltagshelden Deutschlands. Patientenschützer loben bereits das Ende eines politischen Irrwegs. Auch der Spitzenverband der gesetzlichen Kassen nennt die Kürzungen für Pflegende einen falschen Ansatz. Es brauche zur Finanzierung eine bessere Lösung, als weiter die Beitragszahler der Pflegeversicherung zur Kasse zu bitten, sagte Vorstandschef Blatt. Aus Berlin Ursula Winkler.
1: Wegen schwerer Brände im US-Bundesstaat Nevada haben die Behörden 42.000 Menschen zur Evakuierung aufgefordert. Weitere 45.000 sollten sich darauf vorbereiten oder ihre Häuser bereits verlassen. Die Flammen bei Reno haben sich auf mehr als 6.000 Hektar ausgebreitet. Das entspricht einer Fläche von mehr als 8.000 Fußballfeldern. 6 Personen wurden verletzt. Das Feuer sei von Menschen verursacht worden, erklärten die Einsatzkräfte. Details nannten sie allerdings nicht.
4: Das Wetter.
5: Heute Morgen messen wir 10 bis 7 Grad. Dazu ist es trocken. Das ist auch schon der Vorbote für den heutigen Montag, denn später gibt es bis zu 24 Grad. Es ist meistens trocken und oft sonnig.
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7: Zurzeit liegen uns keine Meldungen vor. Wir wünschen allen unterwegs gute Fahrt.
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5: Kurz nach 5 am Montagmorgen als Motivation für alle Frühschichtler kommt hier Linkin Park mit The Emptiness Machine. Patrick Rickert hier.

0: Hallo, schönen Montagmorgen.
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0: Ja, der Sommer geht langsam zu Ende. Das merken wir nicht nur am Wetter, sondern auch in der Politik. Natascha Wittmar, guten Morgen.
2: Guten Morgen.
0: Die CDU-Spitze kommt nämlich aus der Sommerpause zurück.
2: Ja, nach 4 Wochen Urlaub geht's in Berlin wieder weiter. Die CDU-Spitze kommt heute zu ihren ersten regulären Sitzungen nach der Sommerpause zusammen. Wichtige Themen werden da sein: die Rentenreform, die bevorstehenden Landtagswahlen natürlich und auch der Kabinettsumbau, der ist ja noch nicht ganz abgeschlossen.
0: Da haben wir natürlich ein Auge drauf. Außerdem, Natascha, sprechen wir über Trinkgeld beim Zahlen an Kartenterminals.
2: Ja, an vielen dieser Geräte sind Trinkgeldoptionen ja voreingestellt. Mit einem Klick kann man dann auswählen, was man geben will. Und teilweise sind die Auswahlmöglichkeiten relativ hoch, liegen so zwischen 15-30%. Rund 10% sind ja eigentlich üblich. Und das kritisiert die Verbraucherzentrale. Die sagt, das sei manipulativ und sorgt unterbewusst für Zahlungsdruck. Vor allem, wenn die Option, gar kein Trinkgeld zu geben, nicht sofort sichtbar bzw. erkennbar ist.
0: Außerdem hören wir auch noch, wie es gestern bei The Bossos war. Die sind beim Kunstrasen in Bonn aufgetreten. Präsentiert von uns. Dankeschön, Natascha.
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1: Das Wetter.
2: Aktuell messen wir 10 bis 7 Grad. Viele Wolken sind nicht unterwegs. Es ist trocken und so bleibt es auch den ganzen Tag. Heiter bis sonnig, meistens trocken und dazu 21 bis 24 Grad.
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3: A33 Brilon und Bielefeld zwischen Paderborn Zentrum und Paderborn Schloss Neuhaus. Dichter Verkehr, 5 Minuten Zeitverlust. Wir wünschen allen unterwegs gute Fahrt.
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2: Guten Morgen, schön, dass ihr dabei seid. Wir starten gemeinsam in eine neue Woche, Montagmorgen. Und die geht los mit einem 2000er von Matterfix. Big City Life. Patrick Rickert hier. Hallo.

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0: Boys. Schönen Montag.
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2: Danke. Ich sage dieses Wort gerade zur Ferienzeit ganz bewusst und deutlich mit einem Lächeln im Gesicht. Danke an die KassiererInnen im Supermarkt. Danke für die BusfahrerInnen. Danke für die BademeisterInnen im Freibad. Danke an die Bedienung im Café. Denn während viele Menschen gerade Urlaub machen, gibt es unendlich viele Menschen, die weiter ihrer Arbeit nachgehen und mir dadurch erst ermöglichen, dass ich abschalten kann. Die Liste dieser Menschen würde sich ins Unendliche weiterführen lassen. Und ich bin echt dankbar dafür, dass es diese Menschen gibt. Manche gucken mich ganz irritiert und überrascht an, bevor dann ein Lächeln im Gesicht erkennbar wird, wenn sie so ein aufrichtiges, aber oft unerwartetes Danke hören. Und ich möchte es heute ganz ausdrücklich euch allen sagen. Danke, dass es euch gibt. Danke, dass ihr da seid. Dankbar sein bedeutet anzuerkennen, dass es nicht selbstverständlich ist, was mir ermöglicht wird. Dankbar sein ist eine Haltung, die mich daran erinnert, dass ich die anderen brauche. Genauso dankbar bin ich aber, wenn ich spazieren gehe und die Schöpfung genieße. Oft kommt mir dabei der Gedanke, dass da ein echt kluger Kopf sich das alles ausgedacht haben muss. Ich persönlich glaube daran, dass es diesen Schöpfergott gibt, dem ich dankbar sein darf für mein Leben, für alles um mich herum, für die Menschen, die mir mein Leben erleichtern. Heute geht dieser Dank raus. An dich. Danke, dass du da bist. Max Strotzig von der Katholischen Kirche für Augenblick mal.
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1: Mit José Nachsiandi. Guten Morgen. Kanzler Merz ist zurück aus dem Urlaub und schon der erste Werktag wird wohl herausfordernd. Heute trifft sich die CDU-Spitze unter Merz' Leitung zu ihren ersten regulären Beratungen nach der Sommerpause. Bei den letzten Sitzungen im Juli hatte es heftige Kritik an den Personalentscheidungen des Kanzlers gegeben. Und auch in der Bevölkerung ist Merz laut Umfragen aktuell so unbeliebt wie nie zuvor. Marc Weiß mit mehr Infos.
2: Erst gestern durfte Merz erleben, wie sich Unbeliebtheit anfühlt. Beim Besuch im Brandgebiet Hürtgenwald wurde der Kanzler ausgebuht und er reagierte beleidigt. Er spreche nur mit denen, die nicht schreien, sagte Merz. Und das sorgte dann für den nächsten Ärger und Spott. Der kommt seitdem vor allem übers Netz. Viele werfen Merz vor, nicht da gewesen zu sein, als es im Wald heftig brannte oder als der Rhein kaum Wasser hatte. Und auch die Wirtschaft begrüßt den Kanzler nach dem Urlaub erstmal mit einer ganzen Batterie an Kritik. Merz fehle es an Führungsprofil, schimpft der Geschäftsführer der Mittelstandsvereinigung Ahlhaus in der Neuen Osnabrücker Zeitung. Bei der Rentenreform gehe es nicht voran. In der Debatte um Steuerentlastungen würden keine intelligenten Lösungen diskutiert. Und wenn Merz nicht schnell zur klaren Führung zurückfinde, dann werde die Koalition mittelfristig auseinanderfallen, sagt der Verbandschef.
1: Und diese Themen sind heute Morgen auch noch wichtig. AOK-Chefin Reinmann hat die telefonische Krankschreibung als gutes Mittel verteidigt. Der Funke Mediengruppe sagte sie, gerade in Zeiten von Infektionswellen könnte so medizinisches Personal geschützt werden. Die schwarz-rote Koalition will die Möglichkeit zur telefonischen Krankschreibung abschaffen. 2 Jahre nach dem islamistischen Terroranschlag in Solingen mit 3 Toten und vielen Verletzten ist am Wochenende an die Opfer erinnert worden. Ministerpräsident Wüst sprach bei einer Gedenkveranstaltung von einem Akt des Terrors gerichtet gegen feiernde Menschen. Oberbürgermeister Flemm dankte den Einsatzkräften für ihre Arbeit. Einige Städte in NRW denken darüber nach, eine Verfassungsklage gegen das Land einzureichen. Es geht um die Frage, wer genau den Rechtsanspruch auf Ganztagsbetreuung an den Grundschulen bezahlen soll. Viele Kommunen fordern, dass das Land klare Finanzierungsregeln festlegt. Sie fühlen sich mit den Kosten im Stich gelassen. Eigentlich hat der Bund diesen Rechtsanspruch beschlossen. Der darf den Kommunen aber nicht direkt etwas vorschreiben. Dafür hatte das Land dem Bund gegenüber zugesagt, mit den Städten eine Einigung zu finden. Der Rechtsanspruch auf Ganztagsbetreuung für Erstklässler beginnt kommende Woche mit Ende der Sommerferien. Und das waren die Nachrichten mit José Nachsiandi.
3: Jetzt das Wetter zu haben. Dafür, dass Sommer ist, starten wir doch ganz schön frisch in den Tag. 10 Grad messen wir im Moment am Pehlenweg in Westhünn. Immerhin kommen wir im Laufe des Tages auf bis zu 21 Grad. Dabei kommt gerade am Nachmittag wieder mehr die Sonne raus und es bleibt trocken. Morgen starten wir dann mit einem Mix aus Sonne und Wolken in den Tag. Am Abend kann es auch ein paar Tropfen regnen. Dafür wird es wieder etwas wärmer mit bis zu 24 Grad.
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3: Aktuelle Blitzer haben wir keine. Diese Woche startet aber die Polizei mit Schwerpunktkontrollen in ganz Hamm. Heißt, ab heute wird mehr geblitzt. Vor allem heute startet es in Heessen und Herringen. Wenn ihr was gesehen haben solltet, ruft gerne kurz kostenlos durch unter der 0800 15 15 105. Aktuell werden uns sonst aber keine Staus oder Störungen von den Autobahnen gemeldet. Da wo es geht, gute Fahrt.
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3: Ja, alle in Blau gegen alle in Gelb. Außenseiter Westfalia Rhinan hat sich gegen Dynamo Dresden mit 0:6 aus dem DFB-Pokal verabschiedet. Und trotzdem wollte kein Fan diesen Sonntag missen.
4: Der DFB-Pokal-Tag war unbeschreiblich.
3: Dass die Fans von Westfalia Rhinan das wenig überraschende Pokal aus schnell verkraften werden, hört ihr gleich gegen 10:06 hier auf der Lippewelle. Schönen guten Morgen.

0: Guten Morgen, hier ist die Lippewelle am Montag. 10:06 haben wir es und die Fußballfans von Westfalia-Rienern sind wirklich optimistisch und auch ein bisschen witzig gewesen gestern. Vor dem historischen DFB-Pokalspiel gegen Dynamo Dresden rollten sie Banner aus mit der klaren Bitte, das Endspiel solle doch bitte verschoben werden. Immerhin wäre ja am Finaltag Schützenfest in Rienern. Ja, 90 Minuten später war natürlich allen Fans klar, das Finale kann wohl wie geplant stattfinden. Rienern ist nach einem einseitigen 0:6 gegen Zweitligist Dynamo Dresden raus.
1: Es war einfach ein Erlebnis, was es nie wieder geben wird. Wir haben es geschafft in Hamm, uns für diesen Pokal zu qualifizieren, das war unbeschreiblich. Und das Ergebnis ist Nebensache.
2: Ja, war eigentlich ganz schön, nur dass sie so verloren haben. Das hat mich ein bisschen geärgert und vor allen Dingen, dass die Dresdner so laut waren.
3: Ich fand jetzt eigentlich vom Support her, war es eine schöne Stimmung, super gut. Dresden hat es sehr ernst genommen.
4: Die Rienerinnen haben alles gegeben. Das ist die Hauptsache, glaube ich. Es war ein Riesenerlebnis. Ich glaube, für alle Rienerinnen, für alle älteren Herrschaften, für alle älteren Damen, für alle Kinder, mal zusammenzukommen, das Dorf zu feiern und Rienern anzufeuern, auch wenn es am Ende des Tages nach hinten losging.
0: Also halten wir fest, die Fans nehmen es relativ gelassen hin. Außenseiter Westfalia Rienern hat mit 0:6 gegen Dynamo Dresden verloren und ist damit raus aus dem DFB-Pokal. Aber naja gut, ihr habt es versucht und es ist leider ein bisschen schade. Gehört habt ihr es hier auf der Lippewelle. Jetzt mit Musik von Falco, das ist Out of the Dark. Mein Name ist Robin Lindemann, schönen guten Morgen wünsche ich euch.
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0: Guten Morgen am Montag, 17 nach 6 haben wir es. Zeit mal aufs Wochenende zurückzuschauen.
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0: Und bei euch war noch mal eine ganze Spur mehr Sommer, oder Kim?
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2: Anscheinend ein super Urlaub gewesen und wir wünschen euch jetzt auch noch eine ganz schöne letzte Ferienwoche. Genießt die Zeit.
0: Ja, und die nächste Ausgabe von Das Crazy dann mit Saskia und Leon gibt's am 5. September hier auf der Lippewelle.
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0: Ihr hört die Lippewelle am Montagmorgen um 6:30. Mein Name ist Robin Lindemann und Ute Hien hat jetzt die Nachrichten für euch. Schönen guten Morgen, Ute.
1: Schönen guten Morgen.
0: Pokalspiele sind anscheinend aktuell nicht unbedingt was für Hammervereine. Nach den Handballern vom ASV Hamm-Westfalen ist jetzt auch der frisch gebackene Viertligist Westfalia Rhinan aus dem Pokal ausgeschieden, deutlich mit 0:6. Für Rhinan allerdings war eigentlich schon allein die Teilnahme eine Sensation.
1: Gegen Dynamo Dresden ja auf jeden Fall, und das haben auch die Fans gestern nicht vergessen und das Ganze richtig eingeordnet. Das Spiel fand ja aus organisatorischen Gründen im Preußenstadion in Münster statt. Über 6.700 Fans waren angereist und damit hatte das Motto von Rhinan, Hurra, Hurra, das ganze Dorf ist da, dann auch schon eine ganz besondere Bedeutung. Da war, glaube ich, keiner mehr zu Hause. Auf dem Platz hat Zweitligist Dynamo Dresden sich dann aber keine Blöße gegeben, die waren direkt da und es wurden auch schnell viele Tore geschossen und das war laut Kapitän Michael Wiese dann auch relativ schnell die befürchtete kalte Dusche.
2: Ja, ich bin schon ein bisschen enttäuscht, muss man sagen. Ich hatte gehofft, dass wir länger die Null halten können, weil ich glaube, so hätten wir vielleicht länger dran schnuppern können an der Sensation. Nach 12 Minuten war dieses Gefühl halt schon ein bisschen vorbei. Ja, jetzt überwiegt natürlich trotzdem irgendwie der Stolz, dass wir an so einem Wettbewerb teilnehmen konnten. Aber natürlich habe ich ein bisschen mehr erhofft.
1: Mehr erhoffen kann sich Rhinan aber schon wieder direkt Ende der Woche, denn für den Aufsteiger läuft es in der Regionalliga West aktuell sehr gut. Die Westfalia ist noch ungeschlagen mit 2 Siegen und einem Unentschieden. Am Freitagabend findet dann das nächste Heimspiel statt. Der nächste Gegner heißt Gütersloh und die Verantwortlichen, die hoffen da jetzt auf einen ähnlich lauten Support wie gestern in Münster.
0: Kommen wir noch zu einem anderen Thema. Fachkräfte und Azubis werden ja überall gesucht und das ist bei der Stadt selbst nicht anders. Sie will weg vom klassischen Behörden-Image, beispielsweise auf LinkedIn.
1: Mit Kampagnen wie Originale statt Kopien, Karriere mit dir in Hamm und Hashtag Bock auf Behörde spricht die Stadt vor allem junge Menschen an. Gesucht werden Nachwuchskräfte für ganz unterschiedliche Bereiche, von Verwaltung und IT über Soziales bis hin zur Grünpflege. Entwickelt wurde diese Strategie zusammen mit der Agentur Westpress. Grundlage war eine Umfrage unter den städtischen Mitarbeiterinnen und Mitarbeitern. Mit dabei waren ganz verschiedene Bereiche wie Verwaltung, Ausbildung, Feuerwehr und Gesundheit und Kultur.
0: Und das waren die Nachrichten. 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Gerade wenn wir den Sommer am Morgen brauchen, um motiviert wach zu werden, macht der Urlaub. Finde ich frech. Aktuell zeigt das Thermometer zum Beispiel am Glückaufstadion in Heringen nur 8 Grad. Die Jacke darf also wohl noch griffbereit bleiben. Immerhin legt die Sonne im Laufe des Tages einen Gang zu. Bis zu 21 Grad sind drin. Vor allem am Nachmittag zeigt sie sich dann von ihrer besten Seite. Regen gibt's heute keinen. Morgen gibt's dann Sonne und Wolken im Mix. Gegen Abend können noch mal ein paar Tropfen Regen dazukommen. Dazu wird's insgesamt wärmer mit bis zu 24 Grad.
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0: Aktuelle Blitzer habt ihr uns nicht gemeldet. Diese Woche startet aber die Polizei mit Schwerpunktkontrollen. In ganz Hamm heißt, ab heute wird mehr geblitzt. Vor allem in Heessen und Herringen. Die machen heute den Start. Also wenn ihr was gesehen haben solltet an Blitzern oder auch an Staus, ruft gerne kurz kostenlos durch unter der 0800 15 15 105. Sonst werden uns aber gerade keine Staus oder Störungen von den Autobahnen gemeldet. Da, wo es geht, gute Fahrt.
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0: Ja, ich hab's gerade schon gesagt, 8 Grad sind's gerade nur. Ist schon ganz schön frisch. Bei den Temperaturen hier in Hamm fühlt sich der Morgen fast mehr nach Adventskalender an als nach Eis am Stiel. Und offenbar geht's nicht nur uns hier in Hamm so. Während einige sich auf die heiße Dusche zum Wachwerden freuen, sitzen manche Musiker jetzt schon im Studio und basteln an ihrem nächsten, Achtung, Weihnachtshit. Ja, wer da im Sommer mitten beim Kerzenschein Stimmung verbreitet, das hört ihr gleich hier auf der Lippewelle. Schönen guten Morgen.

0: Schokorosin mit dem Bar-Song hier auf der Lippe, weil er 20 vor 7 haben. Wir sind ganz schön kalt geworden haben, ne? So momentan ist es nur so um die 10 Grad, ja? Ja, Grillen ist ja vielleicht eher was für hartgesonnen zur Zeit. Das sind fast Temperaturen, um an Weihnachten zu denken, ne? Gans, Klöße, Rotkohl, dazu noch schön Lebkuchen. Spekulatius gibt's ja auch schon in Supermärkten. Muss wohl in der Musikwelt auch gerade Standard sein. Denn Musiker, die im kommenden Winter ein Weihnachtsalbum veröffentlichen, sitzen da jetzt im Sommer schon dran. Zum Beispiel auch The Bossos, bei denen war das auch so.
1: Der Song ist im Spätsommer entstanden. Ich saß also in Badehose bei 35 Grad auf der Terrasse, schön mit Blick aufs Meer, zur Abkühlung, zwischendurch Planschen im Pool. So habe ich dann in diesem hochsommerlichen Surrounding unsere Christmas-EP fertig gemixt.
0: Ja, und das Tolle ist, wenn man im Sommer an Weihnachten denkt, da kommen dann richtige Erkenntnisse. So war es, als die Düsseldorfer Punkband Broilers ihr Weihnachtsalbum gemacht haben, erzählt Sänger Sammy Amara.
2: Es wäre schön, wenn die Menschen diese Besinnlichkeit in das restliche Jahr tragen würden. Ne? Das wäre mal schön. Nicht nur an Weihnachten. Bisschen Demut, bisschen netter zueinander sein.
0: Ja, das können die No Angels, glaube ich, auch so unterschreiben. Auch die haben ihr Weihnachtsalbum schön im Sommer produziert.
3: Ich habe dann den ganzen Sommer immer so Weihnachtslieder als Ohrwurm gehabt.

0: Musik von den No Angels aus den 2000ern hier auf der Lippewelle. Daylight in Your Eyes um 7:15. Wir starten in die letzte Sommerferienwoche und gerade am Morgen lässt der Sommer noch ein bisschen auf sich warten, Ute hinaus im Lippewelle-Morgenteam.
1: Ja, so ist das. Als ich heute früh auf dem Thermometer 8 Grad gelesen habe, dachte ich, es wäre ein Irrtum, war es aber nicht. Also eine Jacke muss auf jeden Fall erstmal sein. Viel hat sich da auch noch nicht getan. Aktuell messen wir genau 8 Grad, auch bei euch in der Herringer Heide. Das Gute ist aber, und das zeigt auch der blaue Himmel, es wird deutlich besser im Laufe des Tages, was die Temperaturen angeht, denn die Sonne legt später einen Gang zu. Dann sind bis zu 21 Grad drin. Regen ist auch nicht in Sicht. Das ist jetzt schon mehr als okay, finde ich.
0: Ja, ne, das sind doch mal gute Aussichten für die letzte Sommerferienwoche. Morgen gibt es dann Sonne und Wolken im Mix. Zum Wochenende hin, habe ich mir angeschaut, sind sogar wieder um die 30 Grad angekündigt. Ute, es wird wieder warm. Ist das nicht toll? Ein bisschen freue ich mich drauf.
1: Juhu!
0: Ute, vielen lieben Dank. Ihr hört die Lippewelle. Schönen guten Morgen.

0: 6:02.
1: Ah, oh, das sieht doch toll aus da draußen. Ich glaube, eine dünne Jacke reicht.
0: 6:08.
1: Oh nee, ne? Wieso plempert das denn jetzt?
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1: Mit José Nachsiondi. Guten Morgen. In der Debatte um die Gesundheitsreform war es in den vergangenen Wochen etwas stiller geworden. Diese Ruhe beendet jetzt die AOK. Die Krankenkasse nimmt weite Teile der Regierungspläne auseinander und fordert, sie so nicht umzusetzen. Frage an Marc Weiß aus dem News-Team. Es geht dabei unter anderem um die telefonische Krankschreibung, ne?
2: Ja, genau. Und die sollte man unbedingt beibehalten, sagte AOK-Chefin Reimann in den Funke-Zeitungen. Die telefonische Krankschreibung sei gerade in Zeiten von Infektionswellen ein sehr gutes Mittel. So könnte man Ansteckungen in den Praxen vermeiden und auch das medizinische Personal schützen. Das wird ja oft vergessen. Wir reden meistens über Ansteckungen im Wartezimmer, aber auch das Personal kann sich natürlich infizieren. Reimann kann auch die ganze Begründung der Bundesregierung absolut nicht verstehen, denn sie sieht gar keinen Missbrauch von Regelungen bisher. Weder bei der telefonischen Krankschreibung noch bei der AU ab dem dritten Tag. Die AOK habe gar keine Veränderungen beim Krankschreibungsverhalten der Ärzte gesehen, sagt Reimann, auch in der Corona-Pandemie nicht. Und deshalb, man ahnt es schon, hält die AOK auch nichts von dem Plan, schon ab dem ersten Tag eine AU vorlegen zu müssen. Das sei im Übrigen personell auch gar nicht zu stemmen, sagt sie. Wenn jeder mit jedem Problem schon ab dem ersten Tag zum Arzt müsse, dann bindet das eine Kapazität, die schlichtweg nicht vorhanden sei, sagt Reimann.
1: Danke, Marc. Und diese Themen sind heute Morgen auch noch wichtig. In Berlin endet heute die politische Sommerpause. Mit besonderer Aufmerksamkeit wird auf das erste Treffen der CDU-Spitze mit Kanzler Merz geschaut. Der Bundesgeschäftsführer des Mittelstandsverbands Ahlhaus hat Merz dazu aufgerufen, in der Koalition stärker durchzugreifen. Zum Nationalfeiertag in der Ukraine hat die EU dem Land weitere Hilfe zugesichert. Man werde die Ukraine weiter so lange und so umfassend wie nötig unterstützen, sagte Ratspräsident Costa. Er drohte Russlands Präsident Putin außerdem mit neuen Sanktionen. Es gibt Streit über ein Phänomen, das viele von uns kennen dürften. Wer im Restaurant oder im Café mit Karte zahlen will, bekommt auf dem Kartenlesegerät immer öfter Empfehlungen fürs Trinkgeld angezeigt. Dort stehen dann verschiedene Möglichkeiten zur Auswahl, meist Prozentzahlen. Erst danach kann gezahlt werden. Die Verbraucherzentralen kritisieren das. Sie befürchten, dass dadurch die Kunden beeinflusst werden und sprechen von manipulativen Designtricks. Die Verbraucherschützer setzen sich auf EU-Ebene für ein Verbot ein. Die Gewerkschaft Nahrung Genuss Gaststätten sieht im digitalen Trinkgeld aber auch Vorteile. Für viele Beschäftigte sei es hilfreich, weil immer mehr Gäste mit Karte zahlten und sonst teilweise gar kein Trinkgeld geben würden. Und das waren die Nachrichten mit José Nachsiondi.
3: Jetzt ist Wetter für Hamm. Sommer hin oder her, heute Morgen fühlt sich das eher nach Übergangsjacke an. Im Hammer Norden messen wir gerade recht frische 11 Grad. Geduld lohnt sich aber, denn bis zum Nachmittag klettern wir auf bis zu 21 Grad. Dann übernimmt auch die Sonne wieder die Hauptrolle und dann ist auch fast keine Wolke mehr am Himmel zu sehen. Morgen wechseln sich dann Sonne und Wolken ab. Erst am Abend kommt vereinzelt etwas Regen runter. Ansonsten wird's wärmer, bis zu 24 Grad stehen auf dem Programm.
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3: Diese Woche startet die Polizei Schwerpunktkontrollen in ganz Hamm. Heißt also, ab heute wird mehr geblitzt, vor allem in Heessen und Herringen. Da startet diese Schwerpunktkontrolle heute. Aktuell werden uns aber keine Staus oder Blitzer oder Störungen gemeldet. Wenn ihr doch was gesehen haben solltet, ruft gerne kurz kostenlos durch. 0800 15 15 105 ist die Nummer. Daraus geht. Gute Fahrt.
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3: Der Schulranzen ist gepackt, die Aufregung ist riesengroß. Nächste Woche geht für fast 1800 Hammer-Idötchen zum ersten Mal die Schultür auf. Und aus Sicht so eines Erstklässlers sind Straßen und Kreuzungen erstmal ziemlich unheimlich. Damit Autofahrer die Kleinen auf ihrem Weg besser im Blick haben, gibt's ab sofort wieder eine auffällige Unterstützung von uns zusammen mit Stadtwerken und der Polizei. Die Lippewelle Verkehrshinweisschilder sind zurück mit unsere Kids haben keinen Airbag mehr. Dazu hört ihr gleich hier auf der Lippewelle. Schönen guten Morgen.

0: Tja, nächste Woche ist es wohl wieder soweit. Hier ist die Lippewelle am Montagmorgen. 10:07 haben wir es. Und die Hammer-Schülerinnen und Schüler müssen wieder in die Schule. Auch knapp 1800 I-Dötzchen sind dabei und werden neu eingeschult hier in Hamm. Um den Schulweg für euch sicherer zu machen, gibt es dieses Jahr von uns, von der Lippewelle, der Hammer-Polizei und den Stadtwerken wieder unsere Warnschilder. Hendrik Heine von der Polizei findet die pinken Schilder besonders gelungen.
1: Also ich finde, gerade bei diesem Exemplar, bei diesem Plakat ist die Farbwahl hervorragend. Nicht nur, weil es vielleicht die Lippewelle-Farbe ist, sondern weil sie auch ins Auge sticht und Aufmerksamkeit erregt und man automatisch schon genau dorthin schaut. Und das ist ja unser Ziel. Vorsicht, unsere Kids haben keinen Airbag und sollen die Verkehrsteilnehmer eben an mehr Rücksicht im Straßenverkehr erinnern.
0: Ja, das ist natürlich nicht nur jetzt zum Schulstart wichtig, sondern eigentlich das ganze Jahr über. Deswegen sind die Schilder auch wetterfest. Also wenn ihr so ein schönes Schild bei euch im Vorgarten oder am Zaun aufhängen möchtet, ab heute gibt's die in der Geschäftsstelle des Westfälischen Anzeigers. Das ist das Fachwerkhaus hier auf der Wilhelmstraße. Nur solange der Vorrat reicht. Mehr Infos dazu kriegt ihr auch nochmal auf lippewelle.de.

0: Der Montagmorgen hier auf der Lippewelle. 12 Minuten vor 7:30 ist es. Und wir blicken heute Morgen nur relativ ungern zurück auf den Auftakt im DFB-Pokal. Denn Dynamo Dresden hat Westfalia Rhinan gestern ordentlich gegen die Wand gespielt. 0:6 verlieren die Hammer. Damit sind sie raus. Der DFB-Pokal geht aber natürlich weiter. Aber wir wissen ja eigentlich im Prinzip jetzt schon, wie es wirklich weitergeht, oder?
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1: Ihr hattet Lippewelle am Montagmorgen um 7:30. Mein Name ist Robin Lindemann und Ute Hien hat jetzt die Nachrichten für euch. Schönen guten Morgen, Ute.
2: Schönen guten Morgen.
1: Es war für den Fußballverein aus Rhinan schon eine Sensation. Ein Pokalspiel gegen einen Zweitligisten austragen mit allem drum und dran. Am Ende ist die erhoffte Sensation beim Spiel Westfalia-Rhinan gegen Dynamo Dresden dann aber leider gestern Nachmittag ausgeblieben.
2: Was die meisten schon vorher geahnt hatten. Aber klar, so eine David-gegen-Goliath-Nummer hat ja auch schon ein paar Mal geklappt in der Geschichte des Pokals. Für Rhinan wurde es gestern am Ende dann aber deutlich und die Mannschaft von Trainer Marco Stiepermann musste sich mit 0:6 geschlagen geben. Dass da im Moment zwei Klassen zwischen den beiden Mannschaften liegen, das war schnell spürbar. Über 6.700 Rhinan-Fans waren mit nach Münster gereist. Dahin war das Spiel ja aus organisatorischen Gründen verlegt worden. Der Support und die Unterstützung der Rhinaraner, die waren schon top. Und vielleicht auch deshalb hatte die Mannschaft am Ende deutlich an der hohen Niederlage zu knapsen, so Marco Stiepermann, vor allem mit Blick auf die Fans.
3: Ich fand es unglaublich, dass so viele Leute hier im Blau-Weiß da gewesen sind. Das zeigt, glaube ich, gerade, dass der Verein auf einem sehr schönen Weg ist. Und natürlich sind die Jungs aber, glaube ich, wirklich enttäuscht darüber, dass ich glaube, sie hätten gerne mehr zurückgegeben.
2: Im Nachhinein müssen sich die Jungs von Westfalia da aber kein Kopfzerbrechen machen, denn gerade die Fans, die waren in der Mehrheit realistisch und haben das Ganze dann auch entsprechend eingeordnet.
4: Nee, ich bin nicht enttäuscht. Wir haben ja jetzt nicht erwartet, dass wir Dresden weghauen, also von daher.
5: So ein Ehrentreffer wäre nicht schlecht gewesen. Ich denke, man hat gemerkt, dass hier ein Klassenunterschied ist. Aber ich glaube, für uns, für den Verein, war es ein super Erlebnis. Und das ist wichtig und das bleibt.
6: Ja, war schon die zwei Ligen, mindestens zwei Ligen besser, wie sie gespielt haben. Die waren einfach gedankenschneller als Rhinan. Profis halt, ne? Die machen nichts anderes als Fußball spielen.
1: Das stimmt wohl. Kommen wir noch zum anderen Thema heute Morgen. Viele Unternehmen und Betriebe bei uns suchen ja Nachwuchs und die Stadt Hamm setzt da verstärkt auf Social Media und will junge Menschen beispielsweise auf LinkedIn erreichen.
2: Vor allem will sich die Stadt ein Stück weit vom klassischen Behörden-Image verabschieden mit Kampagnen wie Originale statt Kopien, Karriere mit dir in Hamm und Hashtag Bock auf Behörde. Der Ansatz dahinter, weniger Amtsstuben-Klischees, mehr Persönlichkeit. In Hamm sollen nicht alle gleich sein, so das Motto, sondern mit ihren eigenen Ideen und Stärken ins jeweilige Team passen und sich da einbringen. Gesucht werden bei der Stadt übrigens Nachwuchskräfte für ganz unterschiedliche Bereiche, von Verwaltung und IT über Soziales bis hin zur Grünflächen. Pflege.
1: Und das waren die Nachrichten. 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Ich war heute Morgen schon etwas überrascht. Es ist deutlich kühler, als man den Sommer so gewöhnt ist. Ne? 10 Grad zeigt das Thermometer gerade zum Beispiel bei euch in Norddinka. Im Tagesverlauf holt sich die Sonne ihr Terrain aber dann zurück und schiebt uns bis auf 21 Grad. Besonders der Nachmittag wird dann richtig freundlich. Morgen geht's im Mix aus Sonne und Wolken weiter. Am Abend könnten dann ein paar Tropfen Regen runterkommen, mehr aber dann auch nicht. Dafür klettert die Temperatur auf bis zu 24 Grad. Wird also wieder ein bisschen wärmer.
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1: Diese Woche startet die Polizei Schwerpunktkontrollen in ganz Hamm. Heißt also, ab heute wird mehr geblitzt, vor allem in Heessen und Herringen. Da startet das Ganze heute. Wenn ihr da welche gesehen haben solltet, ruft gerne kurz kostenlos durch unter der 0800 15 15 105. Schauen wir noch auf die Autobahn A44 Kassel Richtung Dortmund. Zwischen Unna Ost und dem Kreuz Dortmund Unna sind im Moment 2 Kilometer Stau. Nach 5 Minuten solltet ihr da aber schon wieder durch sein, sagt der ADAC. Da wo es geht, dann gute Fahrt.
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1: Die Fußballer von Westfalia Rhinan sind raus aus dem DFB-Pokal. Das Team von Trainer Marco Stiepermann verlor gegen das zwei Ligen höher spielende Dynamo Dresden mit 0:6. Habt ihr gerade schon in den Nachrichten gehört. Immerhin waren 6.702 Fans in Münster dabei, wo das Spiel aus infrastrukturellen Gründen stattgefunden hatte. Wir hören gleich nochmal Spieler und Trainer nach diesem Erlebnis DFB-Pokal hier auf der Lippewelle. Guten Start in die Woche wünsche ich euch. 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

0: Musik von Michael Jackson, The Way You Make Me Feel. Hier hat die Lippewelle am Montag, 7.42 Uhr haben wir es. Und zum ersten Mal in seiner Geschichte hat der Sportverein Westfalia Rhinan im traditionsreichen DFB-Pokal gespielt. Und er hat, das ist jetzt keine Überraschung, verloren. Gegen Zweitligist Dynamo Dresden zog Rhinan mit 0:6 dann doch den Kürzeren.
1: Also das war schon klasse. Ich spiele 12 Jahre in Rhinan. So viele Fans im Rücken von uns zu haben, das ist Wahnsinn, das ist cool. Also wenn wir das jede Woche hätten, wäre natürlich ein Traum.
2: Unglaublich, dass so viele Leute hier im Blau-Weiß da gewesen sind. Das zeigt, glaube ich, gerade, dass der Verein auf einem sehr schönen Weg ist. Und natürlich sind die Jungs aber, glaube ich, wirklich enttäuscht darüber. Ich glaube, sie hätten gerne mehr zurückgegeben.
1: Ich hatte gehofft, dass wir länger die Null halten können, weil ich glaube, so hätten wir vielleicht länger dran schnuppern können an der Sensation. Nach 12 Minuten war dieses Gefühl halt schon ein bisschen vorbei.
2: Dresden hat einfach seine Arbeit zu 100% durchgezogen. Da hat keiner irgendwie nur einen Pfifferling drauf gegeben, dass er weniger geben möchte. Und dann siehst du natürlich einen Zweiklassenunterschied.
3: Das ist deren Hauptberuf. Die spielen jeden Tag morgens, abends Fußball. Und ich glaube, wir waren immer einen kleinen Schritt zu spät. Das Pressing hat nicht so gut funktioniert. Und ja, dann waren sie

0: ins schöne Sachsenland und unseren Fans einen guten Hauseweg in das wunderschöne Rhinland.
1: Ja, mit dem Sieg wurde es jetzt leider nichts. Es war aber ein Fußballfest für alle, die geschlossen zu Westfalia Rhinland halten. Am Freitag geht's im Liga-Alltag dann weiter. Dann kommt der FC Gütersloh in den Westfalia Sportpark. Und wer weiß, vielleicht qualifiziert sich die Westfalia ja irgendwann nochmal für den DFB-Pokal. Ich würde es Ihnen auf jeden Fall wünschen. Wir von der Lippewelle halten euch auf dem Laufenden. Das ist Bibi Rexa mit New Religion. Ich bin Robin Lindemann. Schönen guten Morgen.

0: Natasha Bedingfield mit Unwritten um 10 vor 8. Guten Morgen an alle hier in Hamm. Außer vielleicht in allen, da ist der Morgen vielleicht noch gar nicht so richtig losgegangen.
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1: Mit José Nachsiandi. Guten Morgen. Rekordhitzewellen wie in den vergangenen Wochen werden wiederkommen. Und zwar immer öfter. Davon gehen inzwischen immer mehr Klimaforscher aus. Einer davon ist Stefan Rahmsdorf vom Potsdam-Institut für Klimafolgenforschung. Und Rahmsdorf nennt auch Zahlen. Extreme, die früher alle 500 Jahre aufgetreten seien, könnten heute etwa alle 50 Jahre vorkommen. Das sagte er der Rheinischen Post. Marc Weiß mit weiteren Infos.
2: Der Klimawandel ist laut Forschung ein weltweites Ereignis. Die unmittelbaren Folgen seien aber regional unterschiedlich, sagt Rahmsdorf. Und hier gibt es leider schlechte Nachrichten für uns in Europa. Europa erwärmt sich im Moment schneller als andere Kontinente. Und genau da, wo die Erwärmung besonders stark sei, gäbe es auch stärkere Extreme und häufigere Extreme. Wer also den diesjährigen Sommer mit Hitze, Dürre, dem Niedrigwasser und den Waldbränden extrem fand, den kann Rahmsdorf leider nicht beruhigen. Es werde sich wahrscheinlich weiter verschlimmern, sagt er. Laut Rahmsdorf lässt sich das auch nicht mehr zurückdrehen. Wir können den Zustand also nicht mehr verbessern. Aber, und das ist die gute Nachricht, wir können erreichen, dass es nicht noch schlimmer wird, sondern so bleibt. Dafür müssten die Emissionen aber auf null runter, sagt der Wissenschaftler. Solange man noch klimaschädliche Gase wie Kohlendioxid ausstoße, werde die Atmosphäre weiter aufgeheizt. Und das bedeutet, der Klimawandel geht weiter und er wird sogar noch beschleunigt.
1: Und diese Themen sind heute Morgen auch noch wichtig. AOK-Chefin Reimann hat die telefonische Krankschreibung als gutes Mittel verteidigt. Der Funke Mediengruppe sagte sie, gerade in Zeiten von Infektionswellen könnte so medizinisches Personal geschützt werden. Die schwarz-rote Koalition will die Möglichkeit zur telefonischen Krankschreibung abschaffen. 2 Jahre nach dem islamistischen Terroranschlag in Solingen mit 3 Toten und vielen Verletzten ist am Wochenende der Opfer gedacht worden. Ministerpräsident Wüst sprach bei einer Gedenkveranstaltung von einem Akt des Terrors gerichtet gegen feiernde Menschen. Oberbürgermeister Flemm dankte den Einsatzkräften für ihre Arbeit. Einige Städte in NRW denken darüber nach, eine Verfassungsklage gegen das Land einzureichen. Es geht um die Frage, wer genau den Rechtsanspruch auf Ganztagsbetreuung an den Grundschulen bezahlen soll. Viele Kommunen fordern, dass das Land klare Finanzierungsregeln festlegt. Sie fühlen sich mit den Kosten im Stich gelassen. Eigentlich hat der Bund diesen Rechtsanspruch beschlossen. Der darf den Kommunen aber nicht direkt etwas vorschreiben. Dafür hatte das Land NRW dem Bund gegenüber zugesagt, mit den Städten eine Einigung zu finden. Der Rechtsanspruch auf Ganztagsbetreuung für Erstklässler beginnt kommende Woche mit dem Ende der Sommerferien. Und das waren die Nachrichten mit José Nachsiandi.
3: Jetzt das Wetter für Hamm. Der Sommer schläft heute offenbar noch ein bisschen länger. 11 Grad sind es aktuell in der Hammer Innenstadt. Wird euch also keiner im Büro komisch angucken, wenn ihr doch eine Jacke dabei habt. Doch der Tag hat noch einiges vor. Bis zu 21 Grad packt heute drauf und die Sonne mischt am Nachmittag kräftig ein. Morgen gibt es dann Sonne und Wolken im Wechsel. Zum Abend hin ziehen ein paar Tropfen Regen durch. Dafür wird es spürbar wärmer. Bis zu 24 Grad sind angesagt.
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3: Und da habe ich eine Meldung von der A1 Münster Richtung Dortmund. Zwischen Kamenzentrum und Unna, da sind im Moment 3 Kilometer Stau. 8 Minuten dauert es da länger. Und wenn ihr noch was gesehen haben solltet, Staus und Blitzer, meldet ihr uns kostenlos unter 0800 15 15 105. Darauf es geht. Gute Fahrt.
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3: Ach, was ist das wieder aufregend. Nächste Woche starten wieder viele Erstklässler in ihren allerersten Schultag und den vielleicht auch ersten Schulweg auf eigenen Füßen. Am Anfang vielleicht noch mit Mama und Papa, später gehen die Kids aber dann ganz alleine zur Schule mit ihrem Tornister und jeder Menge verkehrt umrum. Damit aus dem Schulweg keine brenzlige Situation entsteht, gibt's von der Lippewelle zusammen mit der Hammer Polizei und den Stadtwerken ab heute wieder die Lippewelle Verkehrshinweisschilder. Mehr dazu hört ihr gleich. Nach Musik im besten Mix von Osier. Und das sind Fool's Garden mit Lemon Tree. Schönen guten Morgen wünsche ich euch.

0: Ab nächster Woche heißt es bei uns und haben wieder ganz besonders aufpassen im Straßenverkehr. Ihr hört die Lippewelle am Montagmorgen. 7:58 haben wir es mittlerweile. Alleine zur Schule laufen, vielleicht auch mit dem Fahrrad oder mit dem Bus fahren. Aber auf jeden Fall geht's für viele Schulkinder alleine durch den Straßenverkehr. Bei einigen auch zum allerersten Mal. Damit denen dabei nichts passiert, gibt's dieses Jahr wieder von der Lippewelle, der Hammer Polizei und den Stadtwerken unsere Warnschilder, damit alle Autofahrer auch schön aufpassen. Cornelia Helm von den Stadtwerken weiß, in welchen Situationen Aufpassen besonders wichtig ist.
1: Ja, wir sind ja auch ganz nah dran an den Kids, besonders auch bei den Schulanfängern. Wir haben den Schulbusverkehr unseres Verkehrsbetriebes. Das heißt, die Kinder fahren Bus, die Schulanfänger teilweise zum ersten Mal. Und auch da ist besondere Vorsicht geboten für Autofahrer, wenn die Kinder hinter dem Bus vorspringen, wenn sie sich erstmal orientieren müssen, wenn sie aussteigen, dann wissen sie nicht, ob sie nach links oder rechts gehen müssen. Und deshalb auch unser Hinweis, besondere Vorsicht jetzt gerade in den ersten Schultagen, aber auch generell.
0: Ja, und wenn ihr Bock habt, diese Message auch zu verbreiten und für Aufmerksamkeit zu sorgen im Straßenverkehr, holt euch doch ein Schild in der Geschäftsstelle des Westfälischen Anzeigers. Das ist das Fachwerkhaus hier auf der Wiedumstraße. Ab heute bekommt ihr da die Schilder und könnt die dann einfach bei euch in der Siedlung im Dorf oder auch am Gartenzaun aufhängen, wo ihr möchtet. Aber bis dahin erstmal noch ganz, ganz schöne Ferien euch. Hier ist die Lippe. Schönen guten Morgen. Ciao.

0: Guten Morgen am Montag. Es ist jetzt 9:11. Zeit, mal aufs Wochenende zurückzuschauen.
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0: Ja, und bei euch war noch mal eine ganze Spur mehr Sommer als heute Morgen, oder Kim?
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3: 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Es war auf jeden Fall sehr schön in Kroatien, schön warm, das Meer war toll. 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
2: Anscheinend ein super Urlaub gewesen und wir wünschen euch jetzt auch noch eine ganz schöne letzte Ferienwoche. Genießt die Zeit.
0: Die nächste Ausgabe von Das Crazy, dann mit Saskia und Leon, gibt's am 5. September hier auf der Lippewelle.
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0: Jermaine Jackson und Pia Fedora mit When the Rain Begins to Fall. Ihr hört die Lippewelle am Montagmorgen um 8:30. Mein Name ist Robin Linnemann und Ute Hien hat jetzt die Nachrichten für euch. Schönen guten Morgen, Ute.
1: Schönen guten Morgen.
0: Westfalia Rhinan ist im DFB-Pokal mit 0:6 gegen den Zweitligisten Dynamo Dresden ausgeschieden. Punkt. Oder auch nicht. Denn was sich da so platt als deutliche Niederlage liest, war in Wirklichkeit mit ganz viel Emotionen verbunden.
1: Genau so ist das. Allein die Tatsache, dass der frisch gebackene Regionalligist überhaupt im Pokal gespielt hat, war ja schon eine Sensation. Aus organisatorischen Gründen war die Partie gestern Nachmittag ins Preußenstadion nach Münster verlegt worden. Und auch da haben die Fans aus Rhinan ordentlich Stimmung gemacht. Über 6.700 waren angereist, mit dem Zug, mit Bussen oder privat. Und als die Fankurve dann nach den ersten Minuten das Berlin, wir fahren nach Berlin, angestimmt hat, da haben auch ein paar Dresden-Fans geschmunzelt. Ich habe das gesehen, die saßen nämlich genau vor mir. Am Ende war das Ergebnis dann aber sehr schnell sehr deutlich und hat auch nicht den Hauch einer Sensation zugelassen. Entsprechend platt war die Mannschaft dann am Ende, so Kapitän Michael Wiese.
2: Ja, ich bin schon ein bisschen enttäuscht, muss man sagen. Ich hatte gehofft, dass wir länger die Null halten können, weil ich glaube, so hätten wir vielleicht länger dran schnuppern können an der Sensation. Nach 12 Minuten war dieses Gefühl halt schon ein bisschen vorbei. Ja, jetzt überwiegt natürlich trotzdem irgendwie der Stolz, dass wir an so einem Wettbewerb teilnehmen konnten. Aber natürlich habe ich ein bisschen mehr erhofft.
1: Die Fans aus Rhinan, die haben gestern den Zweiklassenunterschied am Ende schon realistisch eingeordnet und wollen sich jetzt direkt wieder auf den normalen Spielbetrieb konzentrieren und Freitagabend am Start sein. Dann geht's im Heimspiel gegen Gütersloh und da ist Support dringend nötig. Das ist nämlich der aktuelle Tabellenführer. Rhinan steht aber auch nicht schlecht da. Für den Aufsteiger gab es bisher 2 Siege und ein Unentschieden.
0: Reden wir nach dem Sport heute Morgen noch über aktuelle Entwicklungen auf dem Arbeitsmarkt. Da zeigen aktuelle Studien nämlich, dass vor allem junge Leute sich vermehrt für Jobs in Behörden interessieren.
1: Die Gen Z, also die Generation zwischen 16 und 29, die sucht demnach Sicherheit, krisenfeste Jobs und da liegen Städte als Arbeitgeber voll im Trend. Unsere Stadt hat da jetzt reagiert und wirbt beispielsweise auch auf LinkedIn um Nachwuchs. Statt verstaubter Verwaltung setzt die Stadt auf Persönlichkeit und betont, gesucht werden keine Kopien, sondern Menschen mit eigenen Ideen und Stärken. Die Botschaft, die dahinter steckt, bei der Stadt sollen nicht alle gleich sein. Gesucht werden demnach junge Leute mit eigenen Ideen, unterschiedlichen Talenten und Lust, was zu bewegen. Das hört sich schon sehr optimal an.
0: Und das waren die Nachrichten. 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Die Sonne scheint, aber so richtig warm ist es heute Morgen noch nicht. Am Sittichweg in Höfel stehen aktuell 12 Grad auf dem Tacho. Aber am Nachmittag knacken wir die 21 Grad. Dann gibt es wieder deutlich mehr Sonne noch als jetzt und es bleibt trocken. Morgen wird es dann etwas wechselhafter mit Sonne und Wolken im Mix. Am Abend können sich vereinzelt ein paar Tropfen Regen verirren. Die gute Nachricht ist aber, es wird wieder ein bisschen wärmer. Bis zu 24 Grad sind drin.
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0: Und da werden uns aktuell keine Staus oder Störungen gemeldet. Wenn ihr trotzdem was gesehen haben solltet, zum Beispiel auch Blitzer, dann meldet die gerne kostenlos unter 0800 15 15 105. Da was geht. Gute Fahrt.
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0: Alle in Blau gegen alle in Gelb. Ihr habt es gerade schon gehört, Außenseiter Westfalia Rhinan hat sich gegen Dynamo Dresden mit 0:6 aus dem DFB-Pokal verabschiedet und trotzdem wollte kein Fan diesen Sonntag missen.
5: Der DFB-Pokaltag war unbeschreiblich.
0: Ja, dass die Fans von Westfalia Rhinan das wenig überraschende Pokal aus schnell verkraften werden, das hört ihr gleich gegen 20:09 hier auf der Lippewelle. Schönen guten Morgen.

0: Morgen, hier ist die Lippewelle um 20 vor 9. Die Fußballfans von Westfalia Rhenan sind wirklich optimistisch und auch ein bisschen witzig gewesen. Vor dem historischen DFB-Pokalspiel gegen Dynamo Dresden rollten sie Banner aus mit der klaren Bitte, man solle das Endspiel doch verschieben. Immerhin wäre ja am Finaltag Schützenfest in Rhenan. 90 Minuten später war dann leider allen Fans klar, das Finale kann wie geplant stattfinden. Rhenan ist nach einem einseitigen 0:6 gegen Zweitligist Dynamo Dresden raus. Die Fans hat es nur wenig gestört.
1: Es war einfach ein Erlebnis, was es nie wieder geben wird. Wir haben es geschafft in Hamm, uns für diesen Pokal zu qualifizieren. Das war unbeschreiblich. Und das Ergebnis ist Nebensache.
2: Ja, war eigentlich ganz schön, nur dass sie so verloren haben. Das hat mich ein bisschen geärgert. Und vor allen Dingen, dass die Dresdner so laut waren.
3: Ich fand jetzt eigentlich vom Support her, war es eine schöne Stimmung, super gut. Dresden hat es sehr ernst genommen.
4: Die Rhenaner haben alles gegeben. Das ist die Hauptsache, glaube ich. Es war ein Riesenerlebnis. Ich glaube, für alle Rhenaner, für alle älteren Herrschaften, für alle älteren Damen, für alle Kinder, mal zusammenzukommen, das Dorf zu feiern und Rhenan anzufeuern, auch wenn es am Ende des Tages nach hinten losging.
0: Also die Fans nehmen es wohl relativ gelassen hin. Außenseiter Westfalia Rhenan hat mit 0:6 gegen Dynamo Dresden verloren und ist aus dem DFB-Pokal ausgeschieden. Schade eigentlich. Ja, das bis hier auf der Lippewelle. Schönen guten Morgen.

0: 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Carina hat bei uns im Ticket-Call gewonnen. 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Kollegin Katrin Teske aus der Lippewelle Musikredaktion hat sie begleitet.
1: Getroffen haben wir uns am Einlass. Da haben wir uns erst einmal die schicken VIP-Bändchen abgeholt. Und Carina und ihre Schwester Melanie waren schon sehr gespannt und hatten eine genaue Wunschvorstellung vom Abend.
2: Natürlich die von nahe zu sehen, das wäre halt total cool. Ja, und ich hoffe, dass das Essen gut ist.
1: Und genau diese Kombination, die haben sie bekommen. Carina und Melanie hatten total Glück. Sie durften mit uns ins Backstage und The Boss House treffen.
2: Ich bin gerade völlig geflasht. Sowas habe ich noch nie erlebt und kann mir noch gar nicht vorstellen, die echt zu treffen.
1: Die Aufregung war ganz groß. Tourbusse, die Bühne von hinten, der Catering-Bereich der Stars. Es gab so viel zu sehen, aber das Highlight war natürlich dieser Moment.
3: Hallo, willkommen.
2: Hi.
1: Elek und Sascha von The Boss House persönlich zu treffen.
2: Ich bin völlig überwältigt. Oh mein Gott, ich kann die Tattoos im Detail sehen.
1: Das hat die Vorfreude auf das Konzert natürlich noch größer gemacht. Aber nicht nur unsere Gewinnerinnen haben sich dann darauf gefreut. Elek meinte das hier.
4: Also wir sind sehr gerne hier. Ich glaube, das dritte oder vierte Mal. Ich weiß nicht genau. Und es ist immer wieder wunderschön, weil es eine tolle Location ist. Super gelegen im Park hier am Rhein. Und die Bühne ist grandios. Die Bedingungen von den Veranstaltern her sind top.
1: Und Top-Bedingungen nach einem Top-Treffen schaffen natürlich ein Megakonzert. The Boss House haben 21 Lieder gerockt, mitsamt Pyrotechnik, Konfettikanonen, einem Handylichtermeer bei Jolene, tollen Fan-Momenten. Es war sogar ein Fan extra aus Amerika, aus Idaho angereist. Überall waren Cowboy-Hüte, Cowboy-Boots, Holzfällerhemden. Es hat sich ein bisschen wie ein Konzert im Wilden Westen angefühlt. Und das abgerundet mit leckeren Drinks und Snacks, ein totales Highlight.
2: Das war fantastisch, absolut großartig. Und super Event. Auch dieser VIP-Bereich, sowas habe ich noch nie erlebt.
1: Also Fazit, gutes Konzert, super schönes, spontanes Treffen mit The Boss House und ein Abend, den man einfach wiederholen will.
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1: Mit José Nachsiandi. Guten Morgen. Kanzler Merz ist zurück aus dem Urlaub und schon der erste Werktag dürfte herausfordernd für ihn werden. Heute trifft sich die CDU-Spitze unter seiner Leitung zu ihrer ersten regulären Beratung nach der Sommerpause. Bei den letzten Sitzungen im Juli hat es heftige Kritik an den Personalentscheidungen des Kanzlers gegeben. Und auch in der Bevölkerung ist Merz laut Umfragen aktuell so unbeliebt wie noch nie zuvor. Marc Weiß mit weiteren Infos.
2: Erst gestern durfte Merz erleben, wie sich Unbeliebtheit anfühlt. Beim Besuch im Brandgebiet Hürtgenwald wurde der Kanzler ausgebuht und er reagierte beleidigt. Er spreche nur mit denen, die nicht schreien, sagte Merz. Und das sorgte dann für den nächsten Ärger und Spott. Der kommt seitdem vor allem übers Netz. Viele werfen Merz vor, nicht da gewesen zu sein, als es im Wald heftig brannte oder als der Rhein kaum Wasser hatte. Und auch die Wirtschaft begrüßt den Kanzler nach dem Urlaub erstmal mit einer ganzen Batterie an Kritik. Merz fehle es an Führungsprofil, schimpft der Geschäftsführer der Mittelstandsvereinigung Ahlhaus in der Neuen Osnabrücker Zeitung. Bei der Rentenreform gehe es nicht voran. In der Debatte um Steuerentlastungen würden keine intelligenten Lösungen diskutiert. Und wenn Merz nicht schnell zur klaren Führung zurückfinde, dann werde die Koalition mittelfristig auseinanderfallen, sagt der Verbandschef.
1: Und diese Themen sind heute Morgen auch noch wichtig. Europa muss sich wegen der starken Erderwärmung des Kontinents künftig auf besonders viele Extremwetterereignisse einstellen. Das schätzt der Wissenschaftler Stefan Rahmstorf vom Potsdam-Institut für Klimafolgenforschung. Extreme, die früher alle 500 Jahre aufgetreten seien, könnten heute etwa alle 50 Jahre vorkommen. Das sagte er der Rheinischen Post. Zum Nationalfeiertag heute in der Ukraine hat die EU dem Land weitere Hilfe zugesichert. Man werde die Ukraine weiter so lange und so umfassend wie nötig unterstützen, das sagte Ratspräsident Kosta. Er drohte Russlands Präsident Putin außerdem mit neuen Sanktionen. Es gibt Streit über etwas, das vielen von uns bekannt vorkommen dürfte. Wer im Restaurant oder im Café mit Karte zahlen will, bekommt auf dem Kartenlesegerät immer öfter Empfehlungen fürs Trinkgeld angezeigt. Dort stehen dann verschiedene Möglichkeiten zur Auswahl, meist Prozentzahlen. Erst danach kann gezahlt werden. Die Verbraucherzentralen kritisieren das. Sie befürchten, dass dadurch die Kunden beeinflusst werden und sprechen von manipulativen Designtricks. Die Verbraucherschützer setzen sich auf EU-Ebene für ein Verbot ein. Die Gewerkschaft Nahrung Genuss Gaststätten sieht im digitalen Trinkgeld aber auch Vorteile. Für viele Beschäftigte sei es hilfreich, weil immer mehr Gäste mit Karte zahlten und sonst teilweise gar kein Trinkgeld gegeben würde. Und das waren die Nachrichten mit José Nachsiandi.
3: Ja, es ist Wetter für Hamm. Kleiner Dämpfer für alle Hitzefans. In Hamm, der Montag startet doch recht frisch. Aktuell 12 Grad bei euch am Friedrich-Eber-Park auf dem Darberg. Doch der Tag baut sich auf. Bis zu 21 Grad sind bis zum Nachmittag drin. Und dann kommt die Sonne wieder noch mal größer raus. Morgen wechseln sich Sonne und Wolken ab. Zum Abend hin sind ein paar Tropfen Regen möglich. Dafür wird es wieder wärmer. Bis zu 24 Grad packt der Tag dann oben drauf.
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3: Und da werden uns aktuell keine Staus oder Störungen gemeldet. Wenn ihr was gesehen haben solltet, ruft gerne kurz kostenlos durch unter der 0800 15 15 105. Daraus geht's. Gute Fahrt.
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3: 5 Wochen Sommerferien und den Kids fällt zu Hause langsam die Decke auf den Kopf. Kennt man, glaube ich. Aber bevor die Ferien in die letzte Runde gehen, gibt's in Hamm nochmal ordentlich Nachschub an Programmen. Was der Hammer Ferienspaß in den letzten Tagen noch so alles auf Lager hat, das hört ihr gleich hier auf der Lippewelle. Schönen guten Morgen!

0: Hier ist die Lippewelle am Montagmorgen um 10 nach 9. Die Sommerferien in NRW gehen langsam auf die Zielgerade zu. Und weil nach 5 Wochen vielleicht bei einigen Kids die Ideen ausgegangen sind, was man denn noch machen könnte, auch in den letzten Tagen hat der Ferienspaß und haben noch einige Aktionen im Programm. Lippewelle-Reporter Simon Brinkmann. Die Kids können ganz viel Neues ausprobieren.
1: Zum Start in die Woche läuft auf der Tennisanlage des TuS 59 Hamm im Hammer Osten ein ganzes Tennis-Sommercamp. Von heute bis Freitag können Kinder zwischen 6 und 10 da täglich mehrere Stunden auf dem Platz stehen und den Sport ausprobieren. Am Dienstag wird dann wieder gesprüht und zwar im evangelischen Jugendhaus Uphoff in Bockum-Höfel. Da steht ein Sommer-Spray-Workshop an. Kinder und Jugendliche zwischen 10 und 14 Jahren können kreativ werden und da eigene Motive gestalten.
0: Ja, und auch in der zweiten Wochenhälfte geht es beim Ferienspaß aktiv weiter.
1: Am Donnerstag organisiert das Haus der Jugend eine Fahrradtour für 10- bis 16-Jährige. Da können die Kids ihre Ferien dann nochmal so ein bisschen an der frischen Luft genießen. Kommt ja manchmal ein bisschen zu kurz vielleicht. Am Freitag wartet dann noch ein Angebot in den Jugendräumen der Christuskirche. Beim Ferienspaß im Wilden Westen können Kinder und Jugendliche zwischen 7 und 16 Jahren mitmachen. Das Angebot gab es schon öfters in den Ferien und ist auch jetzt wieder dabei.
0: Also auch zum Ende der Sommerferien hat der Ferienspaß in Hamm nochmal einiges zu bieten. Alle Infos zu den Angeboten gibt es auf der Webseite vom Ferienspaß Hamm. Und wir von der Lippewelle wünschen euch jetzt ein schönes Ferienfinale diese Woche. Das ist Musik von Phil Collins, You'll Be In My Heart. Ich bin Romme Lindemann. Habt einen schönen Montag.

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0: Der Montagmorgen hier auf der Lippewelle, 9.18 Uhr haben wir es. Und wir blicken heute Morgen nur recht ungern zurück auf den Auftakt im DFB-Pokal. Denn Dynamo Dresden hat Westfalia-Rienern, muss man einfach so sagen, gestern ordentlich gegen die Wand gespielt. 0:6 verlieren die Hammer, damit sind sie raus. Der DFB-Pokal ist natürlich aber dadurch nicht vorbei. Aber eigentlich wissen wir ja im Prinzip schon, wie es weitergeht, oder?
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0: Savage Garden mit Truly Madly Deeply hört die Lippewelle am Montagmorgen um 9:30. Mein Name ist Robin Lindemann und Ute Hien hat jetzt die Nachrichten für euch. Schönen guten Morgen, Ute.
1: Schönen guten Morgen.
0: Wir starten heute Morgen mit Fußball und mit einem Nachmittag, den die Fans aus Rhinland wohl so schnell nicht vergessen werden. Denn gestern war Pokal. Zwar musste sich der frisch gebackene Regionalligist Westfalia Rhinland am Ende mit dem Zweitligisten Dynamo Dresden geschlagen geben. Ein Spektakel war es aber allemal.
1: Genau, 6.700 und genau zwei Fans hatten den Weg nach Münster ins Preußenstadion gefunden. Dahin war das Spiel ja verlegt worden und am Ende stand dann auch ein deutliches 0:6 auf der Anzeigetafel. Aber trotzdem war das für Rhinland natürlich ein ganz besonderes Erlebnis. Die blau-weiße Kurve hat sich auch alle Mühe gegeben, gegen den knallharten Support der Dresden-Fans anzukommen und anzusingen und anzutrommeln. Und vielleicht waren die Spieler von Rhinland deshalb am Ende nochmal ganz besonders enttäuscht. Dazu Trainer Marco Stiepermann.
2: Ich fand es unglaublich, dass so viele Leute hier in Blau-Weiß da gewesen sind. Das zeigt, glaube ich, gerade, dass der Verein auf einem sehr schönen Weg ist. Und natürlich sind die Jungs aber, glaube ich, wirklich enttäuscht darüber, dass ich glaube, sie hätten gerne mehr zurückgegeben.
1: Die Mehrheit der Fans ist aber trotzdem mit der Erkenntnis zurück nach Hamm gereist, dass sie da bei einem ganz besonderen Spiel ihrer Mannschaft dabei waren.
0: Schauen wir auf ein Thema, das gerade viele Arbeitgeber umtreibt, nämlich woher kommen die Fachkräfte von morgen? Die Stadt Hamm nutzt da aktuell eine Entwicklung aus, die zeigt, dass vor allem junge Menschen sichere Jobs suchen.
1: Hört sich erstmal unglaublich an, ist aber so nach aktuellen Umfragen punkten bei der Gen Z vor allem Behörden. Praktisch, dass die Stadt Hamm beispielsweise auf LinkedIn mit dem Hashtag Bock auf Behörde auftritt. Gesucht werden bei der Stadt übrigens Nachwuchskräfte für ganz unterschiedliche Bereiche von Verwaltung und IT über Soziales bis hin zur Grünpflege und auch für die Kitas als Arbeitgeber wird geworben. Das ist ja dringend nötig, inklusive Weiterbildung und sicheren Jobperspektiven.
0: Dann noch eine Nachricht zum Schluss. In Hamm bleibt das Büro Innenstadt in der Nordstraße 5 in dieser Woche geschlossen.
1: Das Büro ist eine Anlaufstelle für alle, die Fragen oder Ideen rund um die Hammer Innenstadt haben. Also zum Beispiel für Anwohner, Händler oder Gastronomen. Dort geht es dann immer unter anderem darum, wie sich die Innenstadt weiterentwickeln kann. Aber es gibt auch Beratung zu Fördermöglichkeiten, etwa für Gebäude oder andere Projekte. Auch Hinweise und Anregungen zur Innenstadt können da direkt bei der Stadt landen in dem Büro. Ab Montag, dem 31. August, also in einer Woche, macht das Büro dann wieder auf.
0: Und das waren die Nachrichten. 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Da ist noch Luft nach oben, immerhin bis zu 21 Grad sind im Laufe des Tages möglich. Die Sonne arbeitet aber auch jetzt schon darauf hin, dass es so schön bleibt. Morgen pendeln sich Sonne und Wolken im Mix ein. Gegen Abend können ein paar Tropfen Regen durchziehen. Wärmer wird es dann aber doch ein bisschen. Bis zu 24 Grad sind drin.
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0: Und da habe ich eine Meldung von der A1 Münster Richtung Köln zwischen dem Kreuzdorm und Unna und dem Westhofener Kreuz. Der Bereich ist nämlich nach einem Unfall gesperrt. Auf 3 Kilometer staut es sich im Moment. 40 Minuten müsste da schon mehr einplanen. Denkt bitte auch an die Rettungsgasse. Und wenn ihr sonst noch was gesehen haben solltet, Staus und Blitzer, meldet ihr uns kostenlos unter 0800 15 15 105. Da wo es geht, gute Fahrt.
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0: Der Tornister ist gepackt, die Aufregung ist riesengroß. Nächste Woche geht es für fast 1800 Hammer-I-Männchen zum ersten Mal in die Schule. Und aus Sicht so eines Erstklässlers sind die Straßen und Kreuzungen erstmal ziemlich ungewohnt und unheimlich. Damit Autofahrer die Kleinen auf ihrem Weg besser im Blick haben, gibt es ab sofort wieder auffällige Unterstützung von uns. Die Lippewelle Verkehrshinweisschilder sind zurück in Zusammenarbeit mit der Polizei und den Stadtwerken. Mehr dazu hört ihr gleich hier auf der Lippewelle. Schön. Guten Morgen.

0: Dasher mit Austin hier auf der Lippewelle am Montagmorgen. 20 vor 10 haben wir es. Und nächste Woche ist es wieder soweit. Die Hammer-Schülerinnen und Schüler müssen wieder in die Schule. Auch knapp 1800 i-Dörzchen sind dabei und werden neu eingeschult. Um den Schulweg für euch sicherer zu machen, gibt es dieses Jahr von der Lippewelle, der Hammer-Polizei und den Stadtwerken wieder unsere Warnschilder. Hendrik Heine von der Polizei findet die pinken Schilder besonders gelungen.
1: Also ich finde, gerade bei diesem Exemplar, bei diesem Plakat ist die Farbwahl hervorragend. Nicht nur, weil es vielleicht die Lippewelle-Farbe ist, sondern weil sie auch ins Auge sticht und Aufmerksamkeit erregt und man automatisch schon genau dorthin schaut. Und das ist ja unser Ziel. Vorsicht, unsere Kids haben keinen Airbag und sollen die Verkehrsteilnehmer eben an mehr Rücksicht im Straßenverkehr erinnern.
0: Das ist natürlich jetzt nicht nur zum Schulstart wichtig, sondern das ganze Jahr über. Deswegen sind die Schilder auch wetterfest. Also wenn ihr euch auch so ein schönes Schild im Vorgarten oder an den Zaun hängen möchtet, ab heute gibt's die in der Geschäftsstelle des Westfälischen Anzeigers. Nur solange der Vorrat reicht. Mehr Infos dazu gibt's auch nochmal auf lippewelle.de.

0: Hier ist die Lippewelle am Montag, 9.46 Uhr haben wir es. Starten wir gemeinsam in eine neue Arbeitswoche und die komplette letzte Woche vor den Sommerferien liegt uns. Laura Potting übernimmt ab 10 und Laura, du schaust auf eine Frage, die wir uns alle irgendwie schon mal gestellt haben.
1: Ja genau, Trinkgeld, ja, nein und wenn ja, wie viel? 5% oder 10%, 20% einfach aufrunden. Ja und mit diesem Thema werden wir ja jetzt immer häufiger konfrontiert, ne? Denn wenn wir irgendwie im Café, im Restaurant oder einfach in einem Laden mit Karte zahlen wollen, dann bekommen wir immer öfter auch mal Trinkgeldempfehlungen auf diesem Kartenlesegerät, ne? Habt ihr bestimmt schon mal erlebt. Versetzt einen ja schon irgendwie so ein bisschen in Stress oder unter Druck, oder? Verbraucherzentralen kritisieren das jedenfalls. Sie fürchten, dass Kunden manipuliert werden. Und da schauen wir gleich mal genauer drauf auf das Thema.
0: Dann könnt ihr euch drauf freuen, gleich bei Laura Potting hier auf der Lippewelle. Mein Name ist Robin Lindemann. Ich wünsche euch jetzt einen schönen Montag. Und das hier ist noch Musik von Nelly Furtado, Powerless. Danach gibt's noch Queen mit I Want It All. Macht's gut, bis morgen.

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1: Mit José Nachsiandi. Guten Morgen. Die extreme Hitze und Trockenheit der vergangenen Wochen kosten die deutsche Wirtschaft wohl mindestens 36 Milliarden Euro. Das hat Greenpeace ausgerechnet. Die Umweltschützer haben bei ihrer Rechnung nach eigenen Angaben die wirtschaftlichen Schäden durch Ernteausfälle, durch Waldbrände, Gesundheitskosten und auch die Produktivitätsverluste berücksichtigt. Frage an Marc Weiß. Laut Greenpeace ist das sogar eine eher vorsichtige Schätzung, ne?
2: So sagen sie, ja. Greenpeace geht davon aus, dass die Folgekosten noch viel höher sind. Nur kann man das noch gar nicht einschätzen. Da geht es vor allem um zum Beispiel Ausfälle in Fabriken, weil Kühlwasser fehlte. Da fehlen noch verlässliche Zahlen. Noch wissen wir auch nicht, welche Schäden und Kosten die erhöhte Ozon- und Feinstaubbelastung zum Beispiel in der Hitzewelle verursacht haben. Also da kommt wohl noch was auf die Gesamtsumme drauf, sagt Greenpeace. Die Umweltschützer sprechen von einem erschütternden Ergebnis und darauf müsse die Bundesregierung jetzt endlich reagieren und den Klimaschutz auch wirklich ernst nehmen. Ein weiter so dürfe es nicht geben. So ähnlich hat sich heute auch schon der Klimaforscher Stefan Rahmstorf vom Potsdam-Institut für Klimafolgenforschung geäußert. Rahmstorf sagte in der Rheinischen Post, wir müssen jetzt handeln, sonst werde es immer schlimmer. Sonst würde also der aktuelle Hitzesommer, den wir jetzt aus den vergangenen Wochen kennen, bald zum Normalzustand und die extremen Hitzewellen, ja, dann eben noch heißer.
1: Danke, Marc. Und diese Themen sind heute Vormittag auch noch wichtig. In Berlin endet heute die politische Sommerpause. Mit besonderer Aufmerksamkeit wird auf das erste Treffen der CDU-Spitze mit Kanzler Merz geschaut. Der Bundesgeschäftsführer des Mittelstandsverbands Ahlhaus hat Merz dazu aufgerufen, in der Koalition stärker durchzugreifen. Die Vorsitzende des AOK-Bundesverbandes Reimann hat sich gegen die geplante Abschaffung der telefonischen Krankschreibung gestellt. Gerade bei Infektionswellen sei sie ein gutes Mittel, um Ansteckungen zu vermeiden und medizinisches Personal zu schützen, sagte sie. Die Ukraine feiert heute den 35. Jahrestag ihrer Unabhängigkeit von der Sowjetunion. Auch in NRW gibt es deshalb Veranstaltungen. Die größten in Köln. Hier wird das Friedensgebet im Kölner Dom am Mittag zum Beispiel im Zeichen des Krieges stehen. Am Nachmittag soll dann eine Menschenkette rund um den Dom den Zusammenhalt mit der Ukraine symbolisieren. Aus Köln berichtet Frank Waltel.
3: Wenn sich Menschen rund um den Kölner Dom an den Händen halten, entstehe ein starkes Bild, Europa halte zusammen, so die Vorsitzende des Blau-Gelben Kreuzes Linda May. Und die Ukraine sei Teil davon. Bei der Kundgebung wird unter anderem auch NRW-Europaminister Liminski sprechen, genau wie die stellvertretende NRW-Ministerpräsidentin Neubauer. Sie erklärt im Vorfeld, Solidarität brauche Haltung, Präsenz und Ausdauer. Man werde nicht weichen und stehe weiter fest an der Seite der Ukraine, so die grünen Politikerin.
1: Und das waren die Nachrichten mit José Nachsiandi.
4: Das Wetter. Ihr bekommt heute viel Sonne ab, bis zu 24 Grad sind drin. Nachts dann wieder echt kühl, 14 bis 10 Grad nur noch, dazu weiter wenig Wolken und trocken. Und morgen mal Sonne, mal Wolken, vereinzelt Regen, bis 24 Grad.
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4: Und das sind die Staus ab 11 Minuten Zeitverlust. Wir starten mit der A1 Münster-Köln. Zwischen dem Kreuz Dortmund-Unna und Schwerte im Moment 5 Kilometer Stau. Ihr braucht hier 56 Minuten länger. Die A3 Köln-Frankfurt zwischen Rösrath und Lohmar 3 Kilometer Stau, 34 Minuten plus. Die A33 Bielefeld-Brilon zwischen Paderborn-Sennelager und Paderborn-Zentrum 5 Kilometer Stau, 23 Minuten. Die A40 Essen-Dortmund zwischen dem Kreuz Bochum und Dortmund-Lütgen-Dortmund 1 Kilometer Stau, 11 Minuten plus. Und die A40 Dortmund-Essen jetzt zwischen Dortmund-Klei und Bochum-Werne 2 Kilometer Stau, 11 Minuten plus. Gute Fahrt!
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4: Einen wunderschönen guten Tag euch allen und wir haben eine richtig krasse Überraschung für euch. So eine richtig, richtig fette Sache. Also so richtig fett. Sagte ich schon, dass es fett wird? Nee, oder? Es wird geil, Leute. Ich darf aber erst gleich drüber reden und das mache ich auch in einem Viertelstündchen, ja? Dann wisst ihr Bescheid. Ich bin Laura Potting. Hallo zusammen.

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0: Hi, hier ist nochmal Robin Lindemann aus eurem Lippewelle-Morgenteam. Zum ersten Mal in seiner Geschichte hat der Sportverein Westfalia Rhinen im traditionsreichen DFB-Pokal gespielt und er hat, das ist jetzt nicht die Riesenüberraschung, verloren. Gegen Zweitligist Dynamo Dresden zog Rhinen mit 0:6 den Kürzeren. Die Stimmung war trotzdem super im Stadion.
1: Ja, das war schon klasse. Ich spiele 12 Jahre in Rhinen, so viele Fans im Rücken von uns zu haben.
2: Unglaublich, dass so viele Leute hier im Blau-Weiß da gewesen sind. Das zeigt, glaube ich, gerade, dass der Verein auf einem sehr schönen Weg ist.
3: Der Nummer 8, Jonas
4: Wagner. Ja, ist Karriere-Highlight auf jeden Fall bisher gewesen. Vor 7000 Zuschauern, auch so viele mitgereist aus Rhinen. Vor dem Heimblock dann heute war es schon ein sehr schönes Erlebnis, dann am Ende trotzdem zu stehen. Und auch viele mitgereist aus Dresden war schon ein sehr schönes Erlebnis.
0: Ja, mit dem Sieg wurde jetzt leider nichts. Es war aber ein Fußballfest für alle, die geschlossen zur Westfalia Rhinen halten. Ich wünsche euch jetzt einen tollen Montag hier auf der Lippewelle.
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0: Mit Ute Hien, hallo. Die Sensation ist ausgeblieben, aber es war trotzdem was Besonderes. So kann man den gestrigen Pokalnachmittag des Hammer Fußball-Viertligisten Westfalia Rhinan zusammenfassen. Im DFB-Pokal gab es mit 0:6 eine deutliche Niederlage gegen den Zweitligisten Dynamo Dresden. Gespielt wurde aus organisatorischen Gründen im Preußenstadion in Münster. Mehr als 6.700 blau-weiße Rhinan-Fans waren am Start, unterstützten ihre Mannschaft lautstark und waren am Ende realistisch und auch stolz.
2: Nee, ich bin nicht enttäuscht. Wir haben ja jetzt nicht erwartet, dass wir Dresden weghauen. Also von daher.
3: So ein Ehrentreffer wäre nicht schlecht gewesen. Ich denke, man hat gemerkt, dass hier ein Klassenunterschied ist. Aber ich glaube, für uns, für den Verein, war es ein super Erlebnis. Und das ist wichtig und das bleibt.
0: Am Freitagabend empfängt Rhinan im Heimspiel den Tabellenführer aus Gütersloh und hofft auf einen ähnlich starken Support wie im Pokal. Die Stadt Hamm sucht Nachwuchs und wirbt dafür inzwischen verstärkt auf Social Media, zum Beispiel auf LinkedIn. Sie will dort vor allem junge Leute erreichen und gleichzeitig das klassische Behörden-Image loswerden. Gesucht werden Nachwuchskräfte für ganz unterschiedliche Bereiche, von Verwaltung und IT über Soziales bis hin zur Grünpflege. Dazu gibt's den Hashtag Bock auf Behörde und damit liegt die Stadt im Trend. Laut aktuellen Umfragen interessieren sich immer mehr junge Menschen für einen sicheren Arbeitsplatz in einer Kommune. Das Büro Innenstadt in der Nordstraße 5 bleibt in dieser Woche zu. Da bekommen normalerweise Anwohner, Händler und andere Interessierte unter anderem Beratungen zur Innenstadtentwicklung und zu Fördermöglichkeiten. Ab nächsten Montag, also dem 31. August, ist das Büro dann wieder ganz normal geöffnet, so die Stadt. Das war euer Update am Vormittag. 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
4: Hallo zusammen an diesem Montag. Ich hänge ein bisschen durch heute. Ich war am Samstag auf einer Party und ganz ehrlich, inzwischen hängt mir sowas ungefähr eine Woche nach. Älter werden ist echt nichts für Anfänger, oder? Falls einer mit mir durchhängt von euch, ich versuch's mal mit Musik. Also da irgendwie gegenzuarbeiten. Hier ist für euch Sophie Alice Baxter mit Murder on the Dance Floor. Und ich bin Laura Potting, also das, was von mir übrig geblieben ist. Hallo zusammen. Oh no.

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Elton John. Hallo zusammen. Vielleicht geht ihr ja gleich los und kauft euch irgendwo was zum Mittagessen. Ihr kennt das bestimmt. Ihr wollt zahlen und dann kommt auf dem Gerät die Frage, ihr wollt mit Karte zahlen, ne? Wie viel Trinkgeld willst du denn geben? 7%, 10%, 20%. Und so manch einen setzt das unter Druck. Und Verbraucherschützer kritisieren das inzwischen auch und wollen auf europäischer Ebene dagegen vorgehen. Sie sagen, dass Kunden dadurch manipuliert werden und unter Druck geraten, mehr zu geben, als sie eigentlich möchten. Und außerdem sei die Option, kein Trinkgeld zu geben, oft auf den Geräten nicht immer sofort ersichtlich. Und diese Aufforderung zum Trinkgeld auf den Geräten, ne, muss man sagen, das betrifft mittlerweile

0: gar nicht mal so eine schlechte Idee. Und das ist ja auch ein bisschen das, was den Einzelhandel noch so von dem Onlinehandel unterscheidet. Und als Wertschätzung finde ich das auf jeden Fall gut.
1: Ja, und am Ende kann es ja auch einfach jeder machen, wie er mag, ne?
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1: Mit José Nachciandi. Guten Tag. In der Debatte um die Gesundheitsreform war es in den vergangenen Wochen etwas stiller geworden. Diese Ruhe beendet jetzt die AOK. Die Krankenkasse nimmt weite Teile der Regierungspläne auseinander und fordert, sie so nicht umzusetzen. Frage an Marc Weiß aus dem News-Team. Es geht dabei unter anderem um die telefonische Krankschreibung, ne?
2: Ja, genau. Und die sollte man unbedingt beibehalten, sagte AOK-Chefin Reimann in den Funke-Zeitungen. Die telefonische Krankschreibung sei gerade in Zeiten von Infektionswellen ein sehr gutes Mittel. So könnte man Ansteckungen in den Praxen vermeiden und auch das medizinische Personal schützen. Das wird ja oft vergessen. Wir reden meistens über Ansteckungen im Wartezimmer, aber auch das Personal kann sich natürlich infizieren. Reimann kann auch die ganze Begründung der Bundesregierung absolut nicht verstehen, denn sie sieht gar keinen Missbrauch von Regelungen bisher. Weder bei der telefonischen Krankschreibung noch bei der AU ab dem dritten Tag. Die AOK habe gar keine Veränderungen beim Krankschreibungsverhalten der Ärzte gesehen, sagt Reimann, auch in der Corona-Pandemie nicht. Und deshalb, man ahnt es schon, hält die AOK auch nichts von dem Plan, schon ab dem ersten Tag eine AU vorlegen zu müssen. Das sei im Übrigen personell auch gar nicht zu stemmen, sagt sie. Wenn jeder mit jedem Problem schon ab dem ersten Tag zum Arzt müsse, dann bindet das eine Kapazität, die schlichtweg nicht vorhanden sei, sagt Reimann.
1: Danke, Marc. Und diese Themen sind heute Vormittag auch noch wichtig. Die EU hat zum Unabhängigkeitstag der Ukraine neue Rüstungshilfen im Wert von 6,1 Milliarden Euro genehmigt. Die Mittel sind für Flugabwehrsysteme, Raketen, Munition und Radaranlagen vorgesehen, heißt es von der EU-Kommission. Hintergrund sind die russischen Angriffe mit ballistischen Raketen und Drohnen. Die Folgen der extremen Hitze und wochenlanger Trockenheit kosten die deutsche Wirtschaft mindestens 36 Milliarden Euro. Das schätzt die Naturschutzorganisation Greenpeace. Sie hat die Schäden durch Ernteausfälle, Waldbrände, Gesundheitskosten und Verluste in der Produktivität eingerechnet. In den Niederlanden ist ein Bus verunglückt, in dem auch Schüler aus Deutschland an Bord waren. Der Bus mit österreichischem Kennzeichen prallte nordöstlich von Amsterdam mit einem Kleintransporter zusammen. Woher die deutschen Schüler stammen, wissen wir momentan noch nicht. In Hannover steht am Mittag ein mutmaßlicher Bankräuber vor Gericht, der bei seinem Überfall ganze 10 Euro erbeutet hatte. Es war wohl mehr geplant, dafür hatte sich der 28-Jährige aber offenbar die falsche Bank ausgesucht. Laut Anklage hatte er einen Bankmitarbeiter mit einem Messer bedroht und Bargeld gefordert. In der Filiale gibt es allerdings keine Bargeldbestände und auch keine Kasse. Nach einigen Wortgefechten soll der Mann schließlich von anderen Kunden überwältigt worden sein. Einer habe ihm 10 Euro angeboten, wenn er ihm das Messer übergebe, heißt es. Darauf ließ er sich ein und konnte später ohne Messer, aber um 10 Euro reicher, festgenommen werden. Das Motiv ist nach Angaben eines Gerichtssprechers unklar. Der Mann soll drogensüchtig sein. Und das waren die Nachrichten mit José Nachciandi.
3: Das Wetter.
4: Das sieht heute echt schön aus. Heiter, nur leicht bewölkt. Viel Sonne dabei, kein Regen bei angenehmen 24 Grad maximal. Morgen ähnlich warm wie heute. Dazu mehr Wolken, aber nur stellenweise Regen.
3: NRW Verkehr.
4: Und hier kommen die Staus ab 7 Minuten Zeitverlust. Die A1 Münster-Köln zwischen dem Kreuz Dortmund-Unna und dem Westhofener Kreuz. 7 Kilometer Stau im Moment. Ihr braucht hier 23 Minuten länger. Die A1 Köln-Euskirchen zwischen Hürth und dem Kreuz Bliesheim. 4 Kilometer Stau, 7 Minuten plus. Die A3 Köln-Oberhausen, da steht ihr zwischen Leverkusen-Opladen und dem Dreieck Langenfeld im Stau. 2 Kilometer lang, 21 Minuten plus. Die A3 Köln-Oberhausen zwischen Duisburg-Wedau und Oberhausen-Lierich. 2 Kilometer Stau, 7 Minuten. Und die A45 Gießen-Hagen zwischen Lüdenscheid-Nord und Hagen-Süd. 2 Kilometer Stau, 11 Minuten plus. Gute Fahrt!
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4: Hi zusammen an diesem Montag. Die einen sind noch weg, die anderen schon längst wieder zurück aus den Sommerferien. Die 6 Wochen sind fast vorbei. Nächste Woche geht die Schule wieder los. Krass, oder? Wie schnell das gegangen ist. Also, falls ihr noch frei habt, genießt die letzten Tage und ansonsten kommt gut in die neue Arbeitswoche mit uns. Das hier ist Musik für euch von Teddy Swims, Mr. Know-It-All. Und ich bin Laura Potting. Hallo zusammen.

0: Sag mal, Frage, habt ihr bei euch im Bekanntenkreis gerade auch so einen Boom? Gefühlt kaufen sich gerade alle so ein Mountainbike und kacheln dann irgendwo durch die Gegend, oder? Comedian Hannes Höfer hat auch eine Meinung zum Downhill Mountainbike.
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2: Wer Downhill Mountainbike fährt, braucht eigentlich keinen Helm. Ja, wenn du das machst, hast du ja schon den maximalen Nagel im Kopf. Wie schlimm soll's denn noch werden? Durch den Wald kacheln, über Felsen springen und dann mit bis zu 80 Stuckis Bäumen ausweichen. Da bist du bekloppt, aber fully. Ja. Kleiner Mountainbiker-Witz. Ich glaube, selbst mit einem wilden Bären in die Badewanne steigen ist ungefährlicher. Vor allem, früher haben Downhill ja nur so 20-Jährige gemacht, die es nicht besser wussten. Die Alten waren raus, weil für Downhill musst du ja erstmal Uphill kommen. Aber dank elektrischer Trampelhilfe trittst du eine steile Schotterpiste mit 25 Sachen und einem Lächeln auf den Lippen hoch. Gut, Knochen brechen kannst du dir meistens eh nicht mehr, weil viele sind ja schon Titanersatzteile. Aber ich sage ehrlich, mir ist das alles zu wild. Wenn Downhill, dann nur mit dem Liegefahrrad. Ist bequemer. Auch der Abtransport ist leichter, wenn sich mal wieder das Schlüsselbein verabschiedet. Also immer dran denken, runter kommen sie alle. Aber mein Tipp, aufhören, bevor was passiert. Wer sein Rad liebt, der schiebt.
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0: Hi, hier ist nochmal Robin Lindemann aus eurem Lippewelle-Morgenteam. Zum ersten Mal in seiner Geschichte hat der Sportverein Westfalia Rhinern im traditionsreichen DFB-Pokal gespielt und er hat, das ist jetzt nicht die Riesenüberraschung, verloren. Gegen Zweitligist Dynamo Dresden zog Rhinern mit 0:6 den Kürzeren. Die Stimmung war trotzdem super im Stadion.
1: Ja, das war schon klasse. Ich spiele 12 Jahre in Rhinern, so viele Fans im Rücken von uns zu haben.
2: Unglaublich, dass so viele Leute hier im Blau-Weiß da gewesen sind. Das zeigt, glaube ich, gerade, dass der Verein auf einem sehr schönen Weg ist.
3: Der Nummer 8, Jonas Wagner.
4: Ja, ist Karriere-Highlight auf jeden Fall bisher gewesen. Vor 7000 Zuschauern, auch so viele mitgereist aus Rhinern. Vor dem Heimblock dann heute war es schon ein sehr schönes Erlebnis, dann am Ende trotzdem zu stehen. Und auch viele mitgereist aus Dresden war schon ein sehr schönes Erlebnis.
0: Ja, mit dem Sieg wurde jetzt leider nichts. Es war aber ein Fußballfest für alle, die geschlossen zur Westfalia Rhinern halten. Ich wünsche euch jetzt einen tollen Montag hier auf der Lippewelle.
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0: Es ist 11:30.
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2: Mit Ute Hien, hallo. Die Sensation ist ausgeblieben, aber es war trotzdem was Besonderes. So kann man den gestrigen Pokalnachmittag des Hammer Fußball-Viertligisten Westfalia Rhinan zusammenfassen. Im DFB-Pokal gab es mit 0:6 eine deutliche Niederlage gegen den Zweitligisten Dynamo Dresden. Gespielt wurde aus organisatorischen Gründen im Preußenstadion in Münster. Mehr als 6.700 blau-weiße Rhinan-Fans waren am Start, unterstützten ihre Mannschaft lautstark und waren am Ende realistisch und auch stolz.
3: Nee, ich bin nicht enttäuscht. Wir haben ja jetzt nicht erwartet, dass wir Dresden weghauen, also von daher.
4: So ein Ehrentreffer wäre nicht schlecht gewesen. Ich denke, man hat gemerkt, dass hier ein Klassenunterschied ist. Aber ich glaube, für uns, für den Verein, war es ein super Erlebnis. Und das ist wichtig und das bleibt.
2: Am Freitagabend empfängt Rhinan im Heimspiel den Tabellenführer aus Gütersloh und hofft auf einen ähnlich starken Support wie im Pokal. Die Stadt Hamm sucht Nachwuchs und wirbt dafür inzwischen verstärkt auf Social Media, zum Beispiel auf LinkedIn. Sie will dort vor allem junge Leute erreichen und gleichzeitig das klassische Behörden-Image loswerden. Gesucht werden Nachwuchskräfte für ganz unterschiedliche Bereiche, von Verwaltung und IT über Soziales bis hin zur Grünpflege. Dazu gibt's den Hashtag Bock auf Behörde und damit liegt die Stadt im Trend. Laut aktuellen Umfragen interessieren sich immer mehr junge Menschen für einen sicheren Arbeitsplatz in einer Kommune. Das Büro Innenstadt in der Nordstraße 5 bleibt in dieser Woche zu. Da bekommen normalerweise Anwohner, Händler und andere Interessierte unter anderem Beratungen zur Innenstadtentwicklung und zu Fördermöglichkeiten. Ab nächsten Montag, also dem 31. August, ist das Büro dann wieder ganz normal geöffnet, so die Stadt. Das war euer Update am Vormittag. 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
5: Ey, wisst ihr, was richtig schlimm ist? In ein paar Wochen stehen schon die ersten Weihnachtsmänner aus Schoki in den Regalen. Ist krass, oder? Und falls ihr jetzt sagt, nee, sorry, einfach nee. Bleibt mir fort mit dem Thema, ich habe die Osterhasen noch nicht mal aufgegessen. Tja, dann stellt euch mal vor, ihr würdet das beruflich machen. Schoko-Weihnachtsmänner herstellen. Wir haben mal in einer Firma vorbeigeschaut. Da läuft die Weihnachtsmänner-Produktion gerade schon auf Hochtouren. Hört ihr in einem Viertelstündchen mehr zu hier bei uns.

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0: So, Moment, ich brauche jetzt hier mal so ein bisschen passende Musik.
1: Ah. Leute, in exakt 4 Monaten ist Weihnachten, ne? Und alle so, bah! Es sind doch noch Sommerferien, was soll denn das Thema jetzt? Viel zu früh darüber nachzudenken. Ja, es gibt aber auch Menschen, die müssen da jetzt schon dran denken. Nämlich die Leute, die dafür sorgen, dass wir in ein paar Wochen schon Schoko-Weihnachtsmänner kaufen können. Unser Reporter Stefan Räk war in Bochum beim Ruth Schokoladenwerk. Da ist die Weihnachtsproduktion nämlich seit ein paar Tagen in vollem Gang.
2: Mit Arbeitsuniform, heißt mit Kittel und Haarnetz, geht's jetzt für mich direkt ins Werk. Und überall fließt hier Schokolade. Mir läuft wirklich das Wasser im Mund zusammen. Bei welchem Arbeitsschritt sind Sie hier gerade?
3: Ich bereite jetzt vor, Karamell abzufüllen. Der wird jetzt auf Temperatur gebracht. Und dann hole ich mir die Hohlkugeln und dann wird Karamelltrüffel abgefüllt.
2: Aha, und da erblicken wir die fertigen Weihnachtsmänner.
4: Da ist schon die erste Armee. Teddy Chris heißt er bei uns. Der wird jetzt verköstigt.
5: Wir müssen ja eine Qualitätskontrolle.
2: Genau, Qualitätskontrolle kommt jetzt. Der erste Schoko-Weihnachtsmann der Saison. Prost.
5: Prost. Kommt die Weihnachtsstimmung langsam bei dir?
2: Die kommt auf jeden Fall auf. Sehr geil. Ist das denn auch eine andere Zusammensetzung?
4: Bei uns nicht. Das soll immer eine gleichbleibende Qualität sein. Und deswegen hat mein Opa schon damals entschieden, in der ersten Generation, alles wird in der gleichen Qualität produziert, egal ob Geschenkartikel oder Genussartikel.
2: Ich kriege hier eine Praline nach der anderen zugesteckt. Und eine weihnachtlicher als die andere. Es schmeckt wirklich total nach weihnachtlichen Gewürzen. Das ist jetzt welcher genau?
6: Amaretto.
2: Wenn es denn so in Richtung Weihnachten geht, merkt man denn da auch ein größeres Arbeitspensum?
6: Ja, auf jeden Fall. So August bis Dezember. Aber wir schaffen das im Team ganz gut zusammen und dann geht das ganz gut.
2: Und wenn jetzt so die

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1: Mit José Nachsiandi. Guten Tag. Ab morgen sollen bei VW die Wochen der Wahrheit beginnen. Für die nächsten Tage sind 9 außerordentliche Betriebsversammlungen angesetzt. Die Konzernspitze will die Mitarbeiter über die Zukunft informieren. Dabei geht es vor allem um den weiteren Stellenabbau und um Werksschließungen. Zehntausende Arbeitsplätze und die Standorte Emden, Hannover, Zwickau und Neckarsulm stehen auf der Kippe. Marc Weiß mit den Details.
2: Die VW-Mitarbeiter haben nach eigenen Angaben in den vergangenen Wochen nicht nur um ihre Jobs gekämpft, sondern vor allem um Informationen. Die Konzernspitze hält sich sehr bedeckt und beschreibt vor allem die Krise, nicht aber die geplanten Reaktionen. Dem Betriebsrat reicht das nicht, deshalb hat die Arbeitnehmervertretung zu Betriebsversammlungen eingeladen, bei denen der Vorstand der Belegschaft Rede und Antwort stehen soll. In internen Umfragen zur Stimmung in der Belegschaft schneidet die Kommunikation der VW-Spitze katastrophal schlecht ab. Leider gilt das laut VW-Chef Blume aber auch für die Verkaufszahlen. Blume sagt, VW verdiene zu wenig, um damit die Zukunft finanzieren zu können. Die bisherigen Einsparungen reichten nicht aus. Als größte Herausforderungen nennt Blume die US-Zölle, den Einbruch des chinesischen Marktes, geopolitische Konflikte wie im Persischen Golf, den immer härteren Wettbewerb in Europa und massive Regulierungen durch die Politik.
1: Und diese Themen sind heute Mittag auch noch wichtig. Die AOK ist gegen die geplante Abschaffung der telefonischen Krankschreibung. AOK-Chefin Reimann sagte der Funke Mediengruppe, gerade bei Infektionswellen sei sie ein gutes Mittel, um Ansteckungen zu vermeiden und medizinisches Personal zu schützen. Während der Corona-Pandemie habe man keine Veränderungen im Krankschreibungsverhalten der Ärzte gesehen. Hinweise auf einen Missbrauch lägen nicht vor. Die EU hat neue Rüstungshilfen für die Ukraine im Wert von 6,1 Milliarden Euro genehmigt. Laut EU-Kommission ist das Geld für Flugabwehrsysteme, Raketen, Munition und Radaranlagen vorgesehen. Das Interesse am klassischen Festnetz geht weiter zurück. Im vergangenen Jahr gab es einen besonders starken Rückgang. Laut Vergleichsportal Verivox hatten im vergangenen Jahr nur 61% der Nutzer Interesse am Festnetz. Im DFB-Pokal wird heute weitergespielt. 3 Fußball-Bundesligisten sind am Abend im Einsatz und kämpfen um den Einzug in die zweite Runde. Der Hamburger SV und der 1. FC Köln sind jeweils bei Drittligisten zu Gast. Der HSV beim SC Verl, die Kölner bei den Würzburger Kickers. Zur gleichen Zeit tritt Zweitligist VfL Wolfsburg beim Regionalligisten VSG als Glienicke an. Abgerundet wird der Pokalabend mit dem Auftritt von FC Schalke 04. Schalke tritt beim Viertligisten Hallescher FC an. Und das waren die Nachrichten mit José Nachsiandi.
3: Das Wetter. Ihr bekommt heute viel Sonne ab, bis zu 24 Grad sind drin. Nachts dann wieder echt kühl, 14 bis 10 Grad nur noch, dazu weiter wenig Wolken und trocken. Und morgen mal Sonne, mal Wolken, vereinzelt Regen, bis 24 Grad.
4: NRW Verkehr.
3: Sorgenkind A57, 2 Sperrungen da im Moment. Die A57 Krefeld-Nimwegen ist zwischen Goch und Kleve nach einem Unfall gesperrt. Im Moment hier aktuell 1 Kilometer Stau, ihr braucht 21 Minuten länger. Und die A57 Krefeld-Köln ist in Höhe Kreuz-Neuss-West ebenfalls gesperrt. Da steht ein brennendes Auto. Aktuell 3 Kilometer Stau. Eine Stunde braucht ihr länger. Jetzt die Staus ab 11 Minuten Zeitverlust. Die A1 Münster-Köln zwischen dem Kreuz Dortmund-Unna und dem Westhofener Kreuz. 5 Kilometer Stau, 20 Minuten plus. Die A3 Köln-Oberhausen zwischen Leverkusen-Opladen und Solingen. 4 Kilometer Stau, 11 Minuten. Und die A33 Bridon-Bielefeld zwischen Bielefeld-Senne und Bielefeld-Zentrum. 3 Kilometer Stau, 11 Minuten plus. Gute Fahrt!
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3: Einen schönen Montag wünsche ich euch. Und während wir alle mit Pansenlähmung 3000 das Mittagessen verarbeiten, wird's hier jetzt ramontisch. Das ist Bon Jovi und Always. Und mein Name ist Laura Potting.

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0: Das ist schon krass, oder? Wie schnell 6 Wochen Sommerferien einfach rum sind. Nächste Woche geht die Schule wieder los, aber bevor das geschieht, schwelgen wir hier nochmal in Erinnerungen. Wo ging es denn für euch hin in den Urlaub?
1: Ja, Mallorca. Ja, wir waren in einem Wasserpark gewesen, haben den Geburtstag von der Jüngsten gefeiert. Im Aquarium waren wir auch gewesen, sehr richtig, ja. Ja, wo war es noch gut?
2: Im Pool. Der war groß und man konnte viel planschen. Und vom Beckenrand springen.
3: Nach Korfu, Griechenland. Ja, wir haben uns Fahrräder ausgeliehen und sind einmal so die Nordküste entlang gefahren. Und da waren auch so schöne Klippen und so, die wir uns angeguckt haben. Also echt schön.
4: Also unser Leben in Barcelona war sehr kompliziert. Wir haben bis 18, 19 Uhr geschlafen. Und dann sind wir abends nur an den Strand gegangen. Mehr gab es da für uns nicht.
0: Ganz ehrlich, manchmal braucht es ja auch nicht mehr im Urlaub, oder?
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0: Es ist 12:30.
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0: Mit Ute Hien, schönen guten Tag. Der Aufsichtsrat der Stadtwerke Hamm hat für diesen Donnerstag, den 27. August, eine Sondersitzung einberufen. Das hat uns eine Sprecherin bestätigt. Es waren immer mehr Probleme bei Abrechnungen bekannt geworden. Über gravierende Probleme und Beschwerden beim Kundenservice sowie bei Verbrauchs- und Jahresforderungen hatte der Westfälische Anzeiger zuerst berichtet. Auch die CDU-Opposition hatte daraufhin eine Sondersitzung und Aufklärung gefordert, zumal Hamms Oberbürgermeister Marc Herter auch Aufsichtsratschef des Unternehmens sei. Die CDU fordert eine lückenlose Aufklärung der internen Abläufe und spürbare Verbesserung für die Kunden. Sie vermutet als mögliche Fehlerquelle eine Systemumstellung auf SAP. Das Pokalabenteuer für Westfalia Rhinan ist vorbei und die große Sensation gegen Dynamo Dresden ist ausgeblieben. Der Zweitligist setzte sich gegen den frisch gebackenen Regionalligisten gestern Nachmittag in Münster deutlich mit 6:0 durch. Für Rhinan war es trotzdem ein besonderer Pokalnachmittag. Mehr als 6.700 Fans waren mitgereist und unterstützen ihre Mannschaft lautstark. Sie wollen diesen Flow jetzt möglichst direkt aufrechterhalten und am Freitagabend am Start sein, wenn Rhinan im Heimspiel gegen den aktuellen Tabellenführer Gütersloh antritt. In Hamm soll der Brustkrebsmonat Oktober mit der Aktion Pink sichtbarer werden. Das wünscht sich die Barbara-Klinik. Sie plant einen pink angestrahlten Hubschrauberlandeplatz, pinke Fahnenmasten und weitere Aktionen zum Thema. Dazu soll es auch eine Infoveranstaltung für betroffene Patientinnen und Patienten geben. Die Initiatoren rufen Einrichtungen in Hamm auf, sich zu beteiligen. Möglich seien zum Beispiel pink angestrahlte Gebäude, Fahnen oder pinke Schleifen. Das war euer Update am Mittag. 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
2: Einen schönen guten Mittag wünsche ich euch an diesem Montag und ich habe für euch jetzt den besten Filmsong 2026 ausgezeichnet mit einem Oscar. Ein Grammy hat er auch noch bekommen und einen Golden Globe. Hier ist Golden und ich bin Laura Potting. Hallo zusammen.

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0: Ganz ehrlich, so ein Konzert, ne? Das hat ja seinen ganz eigenen Charme. Du siehst irgendwie deine Stars live, du kannst mitsingen, mittanzen. Das ist einfach geil. Und noch krasser ist es, was Carina erlebt hat. Sie hat bei uns beim Ticket Call gewonnen, und zwar VIP-Karten fürs Bosshaus-Konzert beim Kunstrasen in Bonn mit allem drum und dran. Und tatsächlich mit mehr als zuerst erwartet, Kollegin Katrin Teske aus der Musikredaktion hat sie begleitet.
1: Getroffen haben wir uns am Einlass. Da haben wir uns erst einmal die schicken VIP-Bändchen abgeholt. Und Carina und ihre Schwester Melanie waren schon sehr gespannt und hatten eine genaue Wunschvorstellung vom Abend.
2: Natürlich die von nah zu sehen, das wäre halt total cool. Und ich hoffe, dass das Essen gut ist.
1: Und genau diese Kombination, die haben sie bekommen. Carina und Melanie hatten total Glück. Sie durften mit uns ins Backstage und The Bosshaus treffen.
2: Ich bin gerade völlig geflasht. Sowas habe ich noch nie erlebt und kann mir noch gar nicht vorstellen, die echt zu treffen.
1: Die Aufregung war ganz groß. Tourbusse, die Bühne von hinten, der Catering-Bereich der Stars. Es gab so viel zu sehen, aber das Highlight war natürlich dieser Moment.
3: Hallo, willkommen.
2: Hi. Hallo.
1: Elek und Sascha von The Bosshaus persönlich zu treffen.
2: Ich bin völlig überwältigt. Oh mein Gott, ich kann die Tattoos im Detail sehen.
1: Das hat die Vorfreude auf das Konzert natürlich noch größer gemacht, aber nicht nur unsere Gewinnerin haben sich dann darauf gefreut. Elek meinte das hier.
4: Also wir sind sehr gerne hier, ich glaube das dritte oder vierte Mal, ich weiß nicht genau. Und es ist immer wieder wunderschön, weil es eine tolle Location ist, super gelegen im Park hier am Rhein, und die Bühne ist grandios, die Bedingungen von den Veranstaltern her sind top.
1: Und Top-Bedingungen nach einem Top-Treffen schaffen natürlich ein Megakonzert. The Bosshaus haben 21 Lieder gerockt, mitsamt Pyrotechnik, Konfettikanonen, einem Handylichter mehr bei Jolene, tollen Fan-Momenten. Es war sogar ein Fan extra aus Amerika, aus Idaho angereist. Überall waren Cowboy-Hüte, Cowboy-Boots, Holzfällerhemden. Es hat sich ein bisschen wie ein Konzert im Wilden Westen angefühlt. Und das abgerundet mit leckeren Drinks und Snacks, ein totales Highlight.
2: Das war fantastisch, absolut großartig und super Event. Auch dieser VIP-Bereich, sowas habe ich noch nie erlebt.
1: Also Fazit, gutes Konzert, super schönes spontanes Treffen mit The Bosshaus und ein Abend, den man einfach wiederholen will.
0: Ach schön, ja so muss das sein. So, und wir hören The Bosshaus jetzt natürlich auch nochmal. Hier ist für euch Don't Gimme That.
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1: Mit Malte Albrecht, guten Tag. Ob jetzt in der Mittagspause oder später nach Feierabend, wer im Café oder Restaurant mit Karte zahlen will, bekommt immer öfter Trinkgeldempfehlungen auf dem Kartenlesegerät angezeigt. Verbraucherschützer kritisieren das jetzt. Sie sagen, Kunden könnten durch die Geräte beeinflusst werden. Thorsten Aldorfs aus dem News-Team. Was genau stört denn die Verbraucherschützer?
2: Sie sagen, wenn man an der Kasse steht und das Terminal Werte wie 7, 10 oder 20% anzeigt, dann könne das Kunden schon mal unter Druck setzen. Manche Geräte könnten uns bei diesen Trinkgeldentscheidungen dann zu Summen drängen, die wir vielleicht gar nicht zahlen wollen, sagt die Chefin des Bundesverbandes der Verbraucherzentralen POP. Sie kritisiert, dass die Auswahlfelder für hohe Trinkgeldbeträge oft viel größer oder bunter gestaltet seien als der Button für kein Trinkgeld. Die Verbraucherschützer fordern deshalb, dass wir an solchen Kassensystemen jederzeit absolut frei entscheiden können und die Möglichkeit, nichts zu zahlen oder einen selbstgewählten Betrag zu geben, genauso leicht zu finden sein muss wie die vorgegebenen Trinkgeldfelder.
1: Was sagen die Gastronomen und die Gewerkschaft zu diesem digitalen Trinkgeldtrend?
2: Ja, die Branche sieht das Ganze eher als praktischen Service, weil immer mehr von uns bargeldlos mit Handy oder Karte bezahlen. Der Hotel- und Gaststättenverband sagt aber auch, dass ein Trinkgeld natürlich immer ein freiwilliges Dankeschön bleibt und jeder Gast selbst entscheidet, ob und wie viel er geben möchte. Die Gewerkschaft NGG sieht in den digitalen Funktionen einen Vorteil für das Personal. Dort heißt es, oft gäbe es für die Beschäftigten gar kein Trinkgeld, wenn mit der Karte oder dem Smartphone bezahlt wird. Entscheidend sei aber, dass das Geld auch wirklich transparent bei den Beschäftigten ankomme und das System nicht zur Manipulation genutzt werde, so die Gewerkschaft. Sie sagt auch ganz klar, das Trinkgeld ist zwar ein schönes Zeichen für guten Service, die Arbeit müsse aber in erster Linie vom Arbeitgeber fair bezahlt werden.
1: Danke, Thorsten. Und das sind weitere Themen. Die SPD lobt den Kurswechsel von Gesundheitsminister Linnemann bei pflegenden Angehörigen. Es sei ein wichtiger Schritt, auf die geplante Kürzung bei Rentenansprüchen um 30% zu verzichten, sagte der gesundheitspolitische Sprecher der SPD. Bundestagsfraktion Pantazis. Jetzt braucht es aber eine verbindliche Regelung zur Gegenfinanzierung. Beschäftigte von VW werfen dem Konzernvorstand eine desaströse Kommunikation vor. Die Mitarbeitenden und ihre Familien seien verunsichert und verängstigt, heißt es in einem Schreiben des Gesamtbetriebsrats im Intranet, das der AFP vorliegt. Konzernchef Blume hatte erst von weltweit etwa 50.000 Stellen gesprochen, die abgebaut werden könnten. Später sagte er dann, dass er keine feste Zielgröße. Viele ChatGPT-Nutzer bekommen seit heute Werbung angezeigt. Betroffen sind in Deutschland und anderen europäischen Ländern alle, die die kostenlose Version oder den günstigsten Bezahltarif Go verwenden. Der US-Betreiber OpenAI hatte diesen Schritt schon vor einigen Tagen angekündigt. Demnach erscheinen die Anzeigen unter den Antworten und werden als gesponsert gekennzeichnet. Laut OpenAI haben Anzeigenkunden keinen Einfluss auf die Antworten des Chatbots. OpenAI sucht schon länger nach Wegen, mit dem Dienst Geld zu verdienen. In den USA gibt es solche Werbung schon seit Anfang des Jahres. Und das waren die Nachrichten mit Malte Albrecht.
3: Das Wetter.
4: Das sieht heute echt schön aus. Heiter, nur leicht bewölkt. Viel Sonne dabei. Kein Regen bei angenehmen 24 Grad maximal. Morgen ähnlich warm wie heute. Dazu mehr Wolken, aber nur stellenweise Regen.
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4: Die A57 Krefeld-Nimwegen ist immer noch gesperrt nach einem Unfall zwischen Goch und Kleve. Hier im Moment 1 Kilometer Stau und 8 Minuten plus. Jetzt die längeren Staus und zwar ab 13 Minuten Zeitverlust. Die A1 Münster-Dortmund zwischen Hamburg und Werne und Hamburg-Kamen 1 Kilometer Stau. Ihr braucht hier 13 Minuten länger. Die A1 Münster-Köln zwischen dem Kreuz Dortmund-Unna und dem Westhofener Kreuz 5 Kilometer Stau, 17 Minuten. Die A3 Köln-Oberhausen zwischen Duisburg-Wedau und Oberhausen-Lierich 3 Kilometer Stau, 13 Minuten plus. Und die A43 Wuppertal-Recklinghausen zwischen dem Kreuz Bochum und Herne-Eickel. 3 Kilometer Stau, 18 Minuten Zeitverlust. Gute Fahrt!
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4: Habt ihr schon gesehen, der Haaland hat die Haare kurz. Hat sich seine blonde Mähne abgeschnitten, beziehungsweise das abschneiden lassen. Und das Internet rastet aus und es ist wirklich krass, ne? Die Welt dreht sich ja trotzdem einfach weiter. Verrückt. Lara Potting hier, hallo zusammen.

0: Nächste Woche ist es soweit. Da geht für die i-Dötzchen bei uns im Land der Ernst des Lebens los, das Schulleben. Und in diesem Jahr gibt es neben der Schultüte auch irgendwie gewissermaßen auch eine Wundertüte. Denn ab der kommenden Schulzeit haben die Erstklässler einen Rechtsanspruch auf Ganztagsbetreuung. Der Betreuungsanspruch wird dann nach und nach erweitert, auch auf andere Grundschulklassen. Und darüber gibt es gerade heftigen Zoff. Einige Kommunen prüfen sogar eine Verfassungsklage gegen den Bund. Es geht da um die Finanzierung der Betreuung. Thorsten Ortmann aus dem News-Team, was bringt die Länder denn jetzt genau auf die Palme?
1: Ja, es geht wie so oft ums Geld. Der Bund hat den Rechtsanspruch auf Ganztagsbetreuung für Grundschüler beschlossen, lässt die Kommunen bei den Kosten aber im Stich, sagen sie. Und das Geld reicht aktuell nicht, um ein vernünftiges Ganztagsangebot vor Ort zu organisieren, sagt Ayla Çelik, Landesvorsitzende der Bildungsgewerkschaft GEW in NRW.
2: Der Bund darf die Verantwortung jetzt nicht einfach an Länder und Kommunen weiterreichen. Wer bestellt, der bezahlt. Wir brauchen eine verlässliche Beteiligung des Bundes, eine Fachkräfteoffensive.
1: Dabei wird das Ganztagsangebot immer beliebter. Im vergangenen Jahr hatten es 68% der Erstklässler in NRW in Anspruch genommen.
0: Okay, aber heißt das, die Kids werden dann ab nächster Woche bloß, sagen wir mal, verwahrt, anstatt irgendwie vernünftig betreut oder wie?
1: Ja, das ist eben genau die Wundertüte. Der Rechtsanspruch umfasst grundsätzlich 40 betreute Wochenstunden, Unterrichtszeit inklusive. Aber es gibt keine festgelegten Qualitätsstandards, wie die Betreuung denn genau aussehen soll. Und das kritisierte Ayla Çelik von der GEW auch.
2: Und da haben wir als Bildungsgewerkschaft große Sorgen. Es fehlen Fachkräfte, es fehlen geeignete Räume. Gleichzeitig gibt es weder verbindliche pädagogische Qualitätsstandards, noch flächendeckend tarifliche Beschäftigungsverhältnisse. Und unter diesen Umständen besteht die Gefahr, dass Kinder zwar einen Platz bekommen, aber keinen pädagogisch wertvollen Ganztag.
1: Ja, und dann befürchtet die Gewerkschaft eben auch Betreuung nach Kassenlage der Kommunen. Also je klammer sie ist, desto schlechter das Betreuungsangebot. Und das wäre in vielen klammen Kommunen ein besonderes Problem, weil dort eh schon viele arme Familien wohnen, die besonders gefördert werden müssten, so die GEW.
0: Es gibt Streit um die Ganztagsbetreuungsmöglichkeit der Erstklässler. Die startet ab kommender Woche. Es gibt aber noch viele Unklarheiten. Thorsten Ortmann war das mit den Infos. Danke dir.
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1: Mit Jan-Klawunde. Guten Tag. Die Bundesregierung startet morgen mit einer Kabinettsklausur in Brandenburg in die zweite Jahreshälfte. Vor dem Treffen hat der Bundesverband der deutschen Industrie schnelleren Bürokratieabbau und Maßnahmen für mehr Wachstum gefordert. Die SPD verweist auf ihre 500 Milliarden Euro Sondervermögen. Finanzminister Klingbeil hat erklärt, mehr als 50 Milliarden Euro seien bereits auf den Weg gebracht worden. Der Aufsichtsrat der Stadtwerke Hamm hat für Donnerstag eine Sondersitzung einberufen, nachdem immer mehr Probleme bei Abrechnungen bekannt geworden waren. Über gravierende Probleme und Beschwerden beim Kundenservice sowie bei Verbrauchs- und Jahresforderungen hatte der Westfälische Anzeiger berichtet. Auch die CDU-Opposition hatte darauf eine Sondersitzung und Aufklärung gefordert, zumal Hamms Oberbürgermeister Marc Hertha auch Aufsichtsratschef des Unternehmens ist. Die CDU fordert eine lückenlose Aufklärung der internen Abläufe und spürbare Verbesserungen für den Kunden. Sie vermutet als mögliche Fehlerquelle eine Systemumstellung auf SAP. Die Volkshochschule Hamm startet ins neue Semester. Sie hat jährlich über 10.000 Anmeldungen. Diesmal bietet die VHS insgesamt 850 Kurse an, davon laufen 130 online. Ute Hien aus der Lippewelle Nachrichtenredaktion mit den Details.
2: Im Angebot sind unter anderem Sprachen, Sport und IT und unter den Kursleitungen finden sich diesmal auch prominente Gäste. Die ehemalige Umweltministerin Bärbel Höhn spricht im September über Klimagerechtigkeit. Im November diskutiert der frühere Verdi-Chef Frank Bsirske über die Zukunft der Arbeit. Das neue Programm findet ihr ab sofort online oder als gedrucktes Heft, das stadtweit ausliegt. Zu den Veranstaltungsorten gehören neben der VHS-Hauptstelle im Kleistforum auch das Weiterbildungsforum in Rhinan, Haus Bußmann in Hessen oder das Stunikenhaus in der Innenstadt.
1: Der Maxi-Park zieht eine positive Bilanz seiner 12. Highland Games am Wochenende. Insgesamt waren 22 Teams Samstag und Sonntag am Start und lieferten sich Duelle bei den traditionellen Disziplinen wie Baumstammwerfen, Hufeisenwerfen, Fassrollen oder Huckepacktragen. Die Spiele wurden begleitet von Dudelsackmusik und passenden Verkaufsständen. Insgesamt waren an beiden Tagen rund 6.400 Besucher dabei. Und das waren die Nachrichten mit Jan-Klawunde. 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
3: Das Wetter.
4: Mal sonnig, mal leicht bewölkt, dazu trocken heute bis 24 Grad. So sieht es aus, das Wetter. Morgen auch bis 24 Grad, dazu aber mehr Wolken. Und vereinzelt kann es morgen auch mal regnen. Aber die Sonne kommt morgen auch immer mal wieder raus.
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4: Die A57 Krefeld-Nimwegen ist zwischen Goch und Kleve immer noch gesperrt nach einem Unfall. Aktuell 1 Kilometer Stau. Ihr braucht hier 9 Minuten länger. Und jetzt die längeren Staus ab 8 Minuten Zeitverlust. Die A1 Münster-Köln zwischen dem Kreuz Dortmund-Unna und dem Westhofener Kreuz 5 Kilometer Stau, 13 Minuten Zeitverlust. Die A3 Köln-Oberhausen zwischen Duisburg-Wedau und Oberhausen-Lierich 2 Kilometer Stau, 8 Minuten plus. Die A4 Aachen-Köln zwischen dem Kreuz Köln-West und Köln-Eifeltor 3 Kilometer Stau, ihr braucht hier 11 Minuten länger. Und die A43 Münster-Recklinghausen zwischen Mahl-Sinsen und Recklinghausen-Herten 1 Kilometer Stau, 8 Minuten. Gute Fahrt!
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4: Wo ist eigentlich die Zeit geblieben, bitte? Eine Woche Sommerferien, nur noch ein bisschen mehr als eine Woche und dann geht die Schule wieder los. Und falls ihr sagt, gut, mir egal, ich musste eh arbeiten. Ja, aber was sagt ihr denn dann zu dieser Tatsache? In 4 Monaten ist auch schon Weihnachten. Oh Gott. Laura Pottingen, Zeit geht viel zu schnell rum, ich mag das.

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0: Es ist schon irgendwie die härteste Woche in den Sommerferien, oder? Also für die Kiddies, weil irgendwie das Ende der Sommerferien unaufhaltsam auf sie zurast. Für die Eltern, weil ja, die Kiddies müssen ja auch so langsam wieder in so einen normalen Schlafrhythmus kommen, ein bisschen früher ins Bett und so. Naja, die Schüler in Bayern, die lachen sich ins Fäustchen. Bei denen hat noch nicht mal der erste Erholungseffekt eingesetzt. Die haben ja später Ferien. Aber tröstet euch, ihr habt einen starken Mann an eurer Seite.
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3: Ja, nee, ist klar.
4: So. Wie stehen wir denn da? So sommertechnisch meine ich. Der ein oder andere ist gerade froh, dass er die Gummistiefel doch noch nicht in die gelbe Tonne geworfen hat. Und wo man in Niedersachsen, Hamburg und in Hessen und so weiter sagt, gut, dass die Saublagen wieder in die Schule müssen und die Lehrer mal wieder aus der Toskana zurückkommen. Ja, und da sagt man in NRW ganz entspannt, ja, wir haben ja noch gut 2 Wochen Ferien. Also offiziell eine, aber in der ersten Woche werden eh nur Filme geguckt, von denen, die da schon hingehen. Ja, und das ist doch auch gemein, wenn man in Dortmund wohnt und seinen Kindern erklären muss, dass die in Bayern gerade in der ersten Halbzeit der Ferien sind und erst Mitte September wieder in die neue Saison einsteigen. Da ist er wieder, dieser verdammte Bayern-Dusel. Warum ist das eigentlich so, dass die Bayern jedes Jahr als letztes in die Ferien gehen? Ganz einfach, wegen der traditionellen Heuernte. Das ist kein Witz, das ist der offizielle Grund. Weil nämlich der Karl, der Ferdinand, der Xaver, der Alois und die Zenzi in den Ferien alle Urlaub auf dem Bauernhof machen, um Trecker zu fahren und die Wiese zu mähen. Ja, nee, ist klar. Ey, das ist doch alles Blödsinn und Quatsch, ey. Als wenn da in Bayern noch irgendeiner mit der Sense auf die Arme geht und Heu schneidet. Das wird doch seit 10 Jahren schon von selbstfahrenden Mähdreschern und Drohnen erledigt. Ich meine, wir reden über Bayern. Das fortschrittlichste Bundesland der Welt. Die machen doch sogar die Brezen und den Leberkäse schon lange mit der KI. Es gibt nur einen vernünftigen Grund, warum die Ferien in Bayern immer bis weit in den September gehen. Man möchte einfach, dass Eltern, Lehrer, Hausmeister und teilweise auch die Schüler fit und leistungsstark zum Oktoberfest wieder da sind. Quasi ein nahtloser Übergang vom Chianti zum Bockbier.
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1: Mit Malte Albrecht, guten Tag. Der Streit um den Rechtsanspruch auf eine Ganztagsbetreuung für Grundschulkinder geht weiter. Mehrere Kommunen prüfen eine Verfassungsklage. Die Bundesregierung hatte das Betreuungsangebot beschlossen. Die Kommunen sagen, der Bund beteilige sich aber nicht ausreichend an den Kosten. Eine erste Klage von 15 NRW-Kommunen vor dem Verwaltungsgericht Düsseldorf hatte keinen Erfolg, da sich das Gericht dafür nicht zuständig sieht. Der Städtetag prüft deshalb jetzt den Gang nach Karlsruhe. Die Gewerkschaft Erziehung und Wissenschaft lobte den Plan. Man habe gar keine andere Wahl, sagte GEW-Landeschefin Celik im Interview bei uns.
2: Aus meiner Sicht ist es völlig nachvollziehbar, dass die Kommunen diesen Weg der Klage prüfen. Der Bund schafft einen Rechtsanspruch, aber vor Ort müssen Städte und Gemeinden ihn umsetzen und einen erheblichen Teil der Kosten tragen. Die Landesregierung verspricht ein Ausführungsgesetz dazu mit klaren Mindeststandards und liefert nicht. Ich würde sagen, das ist keine gute Ausgangslage. Bund und Land müssen dafür sorgen, dass die Kommunen mit dieser Aufgabe finanziell nicht alleingelassen werden.
1: Ein weiteres Problem ist laut GEW die Qualität einer Ganztagsbetreuung. Selbst wenn man Plätze zur Verfügung stellen könnte, sei die Qualität der Betreuung Stand heute nicht gut. Es fehle vor allem an Personal und verbindlichen Qualitätsstandards, sagte Celik. Und das sind weitere Themen. Auf einer Autobahn in den Niederlanden ist ein Reisebus mit zwei Schulklassen aus Schleswig-Holstein verunglückt. Nach Angaben der Polizei wurden 8 Menschen verletzt, einige von ihnen schwer. Der Bus war am frühen Morgen mit einem Kleintransporter zusammengestoßen und anschließend umgekippt. Die USA haben ein für September geplantes großes Militärmanöver mit Südkorea abgesagt. Das teilte die südkoreanische Marine mit. Die US-Armee habe ihre Absage damit begründet, dass wegen der Lage im Nahen Osten nicht genug Truppen zur Verfügung stehen. Eigentlich üben südkoreanische und US-amerikanische Soldaten seit Jahren gemeinsam, einen nordkoreanischen Angriff abzuwehren. In Deutschland wird immer weniger übers Festnetz telefoniert. Das zeigt eine Umfrage des Portals Verivox. Demnach gaben im vergangenen Jahr nur noch 61% der Menschen an, gelegentlich das Festnetz zu nutzen. Im Jahr davor waren es noch 71%. Besonders stark sei die Festnetznutzung bei Menschen unter 29 Jahren zurückgegangen, heißt es. Die erste Runde im DFB-Pokal ist noch nicht zu Ende. Heute Abend gibt es noch einmal 4 Partien. Unter anderem müssen 2 Traditionsclubs aus NRW antreten. Aus der Sportredaktion Udo Kreuer.
3: Beide spielen in der Bundesliga und beide haben den DFB-Pokal schon in der Vereinsvitrine stehen. Die beiden Traditionsclubs, der 1. FC Köln und Schalke 04, sind heute aber erst einmal in der ersten Pokalrunde gefordert. Die Kölner müssen da bei den Würzburger Kickers auflaufen. Und bei Schalke 04 fiebert man nach dem Aufstieg dem Ligastart entgegen. Ein Pokalerfolg heute beim Hallischer FC aus der Regionalliga würde die Stimmung noch einmal steigern. Der SC Verl aus Liga 3 ist der 3. NRW-Club, der heute gefordert ist. Sie haben es zum 1. Mal in der Vereinsgeschichte mit dem Hamburger SV zu tun.
1: Und das waren die Nachrichten mit Malte Albrecht.
4: Und jetzt das Wetter für Hamm. Es ist ziemlich sonnig, also blauer Himmel und die Temperatur ist verhalten. 21 Grad messen wir im Lohrer Holz, aber ist ja ganz angenehm. In der Nacht geht es runter auf 11 Grad, morgen dann auch wieder blauer Himmel und 24 Grad. Auch am Mittwoch wird es so warm, aber da könnte es vereinzelt etwas Regen geben.
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4: Da gibt es kleinere Staus, A1 Münster-Dortmund zwischen Kamm-Zentrum und Unnert, 2 Kilometer stockend. Und A1 Münster-Köln zwischen Kreuz-Dortmund und Unnert-Westhofener Kreuz, immerhin 5 Kilometer Stau und mindestens 16 Minuten Zeitverlust laut ADAC. Blitze habt ihr uns derzeit noch keine gemeldet. Wenn ihr welche entdeckt, auch die Standorte der Enforcement-Schwäler, dann könnt ihr gerne kostenlos anrufen unter 0800 15 15 105.
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4: Nächste Woche ist es soweit, dann ist Schulbeginn. 6 Wochen Sommerferien sind da vorbei. Krass, oder? Die Lippewelle will dann, vor allem natürlich für die Idötchen, auch wieder für mehr Sicherheit auf dem Schulweg sorgen. Es gibt wieder unsere Warnschilder. Und mehr Infos dazu gibt's gleich hier schon bei mir. Vorher noch der beste Mix. Mike and the Mechanics mit Over My Shoulder gibt's gleich. Hier ist Espresso von Sabrina Carpenter. Ich bin Conny Kraft. Schönen guten Tag am Montag.

0: Genießt die Sommer doch noch. Schlaft aus, gammelt den ganzen Tag rum oder macht was Schönes in der Natur, egal. Macht es auf jeden Fall, denn nächste Woche sind sie vorbei, die Sommerferien. Hallo, ihr hört die Lippewelle. Und dann kommen auch knapp 1800 I-Männchen dazu, die werden ja neu eingeschult. Natürlich sind die im Verkehr noch nicht so besonders geübt. Um den Schulweg für euch sicherer zu machen, gibt es in diesem Jahr von uns, von der Lippewelle, der Hammer Polizei und den Stadtwerken wieder unsere Warnschilder. Und Hendrik Heine von der Polizei findet, die pinken Schilder sind ganz besonders gelungen.
1: Also ich finde gerade bei diesem Exemplar, bei diesem Plakat ist die Farbwahl hervorragend. Nicht nur, weil es vielleicht die Lippewelle-Farbe ist, sondern weil sie auch ins Auge sticht und Aufmerksamkeit erregt und man automatisch schon genau dorthin schaut. Und das ist ja unser Ziel. Vorsicht, unsere Kids haben keinen Airbag und sollen die Verkehrsteilnehmer eben an mehr Rücksicht im Straßenverkehr erinnern.
0: Und das ist natürlich nicht nur beim Schulstart, sondern das ganze Jahr wichtig. Deswegen sind unsere Schilder auch wetterfest. Wenn ihr auch so ein Schild bei euch im Vorgarten oder am Zaun aufhängen möchtet, dann gibt es die seit heute in der Geschäftsstelle des WA. Ist allerdings nur, solange der Vorrat reicht. Mehr Infos dazu bekommt ihr natürlich auch auf lippewelle.de. Bibi Rexha jetzt für euch. New Religion. Die

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2: Mit Jan Klawunde, guten Tag. Die Bundesregierung startet morgen mit einer Kabinettsklausur in Brandenburg in die zweite Jahreshälfte. Vor dem Treffen hat der Bundesverband der deutschen Industrie schnelleren Bürokratieabbau und Maßnahmen für mehr Wachstum gefordert. Die SPD verweist auf ihre 500 Milliarden Euro Sondervermögen. Finanzminister Klingbeil hat erklärt, mehr als 50 Milliarden Euro seien bereits auf den Weg gebracht worden. Der Aufsichtsrat der Stadtwerke Hamm hat für Donnerstag eine Sondersitzung einberufen, nachdem immer mehr Probleme bei Abrechnungen bekannt geworden waren. Über gravierende Probleme und Beschwerden beim Kundenservice sowie bei Verbrauchs- und Jahresforderungen hatte der Westfälische Anzeiger berichtet. Auch die CDU-Opposition hatte darauf eine Sondersitzung und Aufklärung gefordert, zumal Hamms Oberbürgermeister Marc Hertha auch Aufsichtsratschef des Unternehmens ist. Die CDU fordert eine lückenlose Aufklärung der internen Abläufe und spürbare Verbesserungen für den Kunden. Sie vermutet als mögliche Fehlerquelle eine Systemumstellung auf SAP. Die Volkshochschule Hamm startet ins neue Semester. Sie hat jährlich über 10.000 Anmeldungen. Diesmal bietet die VHS insgesamt 850 Kurse an, davon laufen 130 online. Ute Hien aus der Lippewelle Nachrichtenredaktion mit den Details.
3: Im Angebot sind unter anderem Sprachen, Sport und IT und unter den Kursleitungen finden sich diesmal auch prominente Gäste. Die ehemalige Umweltministerin Bärbel Höhn spricht im September über Klimagerechtigkeit. Im November diskutiert der frühere Verdi-Chef Frank Bsirske über die Zukunft der Arbeit. Das neue Programm findet ihr ab sofort online oder als gedrucktes Heft, das stadtweit ausliegt. Zu den Veranstaltungsorten gehören neben der VHS-Hauptstelle im Kleistforum auch das Weiterbildungsforum in Rhinan, Haus Bußmann in Hessen oder das Stunikenhaus in der Innenstadt.
2: Der Maxi-Park zieht eine positive Bilanz seiner 12. Highland Games am Wochenende. Insgesamt waren 22 Teams Samstag und Sonntag am Start und lieferten sich Duelle bei den traditionellen Disziplinen wie Baumstammwerfen, Hufeisenwerfen, Fassrollen oder Huckepacktragen. Die Spiele wurden begleitet von Dudelsackmusik und passenden Verkaufsständen. Insgesamt waren an beiden Tagen rund 6.400 Besucher dabei. Und das waren die Nachrichten mit Jan Klawunde. 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
0: Jetzt das Wetter für Hamm. Das sieht heute gut aus. Kein Regen in Sicht. Es ist auch nicht zu heiß. Nur 20 Grad messen wir aktuell in Hessen. In der Nacht geht's runter auf 11 Grad bei weiterhin klarem Himmel. Und auch morgen scheint die Sonne. Und wir bekommen dann 24 Grad.
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0: Ein Stau haben wir auf der A1 Münster-Köln zwischen Kreuz Dortmund-Unna und Westhofener Kreuz. 5 Kilometer Stau. Dadurch braucht ihr mindestens 12 Minuten länger. Und wenn ihr was entdeckt, Staus, Blitzer, Störungen, gerne kostenlos anrufen. Das geht unter 0800 15 15 105.
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0: Mega exklusiv, während einer ganz besonderen Zeit für die Band und dann auch noch für den guten Zweck. Die Toten Hosen spielen in diesem Jahr ein Lichtblicke-Konzert und während sie auf ihrer Abschiedstournee ja die ganz großen Arenen füllen, manchmal auch mehrfach, wird es im Dezember sehr kuschelig. Wie ihr da an das Lichtblicke-Konzert kommt von den Toten Hosen, das sage ich euch so gegen 3:15. Ich bin Conny Kraft, schönen guten Tag jetzt mit Musik aus den 90ern. Robert Miles und Children für euch.

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0: Und hier sind sie, die Toten Hosen und Tage wie diese. 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
1: Mit Malte Albrecht, guten Tag. Viele Rauchmelder in Wohnungen und Häusern in NRW sind in die Jahre gekommen. Weil sie nicht ewig halten, müssen sie von Zeit zu Zeit ausgetauscht werden. Thorsten Adolfs aus dem News-Team, warum müssen ausgerechnet jetzt so viele Rauchmelder in NRW raus?
2: Weil vor genau 10 Jahren, Ende 2016, fast alle Wohnungen in NRW mit solchen Rauchmeldern ausgestattet werden mussten. Viele haben damals Geräte mit einer fest eingebauten Batterie gekauft und diese Batterien geben jetzt nach und nach den Geist auf. Das ist auch gut so, sagt der Verband Haus und Grund. Nicht nur die Batterie werde nach 10 Jahren schwächer, sondern auch die Technik im Inneren des Rauchmelders altere und verschmutze. Deshalb sei bei vielen Geräten ein einfacher Batteriewechsel oft gar nicht möglich und auch nicht sinnvoll.
1: Wer kümmert sich um den Austausch? Was müssen wir da beachten?
2: Diejenigen, die zur Miete wohnen, müssen gar nichts machen. Für den Austausch ist der Vermieter zuständig. Das heißt, er muss die alten Melder auf seine Kosten ersetzen. Man muss dann halt nur den Handwerkern den Zugang zur Wohnung ermöglichen, wenn die Geräte durch eine Firma ausgetauscht werden. Und wer Eigentümer ist oder in den eigenen 4 Wänden lebt, der ist natürlich selbst für den Austausch verantwortlich. Wichtig ist, beim Kauf darauf zu achten, dass die neuen Geräte ein CE-Zeichen haben und die geltenden Normen erfüllen. Übrigens, wer unsicher ist, ob der Rauchmelder überhaupt noch funktioniert, der kann das mit einem Knopfdruck am Gerät testen. Ertönt dann kein lautes Signal, ist es Zeit für einen Wechsel.
1: Dankeschön, Thorsten. Und das sind weitere Themen heute Nachmittag. Unionsfraktionschef Frei sieht die schwarz-rote Koalition vor einem arbeitsreichen Herbst. Viele Gesetzesvorhaben müssten bis Jahresende umgesetzt werden, sagte Frei vor einer CDU-Präsidiumssitzung in Berlin. Bei der Kabinettsklausur morgen und übermorgen soll es vor allem um die Wettbewerbsfähigkeit gehen, hieß es aus Teilnehmerkreisen. Die Weltmeere haben einen neuen Wärmerekord erreicht. Am Samstag lag die weltweite Durchschnittstemperatur an den Meeresoberflächen bei 21,1 Grad. Das sei der höchste Wert seit Beginn der Messungen vor fast 50 Jahren, meldet der EU-Klimadienst Copernicus. Die Experten warnen, je wärmer die Ozeane sind, desto größer sei das Risiko für Extremwetter. In China ruft Tesla fast 3 Millionen Autos zurück. Grund sind die versenkbaren Türgriffe. Sie können dazu führen, dass sich Autotüren bei einem Stromausfall nach einem Unfall nur schwer öffnen lassen. Auch 8 chinesische Hersteller rufen deshalb zig Autos zurück. Die mechanischen Notentriegelungen sollen nun besser gekennzeichnet werden. Gegen Herbert Grönemeyer wird es keine Ermittlungen geben. Das hat die Staatsanwaltschaft Dortmund nach 2 Strafanzeigen entschieden. Anlass war ein Konzert im Februar, bei dem sich Grönemeyer gegen Rechtsextremismus positioniert hatte. Die Anzeigen hatten ihm unter anderem Volksverhetzung vorgeworfen, weil er alle Mitglieder und Wähler der AfD rechte Ratten genannt haben soll. Die Auswertung eines Tonmitschnitts bestätigte zwar, dass Grönemeyer von rechten Ratten und Rassisten sprach, einen direkten Bezug zur AfD bestehe aber nicht, teilte die Staatsanwaltschaft mit. Demnach richtete sich die Aussage allgemein gegen Rechte. Deshalb sieht die Behörde keinen Anfangsverdacht. Und das waren die Nachrichten mit Malte Albrecht.
3: Jetzt das Wetter für Hamm. Da macht es richtig Spaß, rauszugucken, weil der Himmel wunderschön blau ist. Die Temperatur ist angenehm. 22 Grad messen wir in Bockum. Und in der Nacht gibt es bei klarem Himmel dann 11 Grad. Morgen wieder so schön, also ganz viel Sonne. Und dann Temperaturen um 24 Grad.
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3: Da habe ich im Moment überhaupt nichts für euch. Keine Staus, keine Blitzer, keine anderen Störungen. Wenn ihr irgendwas entdeckt, dann gerne anrufen. Das geht kostenlos bei uns unter 0800 15 15 105.
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3: Ach Menno, wir haben so die Daumen gedrückt, ne? Aber am Ende war es dann doch eine deutliche Kiste und Westfalia Rhinan unterlag in der ersten Runde des DFB-Pokals deutlich gegen Dynamo Dresden mit 0-6. Okay, ist aber auch ein Zweitligist. Aber die Fans fanden das trotzdem ein spannendes Erlebnis und wir gucken gleich nochmal zurück auf der Lippewelle nach dem besten Mix. Ich habe Michael Jackson für euch mit Black or White und hier Tapestry mit Self-Aware. Ich bin Conny Kraft.

0: Die Vorfreude bei den Hammer Fußballfans war riesig. Hallo, hier ist die Lippewelle. Zum ersten Mal in der Vereinsgeschichte war Westfalia Rhenen ja in der ersten Runde des traditionsreichen DFB-Pokal dabei. Es gab aber leider keine Überraschung. Gegen Fußball-Zweitligist Dynamo Dresden musste sich Rhenen zum Schluss mit 0:6 geschlagen geben.
1: Also das war schon klasse. Ich spiele 12 Jahre in Rhenen. So viele Fans im Rücken von uns zu haben, das ist Wahnsinn, das ist cool. Also wenn wir das jede Woche hätten, wäre natürlich ein Traum.
2: Unglaublich, dass so viele Leute hier im Blau-Weiß da gewesen sind. Das zeigt, glaube ich, gerade, dass der Verein auf einem sehr schönen Weg ist. Und natürlich sind die Jungs aber, glaube ich, wirklich enttäuscht darüber, dass ich glaube, sie hätten gerne mehr zurückgegeben.
1: Ich hatte gehofft, dass wir länger die Null halten können, weil ich glaube, so hätten wir vielleicht länger dran schnuppern können an der Sensation. Nach 12 Minuten war dieses Gefühl halt schon ein bisschen vorbei.
2: Dresden hat einfach seine Arbeit zu 100% durchgezogen. Da hat keiner irgendwie nur einen Pfifferling drauf gegeben, dass er weniger geben möchte. Und dann siehst du natürlich einen Zweiklassenunterschied.
3: Das ist deren Hauptberuf. Die spielen jeden Tag morgens, abends Fußball. Und ich glaube, wir waren immer einen kleinen Schritt zu spät. Das Pressing hat nicht so gut funktioniert. Und ja, dann waren sie halt spielerisch und läuferisch doch schon noch ein ganzes Stück besser als wir.
2: So gehst du dann einfach mit einem 5-0 in die Halbzeit. Und trotzdem muss ich sagen, haben die Jungs echt eine gute Moral gezeigt, haben sich nicht abschlachten lassen.
4: Mit der Nummer 8, Jona Wagner.
3: Ja, ist Karriere-Highlight auf jeden Fall bisher gewesen. Vor 7000 Zuschauern, auch so viele mitgereist aus Rhenen. Vor dem Heimblock dann heute war es schon ein sehr schönes Erlebnis, dann am Ende trotzdem zu stehen. Und auch viele Mitgereiste aus Dresden war schon ein sehr schönes Erlebnis.
5: Ja, unseren Gästen wünschen wir einen guten Nachhauseweg ins schöne Sachsenland und unseren Fans einen guten Nachhauseweg in das wunderschöne Rhenen.
0: Ja, und auch ohne Sieg war es dann ein Fußballfest für alle, die nach Münster gefahren sind, um Westfalia Rhenen dann anzufeuern. Am Freitag geht es übrigens dann schon mit dem normalen Liga-Alltag weiter. Dann ist der FC Gütersloh im Westfalia Sportpark zu Gast. Und da drücken wir hier auf der Lippewelle natürlich wieder die Daumen für einen Sieg.

0: Neues Album von Sam Smith. Man kennt ja seine Musik auch aus dem besten Mix auf der Lippewelle. Oh, und das neue Album heißt Hazel Eyes. Das ist eine ganz ruhige, sanfte Platte, die einem so wirklich in Gefühlen schwelgen lässt. Die Songs haben auch alle ihren eigenen Charakter. Mal ist ein bisschen mehr Soul und R&B dabei, aber auch Folk und Country finden sich darauf. Also ich würde fast sagen, es ist so das perfekte Album für alle Romantiker hier bei uns in Hamm. Höhen und Tiefen der Liebe, alles mit dabei. Zum Beispiel auch in der Single Constant Companion.
1: This song is about,
2: es geht darum, dass man, nachdem man jemanden verziehen hat und sich entscheidet, gemeinsam weiterzumachen und danach komplett und ehrlich zu committen, dass man dann quasi unzertrennlich ist. Nur ihr beide gegen die Welt, bisschen so im Bonnie und Clyde-Sinne.
0: Okay, Bonnie und Clyde-Style jetzt für euren Montag in Hamm mit dem neuen Song von Sam Smith. Constant Companion für euch neu auf der Lippewelle. Wir spielen jetzt im besten Mix.

0: Ihr hört die Lippewelle am Montag und zwar an einem sonnigen bei uns in Hamm. Tag.
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0: Es ist 3:30.
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2: Mit Jan Klawunde, guten Tag. Der diesjährige Sommer hat in Deutschland laut Greenpeace Schäden von mindestens 36 Milliarden Euro verursacht. Das entspreche knapp 1% des Bruttoinlandsprodukts. Die Umweltorganisation nennt vor allem Ernteausfälle, Waldbrände und Gesundheitskosten. Der Klimaforscher Ramstorff sagt, Sommer wie dieser würden häufiger werden, solange die Emissionen nicht auf Null sinken. Die Politik der Bundesregierung reiche dafür bei weitem nicht aus. Der Aufsichtsrat der Stadtwerke Hamm hat für Donnerstag eine Sondersitzung einberufen, nachdem immer mehr Probleme bei Abrechnungen bekannt geworden waren. Gravierende Probleme und Beschwerden beim Kundenservice sowie bei Verbrauchs- und Jahresforderungen sind bekannt, so eine Sprecherin. Unter anderem wurde auch mittlerweile das Personal im Kundenservice aufgestockt. Auch die CDU-Opposition hatte darauf eine Sondersitzung und Aufklärung gefordert, zumal Hamms Oberbürgermeister Marc Hertha auch Aufsichtsratschef des Unternehmens ist. Die CDU fordert eine lückenlose Aufklärung der internen Abläufe und spürbare Verbesserungen für die Kunden. Sie vermutet als mögliche Fehlerquelle eine Systemumstellung auf SAP. Die Volkshochschule Hamm startet ins neue Semester. Sie hat jährlich über 10.000 Anmeldungen. Diesmal bietet die VHS insgesamt 850 Kurse an, davon laufen 130 online. Ute Hien aus der Lippewelle Nachrichtenredaktion mit den Details.
3: Im Angebot sind unter anderem Sprachen, Sport und IT und unter den Kursleitungen finden sich diesmal auch prominente Gäste. Die ehemalige Umweltministerin Bärbel Höhn spricht im September über Klimagerechtigkeit. Im November diskutiert der frühere Verdi-Chef Frank Bsirske über die Zukunft der Arbeit. Das neue Programm findet ihr ab sofort online oder als gedrucktes Heft, das stadtweit ausliegt. Zu den Veranstaltungsorten gehören neben der VHS-Hauptstelle im Kleistforum auch das Weiterbildungsforum in Rhinan, Haus Bußmann in Hessen oder das Stunikenhaus in der Innenstadt.
2: Am Oberlandesgericht in Hamm hat heute ein bundesweit beachtetes Verfahren gegen den Energiekonzern E.ON angefangen. Verbraucherschützer klagen stellvertretend für tausende Kunden gegen massive Fernwärmepreiserhöhungen seit 2021. Für betroffene Haushalte geht es teilweise um Rückzahlungen von mehreren tausend Euro. Die Verbraucherzentralen halten die dafür verwendeten Preisänderungsklauseln für unwirksam, weil sie zu stark an die Entwicklung der Gaspreise gekoppelt seien. Das Verfahren gilt als wegweisend. Und das waren die Nachrichten mit Jan Klawunde. 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
0: Jetzt das Wetter für Hamm. Da sehe ich ganz viel Sonne und die Temperatur liegt bei 23 Grad. Die messen, wenn er mag. In der Nacht wird es kühl mit 11 Grad. Morgen dann 24 Grad und wieder blauer Himmel.
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0: Da haben wir nur einen ganz kleinen Stau auf der A1 Münster-Dortmund zwischen Kamenzentrum und Unna. 1 Kilometer stockender Verkehr. Ansonsten ist nichts los. Wenn ihr Staus, Blitzsauer, Enforcement-Trailer entdeckt, dann ruft mich bitte an. Das geht kostenlos unter 0800 15 15 105.
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0: Hallo nochmal, ich bin Conny Kraft und hier ist Kamerad für euch mit viele Live.

zwar ist ja Dai Dai von Shakira der offizielle Sommerhit in Deutschland geworden, aber es waren ja auch noch andere Songs hart im Rennen. Unter anderem auch Move Into the Sun vom französischen Erfolgs-DJ Ugel. Und wenn ich jetzt so an die letzten Partys und Events in Hamm denke, da war die Tanzfläche bei dem Song eigentlich immer sofort voll. Ist aber auch überhaupt kein Wunder, denn der Song war weltweit, eigentlich in den Dancecharts weit vorne und deswegen natürlich auch bei uns wieder im besten Mix auf der Lippewelle. Hier ist Moving to the Sun.

0: Schon 5 Wochen rum, das ist doch krass. Das Ende der Sommerferien in Hamm kommt langsam näher. Hallo, hier ist die Lippewelle. Aber Gott sei Dank, im Hammer Ferienspaß ist die Luft noch lange nicht raus. Lippewelle-Reporter Simon Brinkmann, die Kids können diese Woche zum Beispiel künstlerisch werden. Morgen wird gesprüht.
1: Und zwar im evangelischen Jugendhaus Uphoff in Bockumhövel. Da steht ein Sommer-Spray-Workshop an. Kinder und Jugendliche zwischen 10 und 14 Jahren können kreativ werden und da eigene Motive gestalten.
0: Und auch in der zweiten Wochenhälfte geht es beim Ferienspaß aktiv weiter.
1: Am Donnerstag organisiert das Haus der Jugend eine Fahrradtour für 10- bis 16-Jährige. Da können die Kids ihre Ferien dann nochmal so ein bisschen an der frischen Luft genießen. Kommt ja manchmal ein bisschen zu kurz vielleicht. Am Freitag wartet dann noch ein Angebot in den Jugendräumen der Christuskirche. Beim Ferienspaß im Wilden Westen können Kinder und Jugendliche zwischen 7 und 16 Jahren mitmachen. Das Angebot gab es schon öfters in den Ferien und ist ja auch jetzt wieder dabei.
0: Also auch zum Ende der Sommerferien hat der Ferienspaß noch so einiges für euch zu bieten. Alle Infos zu den Angeboten findet ihr auch auf der Website vom Ferienspaß Hamm. Und wir wünschen natürlich jetzt eine schöne letzte Ferienwoche hier auf der Lippewelle. Genießt sie!

Montagnachmittag, hier ist die Lippewelle und jetzt geht's back to the 80s mit Mr. Rick Astley, Together Forever. Das ist, glaube ich, der Song, zu dem die meisten am allergernsten Disco Fox tanzen. Kommt mir jedenfalls immer so vor. Aber ist ja auch eine schöne Nummer. Hier ist er für euch auf der Lippewelle. Rick Astley, wir spielen jetzt im besten Mix, auch aus den letzten Jahrzehnten. Logisch, hier ist die Lippewelle.

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1: Mit Malte Albrecht. Guten Tag. Das neue Heizungsgesetz der schwarz-roten Bundesregierung sorgt für hitzige Debatten. Ein Gutachten kommt jetzt zu dem Ergebnis, dass das Gesetz verfassungsrechtlich auf wackeligen Beinen steht. Thorsten Adolfs aus den Nachrichten. Was genau kritisiert denn der wissenschaftliche Dienst der Bundesregierung an dem neuen Gesetz?
2: Ja, das Problem ist, dass eine verbindliche Regelung für das Ende fossiler Brennstoffe bis zum Jahr 2045 im aktuellen Gesetz nur als Auftrag an die Regierung formuliert ist. Festgeschrieben ist das im Gesetzestext nicht. Und die Gutachter sagen jetzt, so eine Aufforderung sei rechtlich nicht bindend. Erschwerend hinzu kommt, dass es große Fragezeichen gibt, ob die Versorgung mit grünen Brennstoffen in Zukunft überhaupt in ausreichendem Maße klappt. Das ist nämlich alles andere als sicher. Außerdem sehen die Experten Konflikte mit dem EU-Recht. Sie konnten durch die bisherigen Anpassungen bei der Neugestaltung des Gesetzes nicht ausgeräumt werden, sagen sie.
1: Wie geht es jetzt weiter? Was bedeutet das für die Betroffenen?
2: Ja, die Lage bleibt für alle, die planen, ihre Heizung zu modernisieren, erstmal unübersichtlich. Weil das Gesetz jetzt rechtlich so stark unter Beschuss steht, haben Umweltorganisationen wie die Deutsche Umwelthilfe schon juristische Schritte dagegen angekündigt. Der Grünen-Abgeordnete Kellner, der das Gutachten in Auftrag gegeben hat, sagt, für Union und SPD seien die Ergebnisse hochnotpeinlich. Er fordert von der Regierung, die Missstände im Gesetzestext zu beheben. Wer gerade vor einer Investition in eine neue Heizungsanlage steht, sollte sich auf jeden Fall gut beraten lassen, ob die gewählte Technik langfristig wirklich auf der sicheren Seite ist. Denn seit heute wissen wir, dass sich die gesetzlichen Vorgaben durch Klagen oder Nachbesserungen kurzfristig auch noch ändern könnten.
1: Dankeschön, Thorsten. Und nun weitere Nachrichten. Die AOK warnt vor milliardenschweren Kosten, falls Abnehmspritzen Kassenleistung werden sollten. Je nach Patientenzahl könnten bis zu 45 Milliarden Euro pro Jahr fällig werden, sagte Bundesverbandschefin Reimann den Funke-Zeitungen. Zuvor hatte die Vorsitzende des gemeinsamen Bundesausschusses Obten-Drenk eine Kostenübernahme von Abnehmspritzen bei schwerer Adipositas ins Gespräch gebracht. Pünktlich zum Unabhängigkeitstag der Ukraine hat die EU neue Rüstungshilfen genehmigt. Für Flugabwehrsysteme, Raketen, Munition und Radaranlagen gibt es 6,1 Milliarden Euro extra. EU-Kommissionspräsidentin von der Leyen sagte, so zeige Europa, dass die Unterstützung unerschütterlich und konkret sei. Die Menschen in Deutschland haben offenbar wieder richtig Lust auf große Kinoerlebnisse. Die Kinobetreiber feiern das beste Halbjahr seit der Corona-Pandemie. Insgesamt wurden seit Januar fast 48 Millionen Kinotickets verkauft. Das entspricht einem Umsatz von mehr als 500 Millionen Euro. Für den Rest des Jahres sieht die Prognose sogar noch etwas besser aus. Die Branche hofft auf insgesamt 100 Millionen verkaufte Tickets. Grund für den Optimismus sind die neuen Blockbuster, wie etwa der neue Spider-Man-Film. Ganz vorne in der Gunst der Kinobesucher liegen im Moment unter anderem Animationsfilme und Fortsetzungen von Kultklassikern. Und das waren die Nachrichten mit Malte Albrecht.
3: Jetzt das Wetter für Hamm, das ist irgendwie eher frühlingshaft als sommerlich, aber schön. Wir haben 22 Grad, die messen wir am Flugplatz Hamm. Die Sonne scheint vom blauen Himmel, in der Nacht auch wolkenlos bei 11 Grad. Morgen wieder so viel Sonne und 24 Grad.
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3: Da gibt es bei uns die aktuellen Blitzer. Michael hat gerade einen auf der Ost-Wennemer Straße gemeldet. Da ist 50 erlaubt. Außerdem noch A1 Münster-Köln zwischen Kamenzentrum und Westhofener Kreuz. 3 Kilometer stockend und dadurch etwa 3 Minuten Zeitverlust.
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3: Gerade bei den Erstklässlern, da machen sich die Eltern ja schon Sorgen über einen sicheren Schulweg. Zumal jetzt auch wieder die dunklere Jahreszeit bevorsteht und die Kids dann auch schlechter zu sehen sind. Mit den Schulwegschildern von Lippewelle, Polizei und Stadtwerken wollen wir zumindest ein bisschen helfen. Und mehr Infos dazu gibt es gleich nach dem besten Mix. Ich habe Alex Warren für euch mit Fever Dream und Musik aus den 90ern. Will Smith, Man in Black. Ich bin Conny Graf. Schönen guten Tag.

0: ganz allein mit dem Schulranzen zur Haustür raus und auf geht's zur Schule. Ja, das ist für viele Hammerkinder Realität und für manche ja ganz neu. Denn die Ferien sind nächste Woche vorbei und die Schule geht los. Und natürlich werden dann auch noch einige eingeschult, die wahrscheinlich aber auch von Mama und Papa gebracht werden. Es heißt dann aber für alle in Hamm im Straßenverkehr aufgepasst. Und um uns vielleicht manchmal noch dran zu erinnern, gibt es ab sofort wieder unsere Warnschilder von der Lippewelle zusammen mit der Hammer Polizei und den Stadtwerken. Henrik Heine von der Polizei weiß, warum sie gerade jetzt zum Schulstart so wichtig sind.
1: Schulanfänger sind oft zum ersten Mal selbstständig unterwegs und Kinder können Geschwindigkeiten und Entfernungen noch nicht so gut einschätzen wie wir Erwachsene. Deswegen ist es wichtig, dass wir mit dieser Plakataktion daran erinnern, den Fuß vom Gas zu nehmen und aufmerksam, gerade im Bereich von Schulen oder auch in deren Umfeld zu fahren.
0: Genau, und da müssen wir alle ein bisschen mitdenken und aufpassen und mithelfen, um die Straßen für unsere Kids sicherer zu machen.
1: Also ich möchte nochmal unterstreichen, dass Verkehrssicherheit nicht nur Aufgabe der Polizei ist, sondern eine Gemeinschaftsaufgabe. Aufmerksamkeit, Rücksicht und angepasste Geschwindigkeit erhöhen die Sicherheit aller Verkehrsteilnehmer, aber auch insbesondere die Sicherheit unserer Kids.
0: Und ein bisschen helfen auf unsere Warnschilder, die gibt es seit heute in der Geschäftsstelle des Westfälischen Anzeigers und die könnt ihr dann einfach bei euch zu Hause am Zaun anbringen. Mehr Infos auch auf der Lippewelle-Website und gute und sichere Fahrt wünsche ich euch.

0: Die erste Runde im DFB-Pokal ist ja immer so David gegen Goliath und nicht immer gewinnt der David. Auch Westfalia Rhinan konnte gestern gegen Dynamo Dresden keine Sensation schaffen und hat leider beim Spiel in Münster mit 0:6 verloren. Heute Abend geht es ja weiter im DFB-Pokal und Jan erklärt es euch jetzt nochmal auf der Lippewelle.
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0: Katy Perry, I Kissed a Girl aus den 2000ern. Um 5:30 die Lippewelle hier.
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2: Mit Jan Klawunde, guten Tag. Der diesjährige Sommer hat in Deutschland laut Greenpeace Schäden von mindestens 36 Milliarden Euro verursacht. Das entspreche knapp 1% des Bruttoinlandsprodukts. Die Umweltorganisation nennt vor allem Ernteausfälle, Waldbrände und Gesundheitskosten. Der Klimaforscher Ramstorff sagt, Sommer wie dieser würden häufiger werden, solange die Emissionen nicht auf Null sinken. Die Politik der Bundesregierung reiche dafür bei weitem nicht aus. Der Aufsichtsrat der Stadtwerke Hamm hat für Donnerstag eine Sondersitzung einberufen, nachdem immer mehr Probleme bei Abrechnungen bekannt geworden waren. Gravierende Probleme und Beschwerden beim Kundenservice sowie bei Verbrauchs- und Jahresforderungen sind bekannt, so eine Sprecherin. Unter anderem wurde auch mittlerweile das Personal im Kundenservice aufgestockt. Auch die CDU-Opposition hatte darauf eine Sondersitzung und Aufklärung gefordert, zumal Hamms Oberbürgermeister Marc Herter auch Aufsichtsratschef des Unternehmens ist. Die CDU fordert eine lückenlose Aufklärung der internen Abläufe und spürbare Verbesserungen für die Kunden. Sie vermutet als mögliche Fehlerquelle eine Systemumstellung auf SAP. Die Volkshochschule Hamm startet ins neue Semester. Sie hat jährlich über 10.000 Anmeldungen. Diesmal bietet die VHS insgesamt 850 Kurse an, davon laufen 130 online. Ute Hien aus der Lippewelle Nachrichtenredaktion mit den Details.
3: Im Angebot sind unter anderem Sprachen, Sport und IT und unter den Kursleitungen finden sich diesmal auch prominente Gäste. Die ehemalige Umweltministerin Bärbel Höhn spricht im September über Klimagerechtigkeit. Im November diskutiert der frühere Verdi-Chef Frank Bsirske über die Zukunft der Arbeit. Das neue Programm findet ihr ab sofort online oder als gedrucktes Heft, das stadtweit ausliegt. Zu den Veranstaltungsorten gehören neben der VHS-Hauptstelle im Kleistforum auch das Weiterbildungsforum in Rhinan, Haus Bußmann in Hessen oder das Stunikenhaus in der Innenstadt.
2: Am Oberlandesgericht in Hamm hat heute ein bundesweit beachtetes Verfahren gegen den Energiekonzern E.ON angefangen. Verbraucherschützer klagen stellvertretend für tausende Kunden gegen massive Fernwärmepreiserhöhungen seit 2021. Für betroffene Haushalte geht es teilweise um Rückzahlungen von mehreren tausend Euro. Die Verbraucherzentralen halten die dafür verwendeten Preisänderungsklauseln für unwirksam, weil sie zu stark an die Entwicklung der Gaspreise gekoppelt seien. Das Verfahren gilt als wegweisend. Und das waren die Nachrichten mit Jan Klawunde. Mehr dazu und weitere Meldungen aus Hamm findet ihr auch auf lippewelle.de und in unserer App.
0: Jetzt das Wetter für Hamm. Das ist sonnig bei 22 Grad, nachts klarer Himmel 11 Grad, morgen genauso schön und ein bisschen wärmer mit 24 Grad.
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0: Jetzt nur bei uns die aktuellen Blitzer. Auf der Ostwendemar Straße steht einer und da ist 50 erlaubt. Und außerdem noch ein Stau auf der A1 Münster-Dortmund zwischen Kram Zentrum und unter 2 Kilometer stockender Verkehr.
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0: Ja, ohne Scheiß. Es sind jetzt nur noch 4 Monate bis Weihnachten. Und zwar ganz genau heute ist ja der 24. August. Und es gab schon die ersten, die haben tatsächlich in Supermärkten noch schon mal so Dominosteine entdeckt. Und es dauert nicht mehr lange. Dann gibt es auch die Schoko-Weihnachtsmänner und Adventskalender und whatever. Ich frage mich ja immer, kommt bei irgendwem so früh schon Weihnachtsstimmung auf? Und wie ist das wohl bei denen, die Weihnachtsmänner und Co. ja noch früher produzieren? Unser Lippe-Welle-Reporter Stefan Rejek, der war in Bochum beim Rot-Schokoladenwerk und ist der Frage mal genau auf den Grund gegangen. Denn da ist die Weihnachtsproduktion seit ein paar Tagen in vollem Gange.
1: Mit Arbeitsuniform heißt, mit Kittel und Haarnetz geht's jetzt für mich direkt ins Werk. Und überall fließt hier Schokolade. Mir läuft wirklich das Wasser im Mund zusammen. Bei welchem Arbeitsschritt sind Sie hier gerade?
2: Ich bereite jetzt vor, Karamell abzufüllen. Der wird jetzt auf Temperatur gebracht und dann hole ich mir die Hohlkugeln und dann wird Karamelltrüffel abgefüllt.
1: Aha, und da erblicken wir die fertigen Weihnachtsmänner.
3: Da ist schon die erste Armee. Teddy Chris heißt er bei uns. Der wird jetzt verköstigt.
4: Wir müssen ja eine Qualitätskontrolle.
1: Genau, Qualitätskontrolle kommt jetzt. Der erste Schoko-Weihnachtsmann der Saison. Prost.
4: Prost. Kommt die Weihnachtsstimmung langsam bei dir?
1: Die kommt auf jeden Fall auf. Sehr geil. Ist das denn auch eine andere Zusammensetzung?
3: Bei uns nicht. Das soll immer eine gleichbleibende Qualität sein. Und deswegen hat mein Opa schon damals entschieden, in der ersten Generation, alles wird in der gleichen Qualität produziert, egal ob Geschenkartikel oder Genussartikel.
1: Ich kriege hier eine Praline nach der anderen zugesteckt. Und eine weihnachtlicher als die andere. Es schmeckt wirklich total nach weihnachtlichen Gewürzen. Das ist jetzt welcher genau?
5: Amaretto.
1: Wenn es denn so in Richtung Weihnachten geht, merkt man denn da auch ein größeres Arbeitspensum?
5: Ja, auf jeden Fall. So August bis Dezember. Aber wir schaffen das im Team ganz gut zusammen und dann geht das ganz gut.
1: Und wenn jetzt so die ersten Weihnachtsprodukte hier über die Fließbänder laufen, bringt das so ein bisschen Weihnachtsstimmung?
6: Ja, eigentlich schon. Also in der Ausbildung hatte ich das damals auch schon, dass man Lebkuchen gemacht hat im August. Also ich könnte auch jetzt schon Weihnachtslieder hören.
7: Wenn man ein bisschen was Weihnachtliches schon vorbereitet, dann kommt man auch schon so ein bisschen in die Stimmung.
1: Und hält die an bis Weihnachten oder ist es dann irgendwann nervig?
7: Also bei mir hält sie auf jeden Fall an.
0: Ey, komisch, jetzt habe ich auch so ein bisschen Weihnachtsstimmung bekommen, alleine durch die Musik und durch die Leckereien. Und überhaupt wollte Stefan wahrscheinlich sowieso noch mal kurz Schokolade naschen gehen, bei solchen Terminen 4 Monate vor Weihnachten. Aber Stefan Rejek hatte Spaß, ihr habt es ja gehört. Und ich habe jetzt irgendwie Bock auf Süßigkeiten. 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

0: Musik aus den 80ern für euch auf der Lippe Welle. I'm so excited. The Pointer Sisters waren das. Also ich sag mal so, den Spruch, beziehungsweise den Preis für den witzigsten Spruch haben die Fans von Westfalia-Rienern auf jeden Fall gewonnen. Vor dem historischen DFB-Pokalfinale gegen Dynamo Dresden haben sie nämlich einen Banner ausgerollt mit der ganz klaren Bitte, das Pokalfinale nächstes Jahr doch bitte zu verschieben, weil am Finaltag Schützenfest in Rienern ist. Okay, später, also 90 Minuten später, war nicht nur den Fans klar, dass das Finale zum geplanten Zeitpunkt laufen kann, denn Rienern ist nach einem 0:6 gegen Zweitligist Dynamo Dresden raus aus dem Pokal.
1: Es war einfach ein Erlebnis, was es nie wieder geben wird. Wir haben es geschafft in Hamm, uns für diesen Pokal zu qualifizieren, das war unbeschreiblich. Und das Ergebnis ist Nebensache.
2: Ja, war eigentlich ganz schön, nur dass sie so hoch verloren haben. Das hat mich ein bisschen geärgert und vor allen Dingen, dass die Dresdner so laut waren.
3: Ich fand jetzt eigentlich vom Support her, war es eine schöne Stimmung, super gut. Dresden hat es sehr ernst genommen.
4: Die Rienerinnen haben alles gegeben, das ist die Hauptsache, glaube ich. Es war ein Riesenerlebnis, ich glaube, für alle Rienerinnen, für alle älteren Herrschaften, für alle älteren Damen, für alle Kinder, mal zusammenzukommen, das Dorf zu feiern und Rienern anzufeuern, auch wenn es am Ende des Tages nach hinten losging.
0: Genau, also egal wie es dann ausgegangen ist, die Fans hatten trotzdem ihren Spaß. Außenseiter Westfalia Rienern hat mit 0:6 gegen Dynamo Dresden im DFB-Pokal verloren und ist jetzt erstmal ausgeschieden. Aber wer weiß, vielleicht klappt es ja irgendwann doch nochmal. 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
1: Mit Malte Heilbricht, schönen guten Tag. Schon seit Monaten rumort es bei Volkswagen. Jetzt sind Teile der Belegschaft aber so richtig sauer auf den Konzern. Sie kritisieren offen den Kurs, den der Vorstand fährt. Thorsten Adolfs aus dem News-Team. Was genau beschäftigt die VW-Mitarbeiter gerade so sehr?
2: Also so richtig angespannt ist die Stimmung, seit der Betriebsrat eine interne Umfrage unter den Beschäftigten durchgeführt hat und darin haben sie ihrem Unmut über den Vorstand Luft gemacht. Die Mitarbeiter fühlen sich durch die Kommunikation von oben herab total verunsichert. Desaströs sei das, was da öffentlich verbreitet wurde, heißt es, und sie haben schlichtweg Angst um ihre Jobs. Die Mitarbeiter interessiert vor allem, wie es mit den Standorten in Zukunft weitergehen soll, ob der VW-Konzern noch mehr Stellen abbauen muss und wie VW in Zukunft eigentlich wieder Kunden überzeugen will. Diese Themen haben nach Angaben des Betriebsrats im Intranet von VW besonders viele Likes bekommen.
1: Wie reagiert das Unternehmen auf die krisenhafte Stimmung?
2: Konzernchef Blume macht keinen Hehl daraus, dass die Lage mehr als kritisch ist. Er sagt ganz offen, dass VW aktuell einfach zu wenig verdient, um den Umbau aus eigener Kraft finanzieren zu können. Der Konzern ist demnach zu groß, zu langsam und viel zu kompliziert aufgebaut. Bald muss Blume den Beschäftigten Antworten auf die drängendsten Fragen geben. Gleich 9 außerordentliche Betriebsversammlungen stehen an, um Klarheit zu schaffen. Los geht es schon morgen mit einem Treffen in Wolfsburg. Dann wird sich zeigen, wie der Vorstand das Vertrauen der Mitarbeiter zurückgewinnen will.
1: Thorsten, vielen Dank. Und das sind weitere Themen. In Berlin ist heute unter Leitung von Parteichef und Bundeskanzler Merz die CDU-Spitze zu ihrem ersten Treffen nach der Sommerpause zusammengekommen. Aus Teilnehmerkreisen hieß es, Merz habe die Präsidiumsrunde auf die anstehenden Reformen eingeschworen. Bei der Kabinettsklausur morgen und übermorgen wolle er den Fokus auf die Wettbewerbsfähigkeit der deutschen Wirtschaft legen. Israel hat weitere mutmaßliche Mitglieder der islamistischen Terrororganisation Hamas getötet, die am Massaker vom 7. Oktober 2023 beteiligt gewesen sein sollen. Das teilte die israelische Armee mit. Israel will nach Medienberichten alle am Massaker Beteiligten aufspüren und gezielt töten. 2700 von insgesamt 5000 Terroristen seien schon getötet worden, heißt es. In Köln formiert sich wieder Protest gegen den Rüstungskonzern Rheinmetall. Das Antikriegsbündnis Rheinmetall entwaffnen schlägt vom 1. bis zum 6. September ein Protestcamp auf. Geplant sind auch 2 Demos, das hat die Polizei bestätigt. Im vergangenen Jahr war es bei Protesten zu Zusammenstößen mit der Polizei gekommen. Fast jeder oder jede Zweite in Deutschland kann sich vorstellen, künftig einen menschenähnlichen Roboter im Haushalt zu haben. Das ist das Ergebnis einer Umfrage des Digitalverbands Bitkom. Besonders gefragt wäre demnach Hilfe beim Aufräumen, Putzen oder beim Einräumen der Einkäufe. Aber ein bisschen gruselig finden viele das dann doch. 46% finden menschenähnliche Roboter in den eigenen 4 Wänden unheimlich. Mehr als die Hälfte fürchtet außerdem, die Kontrolle über das eigene Zuhause zu verlieren. Und das waren die Nachrichten mit Malte Albrecht.
3: Jetzt das Wetter für Hamm. Da strahlt die Sonne vom blauen Himmel. 22 Grad messen wir in Westtönen. Nachts geht's runter auf 11 Grad. Und morgen wird's noch ein bisschen schöner, weil ein bisschen wärmer. Da erreichen wir 24 Grad und haben auch ganz viel Sonne.
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3: Da gibt es bei uns die aktuellen Blitze. Auf der Ostwendemar Straße wird geblitzt, da ist 50 erlaubt. Und ansonsten ist nichts gemeldet. Also wenn ihr was seht, Staus, Störungen oder weitere Blitzer, ruft gerne kostenlos an. Das geht unter 0800 15 15 105.
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3: Hallo am Montagnachmittag. Jetzt gleich erstmal mit dem offiziellen Sommerhit des Jahres. Dai Dai, Shakira und Burna Boy. Und danach geht's dann nochmal in die 80er mit Do You Really Want to Hurt Me und Culture Club. Ich bin Conny Kraft. Tag hier.

0: Ab der nächsten Woche sind wieder deutlich mehr Kinder im Straßenverkehr unterwegs, auch kleinere. Also heißt es bei uns in Hamm ganz besonders aufpassen, denn die Schule geht wieder los und das heißt dann auch zur Schule laufen, vielleicht mit dem Fahrrad oder Bus fahren. Aber auf jeden Fall geht es für viele Schulkinder alleine durch den Straßenverkehr. Damit denen dabei nichts passiert, gibt es auch in diesem Jahr wieder von uns, von der Lippewelle, der Hammer Polizei und den Stadtwerken, unsere Warnschilder. Und damit alle Autofahrer schön aufpassen. Cornelia Helm von den Stadtwerken weiß, in welchen Situationen das Aufpassen ganz besonders wichtig ist.
1: Ja, wir sind ja auch ganz nah dran an den Kids, besonders auch bei den Schulanfängern. Wir haben den Schulbusverkehr unseres Verkehrsbetriebes. Das heißt, die Kinder fahren Bus, die Schulanfänger teilweise zum ersten Mal. Und auch da ist besondere Vorsicht geboten für Autofahrer, wenn die Kinder hinter dem Bus vorspringen, wenn sie sich erstmal orientieren müssen, wenn sie aussteigen, dann wissen sie nicht, ob sie nach links oder rechts gehen müssen. Und deshalb auch unser Hinweis, besondere Vorsicht jetzt gerade in den ersten Schultagen, aber auch generell.
0: Ja, also alle Autofahrer dran denken, ab nächste Woche sind einfach wieder viel mehr Kinder im Straßenverkehr unterwegs. Und wenn ihr wollt, dass die Autofahrer aufmerksam werden, dann könnt ihr selber für Aufmerksamkeit sorgen, denn wir haben ja unsere Warnschilder. Die gibt es in der Geschäftsstelle des Westfälischen Anzeigers. Ab heute kann man die bekommen und die könnt ihr dann einfach irgendwo bei euch am Zaun aufhängen oder so. Und wie gesagt, aufpassen ist aber mindestens genauso wichtig wie die Schilder dann. Und hier gibt's was Neues von Taylor Swift.
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0: Swift. 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

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Also Samstag in der Zeit von 9 bis 15 Uhr der zweite Flohmarkt im Ring in diesem Jahr. Habt ihr gehört? 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

0: Neue Blitzermeldung für haben auf der Lippewelle. Hallo, wer ist da?
1: Robert hier auf der Lippestraße bei Tempo 70 mit geblitzt. Vorsichtig.
0: Danke, Robert. Also ein neuer Blitzer auf der Lippestraße und da dürft ihr 70 fahren.
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0: Einfach eine wunderbare Ballade. Shane O'Connor, Nothing Compares to You. Um 17:30 auf der Lippewelle.
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2: Mit Jan Klawunde, guten Tag. Die EU hat der Ukraine zum heutigen Unabhängigkeitstag neue Rüstungshilfen von rund 6 Milliarden Euro genehmigt. Das hat die EU-Kommission mitgeteilt. Die Mittel seien für Flugabwehr, Raketen, Munition und Radaranlagen vorgesehen. In Kiew beraten Verbündete der Ukraine heute außerdem über weitere Unterstützung. JD Sports hat seine Filiale im Allee Center Hamm dauerhaft geschlossen. Das Geschäft in der Innenstadt bleibt nach einem Aushang am Laden zu. Die Ware ist auch bereits ausgeräumt. JD Sports war seit September 2020 im Allee Center vertreten. Nach Informationen des Westfälischen Anzeigers hat das Unternehmen seit Mitte des vergangenen Jahres gut ein Drittel seiner rund 100 Standorte in Deutschland geschlossen. Als Gründe nennt JD Sports eine Rabattschlacht auf dem Sportartikelmarkt und die Kaufzurückhaltung der Kunden. Bei den Stadtwerken Hamm gibt es nach vielen Kundenbeschwerden am Donnerstag eine Sondersitzung des Aufsichtsrats. Anlass sind Probleme bei Abrechnungen, beim Kundenservice sowie bei Verbrauchs- und Jahresforderungen. Die Stadtwerke erklären, das Aufkommen an Kundenkontakten sei in den vergangenen Jahren deutlich gestiegen. Gründe seien unter anderem die Energiekrise, Preisentwicklungen, die Energiepreisbremse und der 24-Stunden-Lieferantenwechsel. Nach Angaben der Stadtwerke sind rund 300 schriftliche Kundenanliegen aktuell in Bearbeitung. Auch die CDU in Hamm hat Aufklärung und spürbare Verbesserungen für die Kunden gefordert. Die Sparkasse Hamm warnt wieder vor betrügerischen Telefonanrufen. Kriminelle würden dabei mit einer gefälschten Nummer des Kundencenters anrufen und sich als Mitarbeiter ausgeben. Ziel sei es, per Remote-Zugriff auf den Computer Gelder der Kunden missbräuchlich zu verfügen. Die Sparkasse betont, ihre Mitarbeiter fragten am Telefon nicht nach Zugangsdaten, PIN oder TAN und leiten auch keine Überweisungen an. Kunden sollten solche Gespräche sofort beenden und nur offizielle Rufnummern der Sparkasse nutzen. Wer Daten bereits preisgegeben habe, solle sich umgehend bei der Sparkasse melden und das Online-Banking sperren lassen. Und das waren die Nachrichten mit Jan Klawunde. 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
0: Jetzt das Wetter für Hamm. Da haben wir einen schönen Tag. 21 Grad messen wir in Rhinern. Die Sonne scheint vom blauen Himmel. Und morgen sieht es genauso aus bei 24 Grad. Vorher haben wir dann noch eine 11 Grad kalte Nacht. Und da ist der Himmel auch klar.
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0: Jetzt nur bei uns die aktuellen Blitzer. Robert hat gerade angemeldet auf der Lippestraße. Da ist 70 erlaubt. Ansonsten ist nichts los. Ich wünsche euch eine gute Fahrt.
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0: Schönen guten Tag. Ich bin Conny Kraft und habe jetzt erstmal Teddy Swims für euch. Mit Mr. Know-It-All und gleich auch noch aus den 80ern Whitney Houston, How Will I Know? Wir spielen jetzt im besten Mix auf der Lippewelle.

0: Im Moment geht's ja, aber wenn man so an die heißen Temperaturen noch vor einiger Zeit zurückdenkt hier bei uns in Hamm, da hätte ja wahrscheinlich keiner Bock drauf gehabt, an Weihnachtsbäume, Christbaumkugeln oder Weihnachtslieder zu denken, aber manche müssen. Musiker zum Beispiel, die im kommenden Winter dann ein Weihnachtsalbum veröffentlichen, die sitzen da im Sommer dran. Beweise, bei The Bossers war das so.
1: Der Song ist im Spätsommer entstanden. Ich saß also in Badehose bei 35 Grad auf der Terrasse, schön mit Blick aufs Meer, zur Abkühlung, zwischendurch Planschen im Pool. So habe ich dann in diesem hochsommerlichen Surrounding unsere Christmas-EP fertig gemixt.
0: Ja, da kommt Weihnachtsstimmung auf. Eike. Nicht, ne? Oder? Oder doch? Aber du musst ja, wie gesagt, und dann ist es auch komisch, wenn du bei 33 Grad in Schatten die ganze Zeit so besondere Ohrwürmer hast, wie auch die No Angels, denn auch die haben ihr Weihnachtsalbum schön im Sommer produziert.
2: Ich habe dann den ganzen Sommer immer so Weihnachtslieder als Ohrwurm gehabt. Und es waren wirklich die heißesten Tage des Jahres. Und wir standen dann in diesem Studio so mit Kulisse und Tannenbaum und Geschenken und dann dicken Winterpulli.
0: Krass, ne? Deswegen jetzt mal so 4 Monate vor Weihnachten die Low Angels.
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0: Oh nee, echt, brauche ich nicht wirklich. Ich hört die Lippenwelle. Jetzt mit Burak Yeter und Tuesday. Das ist ein Sommerhit und ich bin Conny Krafttag.

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1: Dancing Boone and Beautiful Things. Das war der Song, mit dem er zumindest bei mir so richtig aufgeschlagen ist. Seitdem finde ich den einfach richtig toll. Ich sage aber jetzt Tschüss mit Destiny's Child und den frühen 2000ern. Survivor für euch auf der Lippewelle. Ich bin Conny Kraft. Nach 6 Uhr ist Niklas Lünebach für euch da hier auf der Lippewelle. Tschüss und schönen Abend. Macht's gut.

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1: Mit Malte Albrecht. Schönen guten Abend. Der Streit um den Rechtsanspruch auf eine Ganztagsbetreuung für Grundschulkinder geht weiter. Mehrere Kommunen prüfen eine Verfassungsklage. Die Bundesregierung hatte das Betreuungsangebot beschlossen, der Bund beteilige sich aber nicht ausreichend an den Kosten, sagen die Kommunen. Eine erste Klage von 15 NRW-Kommunen vor dem Verwaltungsgericht Düsseldorf hatte keinen Erfolg, da sich das Gericht dafür nicht zuständig sieht. Der Städtetag prüft deshalb jetzt den Gang nach Karlsruhe. Die Gewerkschaft Erziehung und Wissenschaft lobte den Plan. Man habe gar keine andere Wahl, sagte GEW-Landeschefin Schelig im Interview bei uns.
2: Aus meiner Sicht ist es völlig nachvollziehbar, dass die Kommunen diesen Weg der Klage prüfen. Der Bund schafft einen Rechtsanspruch, aber vor Ort müssen Städte und Gemeinden ihn umsetzen und einen erheblichen Teil der Kosten tragen. Die Landesregierung verspricht ein Ausführungsgesetz dazu mit klaren Mindeststandards und liefert nicht. Ich würde sagen, das ist keine gute Ausgangslage. Bund und Land müssen dafür sorgen, dass die Kommunen mit dieser Aufgabe finanziell nicht alleingelassen werden.
1: Ein weiteres Problem ist laut GEW auch die Qualität einer Ganztagsbetreuung. Selbst wenn man Plätze zur Verfügung stellen könnte, sei die Qualität der Betreuung Stand heute nicht gut. Es fehle vor allem an Personal und verbindlichen Qualitätsstandards, sagte Celik. Und das sind weitere Themen. Die Ukraine feiert heute ihren 35. Unabhängigkeitstag. Präsident Zelensky nutzte seine Rede an die Nation für eine Kampfansage an Kreml-Chef Putin. Er kündigte weiteren Widerstand gegen die russische Invasion an. Die EU stellte der Ukraine weitere 6,1 Milliarden Euro für Flugabwehrsysteme, Raketen, Munition und Radaranlagen bereit. Nach den schweren Stürmen am Wochenende sind in Litauen und Lettland noch immer Zehntausende Haushalte ohne Strom. Laut den nationalen Versorgern hatten vor allem umgestürzte Bäume für Schäden am Netz gesorgt. Die Aufräumarbeiten könnten noch mehrere Tage dauern, heißt es. Bei den Stürmen waren 2 Menschen ums Leben gekommen, mehrere weitere wurden verletzt. In Bochum ist ein Auto in einen Straßenbahntunnel gefahren. Laut Feuerwehr hatte die 63-jährige Fahrerin einen medizinischen Notfall. Sie fuhr orientierungslos etwa 1 Kilometer durch den Tunnel und hatte Glück, dass ihr keine Straßenbahn entgegenkam. Die Frau wurde vom Rettungsdienst versorgt. Für die Bergung des Autos blieb die Strecke gut 4 Stunden gesperrt. Viele ChatGPT-Nutzer bekommen seit heute Werbung angezeigt. Betroffen sind in Deutschland und anderen europäischen Ländern alle, die die kostenlose Version oder den günstigsten Bezahltarif Go verwenden. Der US-Betreiber OpenAI hatte diesen Schritt schon vor einigen Tagen angekündigt. Demnach erscheinen die Anzeigen unter den Antworten und werden als gesponsert gekennzeichnet. OpenAI betont, Anzeigenkunden hätten keinen Einfluss auf die Antworten des Chatbots. Das Unternehmen sucht schon länger nach Wegen, mit dem Dienst Geld zu verdienen. In den USA gibt es solche Werbung schon seit Anfang des Jahres. Und das waren die Nachrichten mit Malte Albrecht.
3: Das Wetter. Heute war es ja die ganze Zeit sehr sonnig. Morgen geht es im Norden NRWs genauso weiter, bei um die 23 Grad und viel Sonnenschein. Im Süden ziehen dickere Wolken auf, da sind auch ein paar Regenschauer mit dabei. Ab Donnerstag, da tun wir dann richtig ordentlich was für unsere Flusspegel. Ab dann Regenschauer den ganzen Rest der Woche.
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3: Die längsten Staus ab 10 Minuten Zeitverlust. A2 Dortmund-Oberhausen zwischen Oberhausen-Königshardt und Kreuz-Oberhausen eine Viertelstunde kommt hier oben drauf. A3 Arnheim-Köln zwischen Dienstlaken-Süd und Kreuz-Oberhausen-West eine halbe Stunde. A4 Aachen-Köln zwischen Kreuz-Köln-West und Köln-Eifeltor vor der Gewichtskontrolle 23 Minuten. In der Gegenrichtung zwischen Dreieck Köln-Heumer und Kreuz-Köln-Süd auch vor der Gewichtskontrolle 10 Minuten plus. Und dann noch die A46 Düsseldorf-Wuppertal zwischen Wuppertal-Katernberg und Wuppertal-Wichlinghausen 5 Kilometer auch hier fast eine halbe Stunde plus.
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3: Gleich 2 Sachen aus den 90s haben wir jetzt für euch. Einmal Nick Kamen aus den 90s mit I Promised Myself. Und ich bin auch aus den 90s. Ich bin Niklas Lünebach, wünsche euch einen richtig schönen Abend mit uns.

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1: Mit Jan Klawunde. Guten Tag. Die EU hat der Ukraine zum heutigen Unabhängigkeitstag neue Rüstungshilfen von rund 6 Milliarden Euro genehmigt. Das hat die EU-Kommission mitgeteilt. Die Mittel seien für Flugabwehr, Raketen, Munition und Radaranlagen vorgesehen. In Kiew beraten Verbündete der Ukraine heute außerdem über weitere Unterstützung. JD Sports hat seine Filiale im Allee Center Hamm dauerhaft geschlossen. Das Geschäft in der Innenstadt bleibt nach einem Aushang am Laden zu. Die Ware ist auch bereits ausgeräumt. JD Sports war seit September 2020 im Allee Center vertreten. Nach Informationen des Westfälischen Anzeigers hat das Unternehmen seit Mitte des vergangenen Jahres gut ein Drittel seiner rund 100 Standorte in Deutschland geschlossen. Als Gründe nennt JD Sports eine Rabattschlacht auf dem Sportartikelmarkt und die Kaufzurückhaltung der Kunden. Bei den Stadtwerken Hamm gibt es nach vielen Kundenbeschwerden am Donnerstag eine Sondersitzung des Aufsichtsrats. Anlass sind Probleme bei Abrechnungen, beim Kundenservice sowie bei Verbrauchs- und Jahresforderungen. Die Stadtwerke erklären, das Aufkommen an Kundenkontakten sei in den vergangenen Jahren deutlich gestiegen. Gründe seien unter anderem die Energiekrise, Preisentwicklungen, die Energiepreisbremse und der 24-Stunden-Lieferantenwechsel. Nach Angaben der Stadtwerke sind rund 300 schriftliche Kundenanliegen aktuell in Bearbeitung. Auch die CDU in Hamm hat Aufklärung und spürbare Verbesserungen für die Kunden gefordert. Die Sparkasse Hamm warnt wieder vor betrügerischen Telefonanrufen. Kriminelle würden dabei mit einer gefälschten Nummer des Kundencenters anrufen und sich als Mitarbeiter ausgeben. Ziel sei es, per Remote-Zugriff auf den Computer Gelder der Kunden missbräuchlich zu verfügen. Die Sparkasse betont, ihre Mitarbeiter fragten am Telefon nicht nach Zugangsdaten, PIN oder TAN und leiten auch keine Überweisungen an. Kunden sollten solche Gespräche sofort beenden und nur offizielle Rufnummern der Sparkasse nutzen. Wer Daten bereits preisgegeben habe, solle sich umgehend bei der Sparkasse melden und das Online-Banking sperren lassen. Und das waren die Nachrichten mit Jan Klawunde. 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
2: Das Wetter. Ja, da ist die Woche so ein bisschen gemischt. Jetzt bis Donnerstag ungefähr noch sehr durchwachsen. Im Süden NRWs auch mal ein paar Regenschauer. Im Norden sind wir da noch mit relativ viel Sonnenschein dabei. Ab Mittwoch wird es schon ein bisschen regnerischer. Und am Donnerstag, da fängt es dann an, auch mit dicken grauen Wolken, die immer mal wieder Regenschauer dabei haben. Und das geht dann quasi die ganze Woche so durch.
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2: Wir haben zwei Unfallstellen. Einmal auf der A44 Aachen in Richtung Mönchengladbach zwischen Titz und Kreuz-Jackerath. Vorsicht auf allen Fahrstreifen ist da die Unfallstelle. Die A57 Köln-Krefeld zwischen Kreuz-Köln-Nord und Köln-Boringen. Auch hier besteht Gefahr durch eine Unfallstelle. Bitte vorsichtig sein. Die längsten Staus A3 Arnheim-Köln zwischen Dienstlaken-Süd und Kreuz-Oberhausen-West. 4 Kilometer über eine halbe Stunde plus. Und auch auf der A46 Düsseldorf-Wuppertal zwischen Wuppertal-Katernberg und Wuppertal-Wichlinghausen dauert es aktuell eine halbe Stunde länger.
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2: Niklas Lühnebach ist hier für euren Montagabend und jetzt mit Musik von Tiffany Harris. Vertigo ist das. Und danach der Song, den jedes Mädchen mit dem Namen Ella einfach nur hasst. Ella, Ella für euch.

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0: Es ist die Phase der Sommerferien, wo ihr euren Kindern auf gar keinen Fall erzählen dürft, was nächste Woche ansteht. Ja, zumindest war das bei mir immer so. Das war verboten, darüber zu reden. Wenn meine Eltern mir gesagt haben, ach so, Kind, ne, übrigens, nächste Woche beginnt die Schule, war wieder, das kannst du mir doch nicht sagen. Bist du bekloppt? Ich muss doch hier diese eine Woche, muss ich jetzt noch auskosten, bevor die Mädchen. Ach, es war immer schlimm. Also genießt doch die Ferien. Vor allem in Bayern ist das relativ easy, weil die haben ja gerade erstmal damit angefangen.
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3: Ja, nee, ist klar.
4: So, wie stehen wir denn da? So sommertechnisch meine ich. Der ein oder andere ist gerade froh, dass er die Gummistiefel doch noch nicht in die gelbe Tonne geworfen hat. Und wo man in Niedersachsen, Hamburg und in Hessen und so weiter sagt, gut, dass die Saublagen wieder in die Schule müssen und die Lehrer mal wieder aus der Toskana zurückkommen. Ja, und da sagt man in NRW ganz entspannt, ja, wir haben ja noch gut 2 Wochen Ferien. Also offiziell eine, aber in der ersten Woche werden eh nur Filme geguckt, von denen, die da schon hingehen. Ja, und das ist doch auch gemein, wenn man in Dortmund wohnt und seinen Kindern erklären muss, dass die in Bayern gerade in der ersten Halbzeit der Ferien sind und erst Mitte September wieder in die neue Saison einsteigen. Da ist er wieder, dieser verdammte Bayern-Dusel. Warum ist das eigentlich so, dass die Bayern jedes Jahr als letztes in die Ferien gehen? Ganz einfach, wegen der traditionellen Heuernte. Das ist kein Witz, das ist der offizielle Grund. Weil nämlich der Karl, der Ferdinand, der Xaver, der Alois und die Zenzi in den Ferien alle Urlaub auf dem Bauernhof machen, um Trecker zu fahren und die Wiese zu mähen. Ja, nee, ist klar. Ey, das ist doch alles Blödsinn und Quatsch, ey. Als wenn da in Bayern noch irgendeiner mit der Sense auf die Arme geht und Heu schneidet. Das wird doch seit 10 Jahren schon von selbstfahrenden Mähdreschern und Drohnen erledigt. Ich meine, wir reden über Bayern. Das fortschrittlichste Bundesland der Welt. Die machen doch sogar die Brezen und den Leberkäse schon lange mit der KI. Es gibt nur einen vernünftigen Grund, warum die Ferien in Bayern immer bis weit in den September gehen. Man möchte einfach, dass Eltern, Lehrer, Hausmeister und teilweise auch die Schüler fit und leistungsstark zum Oktoberfest wieder da sind. Quasi ein nahtloser Übergang vom Chianti zum Bockbier.
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1: Mit Malte Albrecht. Schönen guten Abend. Aus den Weltmeeren werden Temperaturrekorde gemeldet und das ist kein Grund zur Freude. Experten des EU-Klimadienstes Copernicus warnen jetzt vor den Folgen für Klima und Natur. Thorsten Adolfs aus dem News-Team. Die Forscher haben neue Zahlen veröffentlicht.
2: Ja, und sie sagen, dass wir am vergangenen Wochenende die Marke von durchschnittlich 21,1 Grad geknackt haben. Das ist ein neuer Rekordwert, der den bisherigen Höchststand von vor knapp 2,5 Jahren nochmal übertrifft. Seit 1979 beobachten sie die Entwicklung, dass die Weltmeere immer wärmer werden. Und das sei ein sehr deutliches Zeichen, dass die Ozeane massiv unter Druck stehen, sagen sie. Auch der Zeitpunkt erstaunt die Fachleute, denn normalerweise sind die Werte im Frühjahr am höchsten. Sie begründen die aktuelle Entwicklung mit dem Klimawandel und sagen, dass die Meere zusätzlich durch das Wetterphänomen El Niño angeheizt werden.
1: Was bedeutet dieser Rekord für unsere Umwelt und unser Wetter?
2: Die Erwärmung der Ozeane hat handfeste Folgen für uns alle. Das Potsdam-Institut für Klimafolgenforschung zum Beispiel warnt, dass wir beim weltweiten Korallensterben schon den Kipppunkt überschritten haben. Außerdem gefährdet die Wärme nach Angaben der Wissenschaftler empfindliche Ökosysteme und Küstenregionen. Weil wärmeres Wasser mehr Feuchtigkeit an die Luft abgibt, müssen wir in Zukunft öfter mit extremen Niederschlägen und stärkeren Stürmen rechnen. Gleichzeitig verlieren die Ozeane ihre wichtige Funktion als natürlicher Puffer, weil sie Kohlendioxid schlechter aufnehmen können. Das ist eine direkte Folge des CO2-Ausstoßes, der die Erde durch die Verbrennung von Öl, Gas und Kohle langfristig weiter aufheizen wird.
1: Dankeschön, Thorsten. Und das sind weitere Nachrichten. Die Sommerpause ist vorbei, auch für Bundeskanzler Merz und die Union. Beim ersten regulären Treffen der CDU-Spitze ging es unter anderem um die Kabinettsklausur morgen. Die Bundesregierung stehe vor einem arbeitsreichen Herbst, sagte der neue Unionsfraktionschef Frei. In Frankreich gilt künftig auch für die Oberstufe ein Handyverbot an Schulen. Präsident Macron hat ein entsprechendes Gesetz in Kraft gesetzt. Bisher galt das Verbot schon für die Grund- und Mittelstufe. Die EU-Kommission will die Heringsbestände in der westlichen Ostsee besser schützen. Dafür sollen die Fangmöglichkeiten stark eingeschränkt werden. Geplant ist, dass im kommenden Jahr die bisherige Ausnahme für die kleine Küstenfischerei wegfällt. Sie betrifft den Großteil der deutschen Ostseefischer. In Großbritannien sorgt ein tragischer Unfall für eine hitzige Debatte über gefährliche Social-Media-Trends. Bei einem Frontalzusammenstoß waren 5 Teenager und 2 Polizisten ums Leben gekommen. Die Jugendlichen waren als Geisterfahrer auf einer Schnellstraße unterwegs. In Medien wurde zunächst über einen möglichen TikTok-Trend mit riskanten Fahrvideos spekuliert. Die Polizei sagt aber, dafür gebe es in diesem Fall keine Hinweise. Die Regierung und die Medienaufsicht in Großbritannien forderten die Social-Media-Plattformen trotzdem auf, solche Videos sofort zu löschen. Erst vor gut einer Woche hatte in Irland ein Unfall eine ähnliche Debatte ausgelöst. Und das waren die Nachrichten mit Malte Albrecht.
3: Das Wetter. Heute war es ja sehr trocken und sonnig und morgen geht es zumindest im Norden NRWs genauso weiter bei maximal 23 Grad. Am Abend kommen ein paar Wolken auf, ansonsten viel Sonnenschein. Im Süden sieht es etwas anders aus. Da haben wir den ganzen Tag ein paar dickere Wolken, die lassen auch schon ein paar Regenschauer runter. Am Mittwoch wird es auch noch so ein bisschen durchwachsener. Am Donnerstag, da wird es dann ungemütlich den ganzen Rest der Woche dann immer mal wieder mit Regenschauern und dickeren Wölkchen.
4: NRW Verkehr.
3: Da haben wir noch zwei längere Staus. Einmal die A3 Arnheim-Köln zwischen Dienstlaken Süd und Kreuz Oberhausen-West dauert es eine halbe Stunde länger. Und auf der 46 Düsseldorf-Wuppertal zwischen Wuppertal-Katernberg und Wuppertal-Wichlinghausen 2 Kilometer Stau dauert 20 Minuten länger. Allen unterwegs gute Fahrt, kommt gut durch.
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3: Die Ferien- und Urlaubszeit, sie neigt sich langsam dem Ende und da können wir eigentlich mal drauf schauen, was wir so alles erlebt haben. Manchmal nimmt man sich ja gar nicht die Zeit, um so richtig zurückzublicken. Ist ja viel passiert. Ja, man fliegt in Urlaub, man trifft sich mit Freunden, man geht an den See, man trinkt irgendwo schön einen Gin Tonic bei irgendeinem Konzert abends oder sonst irgendwas. Wir schauen gleich mal darauf, was eure Urlaubshighlights in diesem Jahr waren. Gibt's gleich zum Beispiel nach Tate McRae.

0: Es waren zwar jetzt erst 6 Wochen Sommerferien, aber es fühlt sich dann doch wieder an, als wären die gestern erst gestartet. Aber nein, nächste Woche beginnt wieder der normale Wahnsinn. Die Kinder quengeln wieder, weil sie in die Schule müssen. Wir müssen wieder ins Büro. Und der eine nervige Kollege, der Sommerurlaub hatte, ist auch wieder da. Toll. Ja, aber bevor wir über diese ganzen Sachen nachdenken, lassen wir doch lieber die positiven Sachen noch mal ein bisschen Revue passieren. Was habt ihr so alles erlebt denn in eurem Urlaub?
1: Ja, Mallorca. Ja, wir waren in einem Wasserpark gewesen, haben den Geburtstag von der Jüngsten gefeiert. Im Aquarium waren wir auch gewesen, sehr richtig, ja. Ja, wo war es noch gut?
2: Im Pool. Der war groß und man konnte viel planschen. Und vom Beckenrand springen.
3: Nach Korfu, Griechenland. Ja, wir haben uns Fahrräder ausgeliehen und sind einmal so die Nordküste entlang gefahren. Und da waren auch so schöne Klippen und so, die wir uns angeguckt haben. Also echt schön.
4: Also unser Leben in Barcelona war sehr kompliziert. Wir haben bis 18, 19 Uhr geschlafen. Und dann sind wir abends nur an den Strand gegangen. Mehr gab es da für uns nicht.
0: Geil. Also ihr habt auch noch eine Woche Zeit, um genau das jetzt noch zu machen.
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0: Das Wetter.
1: Das ist tatsächlich zweigeteilt. Im Norden NRWs morgen mit viel, viel Sonnenschein. Erst am Abend kommen ein paar Wolken auf, aber es bleibt trocken bei um die 23 Grad. Im Süden NRWs sieht es anders aus. Da haben wir morgen schon ein paar Regenschauer, eher weniger Sonnenschein und viele Wolken. Dann die Temperaturen auch eher so bei 20 Grad. Der Mittwoch auch noch etwas durchwachsen ab Donnerstag. Da haben wir dann überall auch Regenschauer und das geht dann die ganze Woche so durch.
0: NRW Verkehr.
1: Vorsicht auf der A4 bitte. Aachen Richtung Köln auf der Autobahnauffahrt Köln-Klettenberg. Da hat es einen Unfall gegeben. Auf der A44 Aachen-Mönchengladbach zwischen Titz und Kreuz-Jackerath. Da besteht ebenfalls Gefahr durch eine Unfallstelle. Da auf allen Fahrstreifen. Die längsten Staus A3 Arnheim-Köln zwischen Kreuz-Oberhausen und Kreuz-Oberhausen-West. Eine Viertelstunde kommt da oben drauf. Und auf der 4 Aachen-Köln zwischen Kreuz-Köln-West und Köln-Klettenberg dauert es 10 Minuten länger.
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1: Und da haben wir jetzt heute Abend den King of Pop wieder zu Besuch. Das ist Michael Jackson mit Smooth Criminal. Und Smooth Criminal heißt ja eigentlich so viel wie eleganter Verbrecher, aber wer weiß? Smooth kann ja auch glatt bedeuten. Vielleicht ist Michael Jackson ein sehr schlechter Einbrecher, aber dafür immer frisch rasiert.
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0: Howdy, Partner! Das hieß es gestern wieder in Bonn beim Kunstrasen. Da gab es nämlich ein Konzert von den Boss Hoss. Und jetzt könnt ihr euch quasi einmal alles vorstellen, was bei so einem Konzert dabei ist. Genauso war's und mit noch ein bisschen mehr. Denn wir haben beim Ticket Call VIP-Karten verlost. Carina hatte die gewonnen. Und Kollegin Katrin Teske aus der Musikredaktion, die hat sie mit begleitet nach Bonn.
1: Getroffen haben wir uns am Einlass. Da haben wir uns erst einmal die schicken VIP-Bändchen abgeholt. Und Carina und ihre Schwester Melanie waren schon sehr gespannt und hatten eine genaue Wunschvorstellung vom Abend.
2: Natürlich die von nah zu sehen, das wäre halt total cool. Und ich hoffe, dass das Essen gut ist.
1: Und genau diese Kombination, die haben sie bekommen. Carina und Melanie hatten total Glück. Sie durften mit uns ins Backstage und The Boss Hoss treffen.
2: Ich bin gerade völlig geflasht. Sowas habe ich noch nie erlebt und kann mir noch gar nicht vorstellen, die echt zu treffen.
1: Die Aufregung war ganz groß. Tourbusse, die Bühne von hinten, der Catering-Bereich der Stars. Es gab so viel zu sehen, aber das Highlight war natürlich dieser Moment.
3: Hallo, willkommen.
2: Hi.
1: Elek und Sascha von The Boss Hoss persönlich zu treffen.
2: Ich bin völlig überwältigt. Oh mein Gott, ich kann die Tattoos im Detail sehen.
1: Das hat die Vorfreude auf das Konzert natürlich noch größer gemacht. Aber nicht nur unsere Gewinnerinnen haben sich dann darauf gefreut. Elek meinte das hier.
4: Also wir sind sehr gerne hier. Ich glaube, das dritte oder vierte Mal. Ich weiß nicht genau. Und es ist immer wieder wunderschön, weil es eine tolle Location ist. Super gelegen im Park hier am Rhein. Und die Bühne ist grandios. Die Bedingungen von den Veranstaltern her sind top.
1: Und Top-Bedingungen nach einem Top-Treffen schaffen natürlich ein Megakonzert. The Boss Hoss haben 21 Lieder gerockt, mitsamt Pyrotechnik, Konfettikanonen, einem Handylichtermeer bei Jolene, tollen Fan-Momenten. Es war sogar ein Fan extra aus Amerika, aus Idaho angereist. Überall waren Cowboy-Hüte, Cowboy-Boots, Holzfällerhemden. Es hat sich ein bisschen wie ein Konzert im Wilden Westen angefühlt. Und das abgerundet mit leckeren Drinks und Snacks, ein totales Highlight.
2: Das war fantastisch, absolut großartig und super Event. Auch dieser VIP-Bereich, sowas habe ich noch nie erlebt.
1: Also Fazit, gutes Konzert, super schönes spontanes Treffen mit The Boss Hoss und ein Abend, den man einfach wiederholen will.
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1: Ich bin Tine Klimach. Die EU hat neue Rüstungshilfen für die Ukraine im Wert von 6,1 Milliarden Euro genehmigt. Die Mittel seien für Flugabwehrsysteme, Raketen, Munition und Radaranlagen vorgesehen, teilte die EU-Kommission mit. Die Zusage aus Brüssel erreichte Kiew am 35. Unabhängigkeitstag der Ukraine, der heute mit internationalen Gästen begangen wird.
2: Präsident Zelensky nutzte seine Rede zum Unabhängigkeitstag für eine Kampfansage an Kreml-Chef Putin. Die Ukraine werde weiter um ihre Souveränität kämpfen, sagte Zelensky in Kiew. Die Welt müsse zusammenstehen, um Russland in die Knie zu zwingen. Zelensky forderte auch mehr Unterstützung für sein Land. Verlangt hatte er allein gestern von der EU 30 Milliarden Euro für die Verteidigung des Landes. Aus Moskau, Ulf Mauder.
1: AOK-Chefin Carola Reimann hat die telefonische Krankschreibung als gutes Mittel verteidigt, gerade in Zeiten von Infektionsfällen. So könnten Ansteckungen vermieden und medizinisches Personal geschützt werden, sagte sie den Zeitungen der Funke Mediengruppe. Eine missbräuchliche Nutzung könne die AOK nicht feststellen. Die Schwarz-Rote Koalition will die Möglichkeit zur telefonischen Krankschreibung abschaffen. Autobauer Volkswagen steckt tief in der Krise. Zehntausende Arbeitsplätze stehen im Zuge eines Sparprogramms auf der Kippe. In einer internen Umfrage übt die VW-Belegschaft massive Kritik am Konzernvorstand.
3: Wegen der desaströsen Kommunikation nach außen durch den Vorstand seien die Mitarbeiter und deren Familien verunsichert und verängstigt, so heißt es in einem eigentlich firmeninternen Artikel. Schon länger ist bekannt, dass bis 2030 rund 50.000 Stellen in Deutschland wegfallen sollen. Diese bereits geplanten Einsparungen reichen allerdings nicht aus. Also wie schlimm wird's tatsächlich? Ab morgen gibt's 9 Betriebsversammlungen. Hier könnte es Details auch zu möglichen Werksschließungen geben. Uli Reitinger, Nachrichtenredaktion.
1: Die Weltmeere sind so warm wie noch nie seit Beginn der Messungen im Jahr 1979. Die durchschnittliche Meeresoberflächentemperatur habe am vergangenen Samstag ihren höchsten jemals gemessenen Wert erreicht, teilte der Klimawandeldienst des EU-Programms Copernicus in Bonn mit. Der Rekord sei am 22. August mit einer Temperatur von 21,1 Grad aufgestellt worden, womit der bisherige Rekord von 21,09 Grad im März 2024 übertroffen worden sei.
4: Das waren die Nachrichten mit Tine Klimach.
0: Das Wetter.
5: Heute war es ja die ganze Zeit sehr sonnig. Morgen geht's im Norden NRWs genauso weiter, bei um die 23 Grad und viel Sonnenschein. Im Süden ziehen dickere Wolken auf, da sind auch ein paar Regenschauer mit dabei. Ab Donnerstag, da tun wir dann richtig ordentlich was für unsere Flusspegel. Ab dann Regenschauer den ganzen Rest der Woche.
0: NRW Verkehr.
5: Vorsicht auf der A4 Aachen in Richtung Köln. An der Autobahnauffahrt Köln-Klettenberg hat es einen Unfall gegeben, da besonders vorsichtig fahren. Genauso wie auf der A44 Aachen in Richtung Mönchengladbach. Zwischen Titz und Kreuz Jackerath hat es gekracht. Eine Unfallstelle auf allen Fahrstreifen. Und dann haben wir noch einen Stau auf der A4 Aachen-Köln zwischen Kreuz Köln-West und Köln-Eifeltor. 3 Kilometer Stau. Eine Viertelstunde kommt da oben drauf.
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5: Ja, Niklas Lüneburger, Entschuldigung, ich bin gerade ein bisschen verwirrt, weil hier steht so ein kleines Kerlchen bei mir im Studio. Was willst du denn eigentlich?
6: E.T. zu Hause telefonieren.
5: Wirklich? Sicher? Das ist mal was Neues, weil immerhin in Deutschland, das hat jetzt eine Umfrage des Vergleichportals Verivox ergeben, geht die Festnetznutzung zurück.
7: Nein, das glaube ich ja gar nicht. Nee. Das glaube ich ja gar nicht.
5: Ja, dann wirklich der Wahnsinn, was die da rausgefunden haben. Immerhin noch 20% der Befragten benutzen das Festnetztelefon mehrmals die Woche. Bei der jüngeren Zielgruppe, den jungen Leuten, das bedeutet hier alle unter 30, finde ich, also noch knapp die Hälfte gibt an, dass sie immerhin gelegentlich das Festnetz benutzt. Ja, es tut mir leid, kleiner Kerl, IT, ich habe leider noch nicht mal mehr Festnetz. Aber ich guck mal nach. Ich glaube, mein Smart-Home-Kühlschrank, der kann das.

0: Ja, vor allem nach so Tagen wie diesen sind wir voll auf Sommer noch eingestellt. Ne? Richtig viel schönen Sonnenschein hatten wir ja. Und dabei ist jetzt der 24. August. Das bedeutet, was gibt es Anfang September wieder überall im Supermarkt? Richtig! Lebkuchen, Schoko-Weihnachtsmänner, Adventskalender, der ganze Weihnachtskram kommt jetzt bald wieder in die Supermarktregale. Und für die Leute, die in der Fabrik arbeiten, geht es ja noch viel früher los. Die müssen ja die ganzen Weihnachtssachen erstmal produzieren. Also die sind jetzt schon seit längstem am Arbeiten, so wie zum Beispiel Max Ruth vom Ruth Schokoladenwerk.
1: Es gibt ein gesamtes Weihnachtssortiment, also von Tannenbäumen über Weihnachtspralinen bis hin zu den klassischen Nikoläusen. Meistens geht es wirklich Mitte August, Ende August los und richtig los geht es dann Mitte September, weil dann fangen die Adventskalender an, damit auch die Kunden die frühzeitig bekommen.
0: Also jetzt heute quasi sind die Leute da schon am Arbeiten und die Maschinen natürlich auch.
1: Das sind rund 20 Tonnen Schokolade, die verarbeitet werden, nur für die nächsten 2 bis 2,5 Monate. Wenn so ein kleiner Weihnachtsmann irgendwie 75 oder 100 Gramm wiegt, eine Tonne, dann kann man sich das schon mal hochrechnen. Bei 20 Tonnen, das ist schon ordentlich.
0: Und ich habe natürlich alles jetzt gerade mal eben schnell, logisch im Kopf ausgerechnet. Das sind umgerechnet knapp 277.000 Weihnachtsmänner. Wahnsinn. Und ich glaube, bei mir zu Hause stehen auch immer noch 2. Ich weiß nicht, ich esse die Dinger nie.
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0: Das Wetter.
1: Ja, da ist die Woche so ein bisschen gemischt. Jetzt bis Donnerstag ungefähr noch sehr durchwachsen. Im Süden NRWs auch mal ein paar Regenschauer. Im Norden sind wir da noch mit relativ viel Sonnenschein dabei. Ab Mittwoch wird es schon ein bisschen regnerischer. Und am Donnerstag, da fängt es dann an, auch mit dicken grauen Wolken, die immer mal wieder Regenschauer dabei haben. Und das geht dann quasi die ganze Woche so durch.
0: NRW Verkehr.
1: Auf der A4 Aachen Richtung Köln an der Autobahnauffahrt Köln-Klettenberg bitte vorsichtig fahren. Da besteht Gefahr durch eine Unfallstelle. Auf der 4 Aachen Köln zwischen Kreuz Köln-West und Köln-Eiffeltor auch aktuell 2 Kilometer Stau. Dauert 5 Minuten länger. Allen unterwegs, kommt gut durch.
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1: Sonntag war gestern, trotzdem wird es jetzt ein bisschen kirchlicher hier bei uns. Das ist Bibi Rexha mit New Religion. Ich bin Niklas Lünebach, ich wünsche euch einen richtig schönen Montagabend hier mit uns.
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0: Sehr schöner Song. Hey there, Delilah, für euch im besten Mix. Und seid ihr denn auch schon in Weihnachtsstimmung? Ja, ich sehe schon, wie ihr mich anguckt und denkt, was los mit dir, Digga? Es ist der 24. August und du redest hier von Weihnachten. Ja, bald ist ja wieder alles voll mit Weihnachten im Supermarkt. Da stehen dann schon wieder Schoko-Weihnachtsmänner rum, aber Baumkuchen, Adventskalender. Meistens fängt das ja Anfang September schon an. Und für alle die in einer Weihnachtsfabrik arbeiten, wie Charlie in seiner Schokoladenfabrik, für die geht's ja schon viel früher los. Die sind jetzt schon dabei und produzieren im wahrsten Sinne des Wortes am laufenden Band Schoko-Weihnachtsmänner und den ganzen Kram. Unser Reporter Stefan Rehek, der wollte sich das Ganze mal anschauen. Nein, andersrum. Der wollte mal ein bisschen naschen und hat sich das Ganze mal angeschaut. So.
1: Mit Arbeitsuniform, heißt mit Kittel und Haarnetz, geht's jetzt für mich direkt ins Werk. Und überall fließt hier Schokolade. Mir läuft wirklich das Wasser im Mund zusammen. Bei welchem Arbeitsschritt sind Sie hier gerade?
2: Ich bereite jetzt vor, Karamell abzufüllen. Der wird jetzt auf Temperatur gebracht. Und dann hole ich mir die Hohlkugeln und dann wird Karamelltrüffel abgefüllt.
1: Aha, und da erblicken wir die fertigen Weihnachtsmänner.
3: Da ist schon die erste Armee. Teddy Chris heißt der bei uns. Der wird jetzt verköstigt.
4: Wir müssen ja eine Qualitätskontrolle.
1: Genau, Qualitätskontrolle kommt jetzt. Der erste Schoko-Weihnachtsmann der Saison. Prost.
4: Prost. Kommt die Weihnachtsstimmung langsam bei dir?
1: Die kommt auf jeden Fall auf. Sehr geil. Ist das denn auch eine andere Zusammensetzung?
3: Bei uns nicht. Es soll immer eine gleichbleibende Qualität sein. Und deswegen hat mein Opa schon damals entschieden, in der ersten Generation, alles wird in der gleichen Qualität produziert, egal ob Geschenkartikel oder Genussartikel.
1: Ich kriege hier eine Praline nach der anderen zugesteckt. Eine weihnachtlicher als die andere. Es schmeckt wirklich total nach weihnachtlichen Gewürzen. Das ist jetzt welcher genau?
5: Amaretto.
1: Wenn es denn so in Richtung Weihnachten geht, merkt man denn da auch ein größeres Arbeitspensum?
5: Ja, auf jeden Fall. So August bis Dezember. Aber wir schaffen das im Team ganz gut zusammen und dann geht das ganz gut.
1: Und wenn jetzt so die ersten Weihnachtsprodukte hier über die Fließbänder laufen, bringt das so ein bisschen Weihnachtsstimmung?
6: Ja, eigentlich schon. Also in der Ausbildung hatte ich das damals auch schon, dass man Lebkuchen gemacht hat im August. Also ich könnte auch jetzt schon Weihnachtslieder hören.
7: Wenn man ein bisschen was Weihnachtliches schon vorbereitet, dann kommt man auch schon so ein bisschen in die Stimmung.
1: Und hält die an bis Weihnachten oder ist es dann irgendwann nervig?
7: Also bei mir hält sie auf jeden Fall an.
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1: Ich bin Tine Klimach. Ernteausfälle, Brände und Niedrigwasser sorgen für enorme Schäden. Die extreme Hitze und Trockenheit in diesem Sommer kosten die deutsche Wirtschaft nach Schätzungen von Greenpeace 36 Milliarden Euro, sagt die Umweltorganisation.
2: Bei brütender Hitze schalten viele von uns einen Gang zurück. Wir sind weniger produktiv. Und allein das verursacht Schäden von mehr als 10 Milliarden Euro, sagt Greenpeace. Und dann sind da die Bauern, die weniger ernten, Wälder werden zu Asche. Eine Katastrophe für die Menschen und die Volkswirtschaft, nennen die Umweltschützer diesen Sommer und fordern die Regierung auf, nun schnell zu handeln. Denn, Zitat, ein Weiter-so können wir uns nicht mehr leisten. Claudia Wächter, Nachrichtenredaktion.
1: Die Ukraine bittet seit Wochen um frisches Geld für die Stärkung ihrer Flugabwehr. Zum heutigen Nationalfeiertag kommen gute Nachrichten aus Brüssel. Die EU hat zum 35. Unabhängigkeitstag der Ukraine neue Rüstungshilfen im Wert von 6,1 Milliarden Euro genehmigt.
3: Flugabwehrsysteme, Raketen, Munition und Radaranlagen sollen vor allem mit diesem EU-Geld bezahlt werden. Und zwar wegen der immer häufigeren russischen Angriffe mit ballistischen Raketen und mit Drohnen. 376 Raketenangriffe nur im Juli. Europa zeige am Unabhängigkeitstag, dass die Unterstützung für die Ukraine unerschütterlich und konkret sei, sagte Kommissionspräsidentin von der Leyen. Aus Brüssel, Dieter Ebeling.
1: Der BIWA Pflegeschutzbund weist den Verdacht der AfD zurück, in Pflegeheimen würden Angestellte oder Angehörige die Briefwahl der Bewohner manipulieren. Es lägen keinerlei Hinweise auf Wahlbetrug in Pflegeheimen oder eine unzulässige Einflussnahme bei der Stimmabgabe vor, erklärte der Verband. Zuvor hatte der AfD-Vorsitzende Tino Chrupalla vor der Landtagswahl am 6. September in Sachsen-Anhalt Zweifel daran gesät, dass bei der Briefwahl alles mit rechten Dingen zugeht. Die Verbraucherzentralen warnen vor einer Beeinflussung bei Trinkgeldoptionen auf Kartenlesegeräten. Die Chefin des Bundesverbandes, Ramona Popp, sagte der dpa, es müsse auf den ersten Blick erkennbar sein, wie Gäste Trinkgeld ablehnen oder die Höhe selbst festlegen können. Der Verband setze sich für ein Verbot manipulativer Designtricks ein. Oft sei die Option, kein Trinkgeld zu geben, versteckt oder schlecht sichtbar, so Popp. Die Felder, auf denen Vorschläge fürs Trinkgeld wie 10% oder 15% angetippt werden können, seien oft größer oder farblich auffälliger.
4: Das waren die Nachrichten mit Tine Klimach.
5: Das Wetter.
6: Heute war es ja sehr trocken und sonnig und morgen geht es zumindest im Norden NRWs genauso weiter bei maximal 23 Grad. Am Abend kommen ein paar Wolken auf, ansonsten viel Sonnenschein. Im Süden sieht es etwas anders aus. Da haben wir den ganzen Tag ein paar dickere Wolken, die lassen auch schon ein paar Regenschauer runter. Am Mittwoch wird es auch noch so ein bisschen durchwachsener. Am Donnerstag, da wird es dann ungemütlich den ganzen Rest der Woche dann immer mal wieder mit Regenschauern und dickeren Wölkchen.
5: NRW Verkehr.
6: Mit einer Gefahrenmeldung von der A61, Koblenz Richtung Mönchengladbach, zwischen Türnich und Bergheim. Da läuft gerade ein Feuerwehreinsatz. Es kommt auch zu starker Rauchentwicklung. Ansonsten alles frei, kommt gut durch und sicher an.
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7: Einen schönen guten Abend und herzlich willkommen zu Oliver's Twist, No Mainstream.
8: Wie geht's? Wie geht's dir? Wie geht's dir? Was machst du? Gibt's was Neues?
7: Natürlich gibt's was Neues. Und zwar jede Menge geile neue Musik, aber auch geile alte Musik. Heute geht's hauptsächlich um Indie. Aber nicht nur. Lasst euch überraschen. Das, was ihr gerade im Hintergrund hört, das ist ein Side-Project von Sonic Youth mit Mike Watt zusammen, stammte aus dem Jahre 1986 und der Song heißt Macbeth.

Das geht noch gute 3 Minuten so weiter, aber da ich der Meinung bin, dass das, was ihr bisher gehört habt, schon reicht, um euch einen Eindruck darüber zu verschaffen, ob ihr das mögt oder nicht, möchte ich das an dieser Stelle ein bisschen verkürzen. Denn ich habe euch ja gesagt, dass ich euch Indie mitgebracht habe. Und dazu möchte ich jetzt auch kommen. Neuen und alten Indie. Wir wollen auch generell etwas über Indie bzw. Independent Music sprechen. Und damit möchte ich jetzt anfangen. Ich sage euch gleich, was das war und wünsche euch schon mal viel Spaß.

Das zum Beispiel waren doch schon mal zwei feine Indie-Perlen, wie ich meinen möchte. Das erste, was ihr gehört habt, das war Kony, so heißt der Song, von Marcos Episode aus dem Demo That Don't Reflect How Tired I Am. Das Ganze ist 2020 entstanden, vermutlich Briten. Und danach habt ihr Coastal von Go Hawaii gehört. Das Ganze müsste auch im Jahr 2022 entstanden sein. Und ich finde, das hat einen ziemlich spürbaren Einfluss von New Wave mit so einer schönen 80er-Präsenz drin. Ein bisschen düsterer als der erste Song in sich, aber auch eine total schöne Nummer, wie ich finde. Und bevor wir jetzt gleich mal so ein bisschen über die Entwicklung vom Indie sprechen, so ganz kurz und knapp aus meiner Sicht, hören wir noch ein schönes Lied. Bis gleich.

Das war Yellow Beach von Leonies 83, würde ich sagen. Geschrieben Leonies 83, logischerweise. Und jetzt kommt etwas, das hört sich ein bisschen an wie Violet Femme. Kennen viele von euch. Harded Poe mit I Am The Living Dead.

sehr schöne Nummer hier, wie ich schon sagte. Das Ganze, das ist Harley Poe mit I Am The Living Dead, was mich natürlich an Violet Femme erinnert, die ich übrigens immer noch sehr gerne höre. Immer wieder mal hole ich mir eine alte Platte raus und höre nicht nur die Klassiker Add It Up und Blister in the Sun und so weiter, sondern eben auch die Stücke, die nicht so bekannt sind. Das kann ich jedem von euch übrigens empfehlen. Kommen wir mal zum Indie als solches. Was ist Indie überhaupt? Wo kommt das her? Wann entstand das? Und so weiter. Meiner Meinung nach, und ich bin jetzt nicht irgendwie Wikipedia gebrieft oder sonst irgendwas, ging das in den 80ern so los. Und das Ganze beruht ja auf dem Wort independent, was so viel wie unabhängig bedeutet, beziehungsweise was unabhängig bedeutet. Und das beschreibt halt die Unabhängigkeit von großen Plattenfirmen. Gut, wenn man keine großes Label hinter sich hat, dann kann man natürlich auch nicht abhängig von denen sein. Ich bin mir nicht sicher, ob alle Bands, die damals unabhängig waren, bewusst das waren oder ob sie es einfach nicht geschafft haben. Aber wie dem auch sei, es war vor allen Dingen, so ging mir das zumindest, als ich in dem Alter war, das heißt, als ich ungefähr in der 10., 11. Klasse war, da ging es einfach darum, nicht den Mainstream hören zu wollen, das, was alle hören. Und das ist ja das auch der Kern dieser Sendung. Ja, deswegen mache ich das ja hier, um euch immer wieder mal so ein paar schöne Perlen vor die Füße zu legen oder aufs Ohr zu legen. Und Indie-Rock, das begann so nach den späten 70ern, wo die ganzen Mainstream-Rock-Geschichten immer größer und bombastischer wurden. Und nachdem der Punk, der ja irgendwie gegen jeglichen Kommerz war, nachdem der auch schon vorbei war, und auch nachdem die ersten New Wave-Nummern schon draußen waren, die ja schon eigentlich so kommerziell ausgerichtet waren. Und Indie, das beschrieb eigentlich so ein bisschen so ein Underground-Dasein. Nicht nur von der Musik her, auch vom ganzen Style her. Man wollte da so ein bisschen anders sein als alle anderen. Ich erinnere mich ganz genau noch, wie wir ganz bestimmte Schuhe, natürlich Creepers und sowas, tragen mussten. Und das gehörte dazu. Ja, meine Kumpels, die sahen alle aus wie Robert Smith, früher schon. Weil in den 80ern waren The Cure und The Smiths, die sicherlich auch, wie soll ich sagen, Vorreiter vom Indie waren, die waren da ja noch Indie. Ja, heutzutage sind das ja auch mega Mainstream-Acts schon. Ob man das jetzt gut oder schlecht findet, sei dahingestellt. Ich will damit nur andeuten, dass jede Musik ja auch im zeitlichen Kontext steht. Und diese ganze Indie-Musik, das steht für mich auch, boah, früher stand das zumindest auch so, für ein herrliches Gitarrengeschrebbel. Ja, und da gab es halt Bands wie die Pixies, They Might Be Giants, kann man da sicherlich auch noch so nennen, The Stone Roses natürlich, bis hin zu Sonic Youth, würde ich sagen. Und vielleicht auch noch Dinosaur Jr., wobei die ja schon fast wieder als Vorreiter von Grunge bezeichnet werden. Auch ob das richtig ist, möchte ich gar nicht beurteilen. Auf jeden Fall, Indie finde ich immer noch geil. Und heutzutage, wenn man danach heute mal guckt, ich finde, das ist ein fürchterlich verschwommener Begriff geworden. Wenn ihr es euch mal antun wollt, dann gebt mal so bei bekannten Seiten, wo man nach Musik gucken kann, einfach Indie-Music, ein oder latest Indie-Records oder sonst irgendwas. Das, was ihr dann seht, das hat herzlich wenig mit dem zu tun, was Indie mal war. Meiner Meinung nach ist das, was heute Independent Music ist, so eine Mischung aus Dream Pop und Shoegaze. Und naja, das ist für mich nicht mehr das, was es war. Aber das, was es mal war, das müssen wir jetzt natürlich auch noch spielen. Zwei Stücke von früher, vom guten alten Indie, die man einfach kennen muss und die man auch gerne mal wieder hören wird, wenn man das denn mag. Viel Spaß damit. Bis gleich.

Ride und Stone Roses, beides natürlich Klassiker aus dem Indie-Bereich. Ride mit Leave Them All Behind, und bei den Stone Roses habe ich mich für Made of Stone entschieden. Ich hätte auch zig andere Titel nehmen können, weil das einfach eine super geile Platte ist, wie ich finde. Sehr britisch, aber trotzdem ganz, ganz toll. Vielleicht auch gerade deswegen. So, ja, ich habe natürlich noch ein bisschen was für euch dabei aus der Ecke. Will euch aber auch schon mal vorwarnen sozusagen, dass ich heute nicht nur Indie spiele, denn ich habe auch noch ein paar andere sehr interessante Nummern gefunden, die ich euch nicht vorenthalten möchte. Aber hier erst nochmal so etwas in der Richtung für die Leute, die das mögen. Und wenn ihr auch sowas habt und sagt, ey, das geht genau in die Ecke, das ist tolle Musik aus dem Bereich, dann schickt mir das doch bitte mal an info@radiorunde haben, betreff Olivers Twist, und da schreibt mir einfach rein, was ihr meint, was in meine Sendung gehört. Und wenn ich das auch meine, dann läuft das auch hier mit einem schicken Gruß an euch. Also haut in die Tasten. Ich freue mich über alle Tipps von euch. Und seid mir nicht böse, wenn ich dann entscheide, das passt irgendwie doch nicht so da rein. Denn es ist mir schon wichtig, dass alles, was ich hier spiele, dass ich dahinter stehen kann. Und in diesem Sinne, jetzt hier für euch, Just Kingley with This Life.

Das letzte, was ihr gerade gehört habt, das war J. Cult mit The Beacon School. Und davor haben wir, wie gesagt, gehört Jus Kingley mit With His Life. Und jetzt, wie gesagt, ein bisschen was anderes. Aber ich bin mal wieder über diesen Song hier gestolpert. Und ja, den habe ich schon lange nicht mehr gehört gehabt. Und irgendwie, auf seine Art und Weise, finde ich den ziemlich cool. Und deswegen habe ich einfach Bock, den mal wieder hier so dazwischen zu streuen. Der eine oder andere erinnert sich vielleicht dran.

Das ist eher eine Nummer aus dem Dance-Bereich sozusagen. Jürgen Pape, so weit wie noch nie. 2002 ist das Ganze erschienen. Und der Thorsten, der hat mir eine schöne Nummer zukommen lassen. Mehr oder minder unfreiwilligerweise, weil er sie tatsächlich auf einer bekannten Seite gepostet hat, ohne mich darüber zu informieren. Schäme dich, mein Freund. Aber so gut, dass ich sie euch nicht vorenthalten möchte. Was Deutsches. Scheiße neben Kotze heißt der Song. Das verheißt erstmal nicht Gutes. Ob es euch gefällt oder nicht, entscheidet selber.

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1: Das waren die Zigaretten mit dem Song Scheiße neben Kotze. Ich hoffe, das hat euch besser gefallen, wie der letzte Titel heißt. Und zwar hoffe ich, dass es euch Spaß gemacht hat. Hier heute mit sicherlich so einem Schwerpunkt Indie. Sonst machen wir ja gerne auch so Post-Punk und ja so ein bisschen düstere Natur oder German Underground. Das bezeichne ich immer mit alles für abgefahrene deutsche Sachen bis hin zu Punk, Gothic, Darkwave und so weiter. Alles, was irgendwie kein Mainstream ist und mir gleichzeitig gefällt und von dem ich mir auch noch erhoffe, dass es euch gefällt. Ich möchte mich jetzt an dieser Stelle schon verabschieden von euch und würde mich sehr freuen, wenn ihr beim nächsten Mal wieder am Start seid. Das ist dann, oh, jetzt muss ich erst mal gucken, der zweite Samstag im September müsste der 12. sein. Der 12.9. 21 bis 22 Uhr wieder. Oliver's Twist, No Mainstream, und ich würde mich sehr freuen, wenn ihr am Start seid. Und ich möchte euch heute, möchte ich mich quasi verabschieden mit noch ein paar Perlen des Indie. Ja, so wie ich das verstehe. Und ich wünsche euch einen ganz schönen, charmanten Abend. Lasst es euch gut gehen. Wie gesagt, Playlist findet ihr auf der Homepage. Wenn ihr Fragen habt oder Anregungen, schreibt mir gerne an info@radiorundeham.de betreff Oliver Twist. Ich freue mich, von euch zu hören. Bis dahin, alles Liebe, euer Olli. Ciao.

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1: Ich bin Thomas Brock. Nach der Sommerpause ist Bundeskanzler Merz erstmals wieder mit dem engsten Führungsteam seiner Partei zusammengekommen. Dabei ging es für die CDU-Spitze auch darum, die morgige Kabinettsklausel

0: vorzubereiten. Die Bundesregierung stehe vor einem arbeitsreichen Herbst, sagte der neue Unionsfraktionschef Frei.
1: Kurs halten und weiter reformieren, so könnte man das Motto der Regierung gerade umschreiben. Der neue Unionsfraktionschef Thorsten Frey, Nachfolger von Jens Spahn, erklärte, es gehe jetzt um die zügige Umsetzung der Reformen, die man vor der Sommerpause vereinbart habe. Das könnte aber teilweise schwierig werden, nachdem Ostministerpräsidenten der CDU, also aus Freys eigener Partei, zentrale Kompromisse wieder ins Wackeln gebracht haben. Etwa die Abschaffung der Rente mit 63. Dazu kommen die schlechten Umfragen und nur noch 2 Wochen bis zu den ersten Landtagswahlen diesen Herbst im Osten. Ronny Tohau, Nachrichtenredaktion.
0: Die Folgen der extremen Hitze und wochenlangen Trockenheit kosten die deutsche Wirtschaft nach Schätzungen von Greenpeace mindestens 36 Milliarden Euro. Das entspreche 0,8 bis 0,9% der deutschen Wirtschaftsleistung, teilte die Naturschutzorganisation mit. Greenpeace berechnete dabei die wirtschaftlichen Schäden unter anderem durch Ernteausfälle, Waldbrände und durch die Gesundheitskosten aufgrund der Hitze. Verbraucherschützer wollen per Verbandsklage gegen hohe Preise bei der Fernwärme vorgehen. Das Ziel könnten sie verfehlen. Aber das zuständige Oberlandesgericht in Hamm sieht Verstöße. Das machte die Richterin bei der Verhandlung deutlich.
2: Die Verbraucherschützer wollen gegen E.ON mit einer Sammelklage vorgehen, wegen der Preisklauseln in mehreren Bundesländern. Das sieht das Gericht aber kritisch. Vielmehr muss am Ende wohl jeder Kunde individuell sein Recht einklagen. Es geht darum, wie E.ON die Preise für die Fernwärme errechnet hat. In einigen Regionen führte das zu höheren Preisen und zwar unrechtmäßig, findet das Gericht. Gut möglich also, dass einige ihr Geld zurückbekommen werden. Thomas Bremser, Redaktion.
0: Zum Fußball: im DFB-Pokal haben die Bundesligisten HSV und 1. FC Köln die zweite Runde erreicht. Die Hamburger siegten beim Drittligisten SC Verl mit 3:0. Köln gewann 2:1 bei Drittliga-Aufsteiger Würzburger Kickers. Bundesliga-Absteiger VfL Wolfsburg mühte sich zu einem 6:5 im Elfmeterschießen bei Regionalligist Altglienicke. Das waren die Nachrichten mit Thomas Brockt.
3: Das Wetter. Wir gehen frisch durch die Nacht bei um die 13 bis 10 Grad Tiefsttemperatur. Morgen starten wir dann noch sehr freundlich mit viel Sonnenschein in den Dienstag und dann teilt sich das so ein bisschen, das Wetter. Im Norden der NRWs, da wird es richtig freundlich mit viel, viel Sonnenschein, vielleicht am Abend mal mit ein paar Wölkchen. Im Süden NRWs, da sieht es anders aus, da kommen am Mittwoch schon etwas dickere Wolken auf und die lassen dann auch Regen runter. Der Mittwoch noch mit Sonne und Wolken, im Mix relativ trocken, ab Donnerstag dann überall Regen und dann tun wir noch mal ein bisschen was für unsere Flusspegel.
4: NRW Verkehr.
3: Ein bisschen stockender Verkehr auf der 560 Hennef St. Augustin zwischen Siegburg und Dreieck St. Augustin West. 5 Minuten dauert es da länger. Allen unterwegs, gute Fahrt.
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3: Ich habe mich immer gefragt, ob Stars so richtig, also so Mega-Weltstars auch Angst haben, jemanden zu fragen, ob die mit dem ausgehen wollen. Und bei Lady Gaga habe ich mich das auch gefragt. Und seitdem dieser Song hier draußen ist, das ist Hold My Hand, haben wir die Antwort. Weil Hold My Hand, halt meine Hand. Guck mal, wie die hier stottert. Die ist ganz nervös, die will fragen, ob wir ihre Hand halten. Ist schon fast ein bisschen süß.

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0: Ja, ich weiß, hier kam schon, ne? Ein Sommerlied, UGM mit Moving to the Sun. Es ist auch noch richtig sommerlich gewesen heute mit ganz, ganz viel Sonnenschein. Und wir haben auch erst Ende August. Und worüber rede ich jetzt? Weihnachten. Ja, Wahnsinn. Nein, aber es hat einen Grund, weil obwohl es gerade sehr sommerlich ist, müssen ja viele Leute schon einiges vorbereiten für Weihnachten. Zum Beispiel müssen schon in irgendwelchen Schokoladenfabriken Weihnachtsmänner, Schoko-Weihnachtsmänner gemacht werden oder Adventskalender gegossen, damit wir die eben pünktlich dann zu Weihnachten auch öffnen können. Und bei Musikern ist das ja auch ähnlich. Ja, Musiker, die im Winter ein Weihnachtsalbum veröffentlichen, die sitzen ja im Sommer da und schreiben das. War zum Beispiel bei The Boss Hoss so. Wir haben da mal nachgefragt.
1: Der Song ist im Spätsommer entstanden. Ich saß also in Badehose bei 35 Grad auf der Terrasse, schön mit Blick aufs Meer, zur Abkühlung, zwischendurch Planschen im Pool. So habe ich dann in diesem hochsommerlichen Surrounding unsere Christmas-EP fertig gemixt.
0: Ja, muss man mal drüber nachdenken, ne? Auch beim Weihnachtsalbum von den No Angels waren die wahrscheinlich gerade irgendwo schön entspannt auf den Malediven oder so im Sommerurlaub.
2: Ich habe dann den ganzen Sommer immer so Weihnachtslieder als Ohrwurm gehabt. Und es waren wirklich die heißesten Tage des Jahres. Und wir standen dann in diesem Studio so mit Kulisse und Tannenbaum und Geschenken und einem dicken Winterpulli.
0: Ja, und wenn die in Weihnachtsstimmung sein müssen im Sommer, dann können wir das ja auch. Deswegen jetzt hier die No Angels mit einem kleinen Weihnachtstitel für euch.
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0: Oder auch nicht.
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0: Das Wetter.
1: Wir starten recht schön in den Dienstag rein. Morgen dann mit ein paar Wolken hier und da, aber immer mal wieder die Sonne, die auch rauskommt. Das Ganze bei maximal 23 Grad. Dann teilt sich das Wetter aber gegen Mittag. Im Norden NRWs bleibt es schön freundlich bei Sonnenschein. Vielleicht abends mal ein paar Wolken hier und da. Im Süden NRWs, da ziehen ab Mittwoch schon dickere Wolken auf und haben auch ein bisschen Regenschauer mit dabei. Am Mittwoch durchwachsen mit Sonne und Wolken im Mix. Vielleicht hier und da auch mal ein kleines Schäuerchen. Ab Donnerstag tun wir dann ordentlich was für den Rheinpegel und für die ganzen Flüsse. Ab dann fängt es nämlich an zu regnen und das geht dann auch den Rest der Woche so durch.
0: NRW Verkehr.
1: A30, Osnabrück, Amsterdam, vorsichtig fahren zwischen Rheine-Kanal, Hafen und Rheine-Nord, da liegen Gegenstände auf der Fahrbahn. Und einen Stau haben wir auch noch auf der A2 Dortmund-Oberhausen. Zwischen Recklinghausen-Ost und Recklinghausen-Süd staute sich auf 2 Kilometern, braucht ihr auch 20 Minuten länger. Allen unterwegs, gute Fahrt.
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1: Da gibt es jetzt 3 Hits am Stück für euch, unter anderem mit Metallica oder auch die Imagine Dragons mit On Top of the World. Aber erstmal, das ist Holly Humberstone mit To Love Somebody. Macht euch einen richtig entspannten, schönen Montagabend.

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0: Für jedes entspanntes, chilliges Hobby gibt es eine Variante für ja, richtige Adrenalin-Junkies. Ne? Also zum Beispiel warte ich nur darauf, dass es beim Schach auch irgendwann mal so ein lebensgroßes Schachbrett gibt, wo 32 Menschen draufstehen. Und wenn du halt K.O. bist, dann wird der Springer nicht einfach vom Feld genommen, sondern dann knüppeln die einfach mal mit irgendwelchen Baseballschlägern auf den drauf. Okay, das ist jetzt vielleicht ein bisschen sehr brutal, aber ich meine, beim Fahrradfahren ist das ja ähnlich. Normalerweise relativ schön, entspannt, im Sonnenuntergang, noch irgendwo an einem Fluss entlangfahren. Das ist die eine Variante. Die andere Variante ist zum Beispiel Downhill.
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2: Wer Downhill Mountainbike fährt, braucht eigentlich keinen Helm. Ja, wenn du das machst, hast du ja schon den maximalen Nagel im Kopf. Wie schlimm soll's denn noch werden? Durch den Wald kacheln, über Felsen springen und dann mit bis zu 80 Stuckis Bäumen ausweichen. Da bist du bekloppt, aber fully. Kleiner Mountainbiker-Witz. Ich glaube, selbst mit einem wilden Bären in die Badewanne steigen ist ungefährlicher. Vor allem, früher haben Downhill ja nur so 20-Jährige gemacht, die es nicht besser wussten. Die Alten waren raus, weil für Downhill musste ja erstmal Uphill kommen. Aber dank elektrischer Trampelhilfe trittst du eine steile Schotterpiste mit 25 Sachen und einem Lächeln auf den Lippen hoch. Gut, Knochen brechen kannst du dir meistens eh nicht mehr, weil viele sind ja schon Titanersatzteile. Aber ich sage ehrlich, mir ist das alles zu wild. Wenn Downhill, dann nur mit dem Liegefahrrad. Ist bequemer. Auch der Abtransport ist leichter, wenn sich mal wieder das Schlüsselbein verabschiedet. Also immer dran denken, runter kommen sie alle. Aber mein Tipp, aufhören, bevor was passiert. Wer sein Rad liebt, der schiebt.
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1: Ich bin Thomas Brock. Die Ukraine zeigt sich zum 35. Jahrestag der Unabhängigkeit stolz auf ihren Kampf gegen Russlands Krieg. Präsident Selenskyj nutzte seine Rede an die Nation gleichzeitig für eine Kampfansage an Kremlchef Putin und kündigte weiteren Widerstand gegen die russische Invasion an.
2: Präsident Selenskyj gibt sich trotz der schwierigen Lage für Kiew an der Front kämpferisch zum Nationalfeiertag. Die Ukraine erhält auch weitere Militärhilfen aus Großbritannien und von der EU. Die Reaktion aus dem Kreml hier in Moskau ließ nicht lange auf

0: Sich warten. Mit den Rüstungshilfen werde weiter Öl ins Feuer des Krieges gegossen. Verhindert werde so jeder Versuch, in Friedensverhandlungen zu treten, hieß es hier in Moskau. Aus Moskau, Ulf Mauder.
1: Nach der Sommerpause ist Bundeskanzler Merz erstmals wieder mit dem engsten Führungsteam seiner Partei zusammengekommen. Dabei ging es für die CDU-Spitze auch darum, die morgige Kabinettsklausur vorzubereiten. Kernthemen dort sollen Wachstum, Innovation und Modernisierung Deutschlands sein. Die Bundesregierung stehe vor einem arbeitsreichen Herbst, sagte der neue Unionsfraktionschef Frei. Die Weltmeere sind so warm wie noch nie seit Beginn der Messungen vor fast 50 Jahren. Das teilte der Klimawandeldienst des EU-Programms Copernicus mit. Die weltweite Durchschnittstemperatur der Meeresoberflächen habe am Samstag ihren höchsten jemals gemessenen Wert erreicht, 21,1 Grad.
2: Nicht nur an Land, auch im Meer gibt es Hitzewellen und auch die werden durch den Klimawandel immer häufiger. Seit den 90er Jahren hat sich die Zahl sogenannter mariner Hitzewellen mehr als verdreifacht. Grund für den Temperaturrekord jetzt ist neben dem Klimawandel auch das Wetterphänomen El Niño, das die Meere zusätzlich erwärmt. Durch höhere Meerestemperaturen steigt laut Forschern das Risiko von Extremwetter, denn wärmere Ozeane geben mehr Feuchtigkeit und Wärme an die Atmosphäre ab, was zu stärkeren Niederschlägen und Stürmen führen kann. Onni Tochau, Nachrichtenredaktion.
1: Zum Fußball: im DFB-Pokal haben die Bundesligisten HSV und 1. FC Köln die zweite Runde erreicht. Die Hamburger siegten beim Drittligisten SC Verl mit 3:0. Köln gewann 2:1 bei Drittliga-Aufsteiger Würzburger Kickers. Bundesliga-Absteiger VfL Wolfsburg mühte sich zu einem 6:5 im Elfmeterschießen bei Regionalligist Altklinike.
3: Das Wetter. Da wird es jetzt auch wie in der letzten Nacht sehr frisch bei um die 10 Grad, vielleicht hier und da mal ein paar Grad wärmer als gestern. Und ansonsten auch ein klarer Himmel. In den Dienstag starten wir freundlich mit Sonnenschein, aber auch ein paar Wolken hier und da. Dann teilt sich das ein bisschen im Süden NRWs mit Regenschauern, im Norden NRWs bleibt es freundlich mit Sonnenschein. Der Mittwoch auch im Wechsel Sonne und Wolken. Ab Donnerstag dann überall Regen.
4: NRW Verkehr.
3: Da ist uns nichts gemeldet, kommt gut durch.
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3: Ich hasse es ja, wenn Songs nicht das versprechen, was sie im Titel halten. Zum Beispiel bei Depeche Mode mit Enjoy the Silence. Weil, das heißt ja, ne, genieße die Stille. Hört ihr das? Ja? Ein bisschen wenig Stille.
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1: Erinnert ihr euch noch an euren allerersten Schultag? Ja, das war eine Riesenfalle damals. Da dachte man noch, die Schulzeit wird cool. Nächste Woche starten die i-Dötzchen ins Schulleben. Dann dürfen die das erste Mal Schulluft schnuppern. Und dann auch direkt ziemlich lange. Denn ab der kommenden Schulzeit haben Erstklässler einen Rechtsanspruch auf Ganztagsbetreuung. Der Betreuungsanspruch, der soll auch noch erweitert werden. Sprich, dass auch andere Grundschulklassen dann eben Anspruch auf diese Ganztagsbetreuung haben. Darüber gibt es jetzt aber gerade ziemlich heftig Zoff. Einige Kommunen prüfen sogar Verfassungsklagen gegen den Bund. Es geht nicht darum, dass sie das Kacke finden, sondern natürlich mal wieder ums Geld, um die Finanzierung des Ganzen. Thorsten Ortmann aus dem News-Team. Was bringt die Länder denn genau gerade auf die Palme?
2: Ja, es geht wie so oft ums Geld. Der Bund hat den Rechtsanspruch auf Ganztagsbetreuung für Grundschüler beschlossen, lässt die Kommunen bei den Kosten aber im Stich, sagen sie. Und das Geld reicht aktuell nicht, um ein vernünftiges Ganztagsangebot vor Ort zu organisieren, sagt Ayla Çelik, Landesvorsitzende der Bildungsgewerkschaft GEW in NRW.
3: Der Bund darf die Verantwortung jetzt nicht einfach an Länder und Kommunen weiterreichen. Wer bestellt, der bezahlt. Wir brauchen eine verlässliche Beteiligung des Bundes, eine Fachkräfteoffensive.
2: Dabei wird das Ganztagsangebot immer beliebter. Im vergangenen Jahr hatten es 68% der Erstklässler in NRW in Anspruch genommen.
1: Heißt das jetzt, dass wenn ich jetzt zum Beispiel meine Kids nächste Woche in die Schule schicke und in die Ganztagsbetreuung, dass die da mehr verwahrt werden, anstatt vernünftig betreut?
2: Ja, das ist eben genau die Wundertüte. Der Rechtsanspruch umfasst grundsätzlich 40 betreute Wochenstunden, Unterrichtszeit inklusive. Aber es gibt keine festgelegten Qualitätsstandards, wie die Betreuung denn genau aussehen soll. Und das kritisiert Ayla Çelik von der GEW auch.
3: Und da haben wir als Bildungsgewerkschaft große Sorgen. Es fehlen Fachkräfte, es fehlen geeignete Räume. Gleichzeitig gibt es weder verbindliche pädagogische Qualitätsstandards noch flächendeckend tarifliche Beschäftigungsverhältnisse. Und unter diesen Umständen besteht die Gefahr, dass Kinder zwar einen Platz bekommen, aber keinen pädagogisch wertvollen Ganztag.
2: Ja, und dann befürchtet die Gewerkschaft eben auch Betreuung nach Kassenlage der Kommunen. Also je klammer sie ist, desto schlechter das Betreuungsangebot. Und das wäre in vielen klammen Kommunen ein besonderes Problem, weil dort eh schon viele arme Familien wohnen, die besonders gefördert werden müssten, so die GEW.
1: Also es gibt mal wieder Streit. Diesmal geht es um die Ganztagsbetreuungsmöglichkeiten bei Erstklässlern. Stellt sich heraus, wenn der Bund einfach die ganze Zeit nur sagt, ja, wir machen das jetzt so, aber ihr müsst es bezahlen, geht es irgendwann nach hinten los.

0: Das Wetter.
1: Ich habe jetzt beschlossen, wir machen das einfach mal andersrum. Wir starten hinten, nämlich mit Ende der Woche. Da wird es sehr ungemütlich, mit Regenschauern und kräftigem Wind selten mal die Sonne. Das Ganze bei 23 Grad am Wochenende. Der Donnerstag, der wird noch recht freundlich am Anfang mit Sonnenschein. Vor allem am Abend ziehen dann aber dicke Wolken auf, die haben auch Regen mit dabei. Das Ganze dann bei 30 Grad. Der Mittwoch schon etwas wärmer bei 26 Grad und dann Sonne und Wolken im Mix. Morgen, da sind wir noch bei so 20 bis 23 Grad. Hier und da können mal Regenschauer mit dabei sein, vor allem im Süden NRWs. Im Norden, da bleibt es weiter sonnig.
0: NRW Verkehr.
1: Soweit alles frei. Euch eine gute Fahrt.
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1: Niklas Lünebach ist hier für euch heute Abend und morgen Abend genauso. Morgen dann auch mit Special Guest, dann ist Lotte hier bei mir in der Sendung und dann sprechen wir über neue Musik von ihr. Es ist ja noch ein neues Album draußen. Der einzige Special Guest heute bei mir im Studio ist mein Milchreis. Den habe ich mir heute Mittag gekauft und gerade eben dachte ich mir, so einen kleinen Mitternachtssnack ist doch wunderbar. Dann habe ich so den ersten Löffel gegessen. Dann dachte ich mir, Niklas, du magst doch überhaupt gar keinen Milchreis.
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0: Niklas Lünebach ist hier für eure Nacht und ich bin jetzt raus. Morgen hören wir uns dann wieder morgen Abend und ich lasse euch noch gute und neue Musik da von Lea. Die hat mal wieder was Neues rausgehauen. Es geht darum, ja, wenn man jemanden trifft und man denkt nur noch an diese Person und man will die ganze Zeit sehen und man will mit dir allein sein, so heißt der Song. Und es gibt auch ein Video auf Instagram dazu, natürlich promotet ihr das, ist ja klar. Da läuft sie durch eine Tiefgarage und lehnt sich ganz verträumt an ein Auto und singt dann ihr Lied. Und das kannst du aber glauben, wenn das mein Auto gewesen wäre, da hättest du aber was zu hören bekommen, Lea, ja? Aber wenn du mir dann deinen neuen Song vorgesungen hättest, hätte ich das vielleicht vergessen, weil er ist wirklich sehr schön.
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1: Ich bin Thomas Brock. Nach der Sommerpause ist Bundeskanzler Merz erstmals wieder mit dem engsten Führungsteam seiner Partei zusammengekommen. Dabei ging es für die CDU-Spitze auch darum, die morgige Kabinettsklausur vorzubereiten. Die Bundesregierung stehe vor einem arbeitsreichen Herbst, sagte der neue Unionsfraktionschef Frei.
2: Kurs halten und weiter reformieren, so könnte man das Motto der Regierung gerade umschreiben. Der neue Unionsfraktionschef Thorsten Frey, Nachfolger von Jens Spahn, erklärte, es gehe jetzt um die zügige Umsetzung der Reformen, die man vor der Sommerpause vereinbart habe. Das könnte aber teilweise schwierig werden, nachdem Ostministerpräsidenten der CDU, also aus Freys eigener Partei, zentrale Kompromisse wieder ins Wackeln gebracht haben, etwa die Abschaffung der Rente mit 63. Dazu kommen die schlechten Umfragen und nur noch 2 Wochen bis zu den ersten Landtagswahlen diesen Herbst im Osten. Onni Tohau, Nachrichtenredaktion.
1: Die Folgen der extremen Hitze und wochenlangen Trockenheit kosten die deutsche Wirtschaft nach Schätzungen von Greenpeace mindestens 36 Milliarden Euro. Das entspreche 0,8 bis 0,9% der deutschen Wirtschaftsleistung, teilte die Naturschutzorganisation mit. Greenpeace berechnete dabei die wirtschaftlichen Schäden unter anderem durch Ernteausfälle, Waldbrände und durch die Gesundheitskosten aufgrund der Hitze. Verbraucherschützer wollen per Verbandsklage gegen hohe Preise bei der Fernwärme vorgehen. Das Ziel könnten sie

0: verfehlen. Aber das zuständige Oberlandesgericht in Hamm sieht Verstöße. Das machte die Richterin bei der Verhandlung deutlich.
1: Die Verbraucherschützer wollen gegen E.ON mit einer Sammelklage vorgehen, wegen der Preisklauseln in mehreren Bundesländern. Das sieht das Gericht aber kritisch. Vielmehr muss am Ende wohl jeder Kunde individuell sein Recht einklagen. Es geht darum, wie E.ON die Preise für die Fernwärme errechnet hat. In einigen Regionen führte das zu höheren Preisen, und zwar unrechtmäßig, findet das Gericht. Gut möglich also, dass einige ihr Geld zurückbekommen werden. Thomas Bremser, Redaktion.
0: Zum Fußball: im DFB-Pokal haben die Bundesligisten Schalke 04, HSV und 1. FC Köln die zweite Runde erreicht. Schalke siegte bei Viertligist Hallescher FC mit 5:2 nach Verlängerung. Die Hamburger beim Drittligisten SC Verl mit 3:0. Köln gewann 2:1 bei Drittliga-Aufsteiger Würzburger Kickers. Bundesliga-Absteiger VfL Wolfsburg siegte mit 6:5 im Elfmeterschießen bei Viertligist Altklinike.
2: Das Wetter.
3: Kühl ist es draußen, 14 bis 10 Grad nur noch, dazu trocken. Tagsüber heute dann mehr Wolken als gestern. Die Sonne kommt aber auch mal raus. Stellenweise kann es auch regnen, bis 24 Grad. Und am Mittwoch viele Wolken mit einzelnen Schauern oder Gewittern, bis 26 Grad.
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4: A33 Brilon-Bielefeld. Zwischen Paderborn Zentrum und Paderborn Schloss Neuhaus. 2 Kilometer Stau, 7 Minuten Zeitverlust. Wir wünschen allen unterwegs gute Fahrt.
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3: Ja, die einen sind noch weg, die anderen schon wieder zurück aus den Sommerferien. Ja, und die 6 Wochen, die sind auch schon fast vorbei, ne? Nächste Woche geht die Schule wieder los. Falls ihr noch frei habt, genießt die letzten Tage und ansonsten kommt gut durch diese Arbeitswoche. Mein Name ist Laura Potting, hallo zusammen.

0: Frage. Habt ihr bei euch im Bekanntenkreis gerade auch so einen Boom? Gefühlt alle kaufen sich ja jetzt schon ein Mountainbike und kacheln damit irgendwie durch die Gegend. Comedian Hannes Höfer hat auch eine Meinung zu Downhill Mountainbike.
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2: Wer Downhill Mountainbike fährt, braucht eigentlich keinen Helm. Ja, wenn du das machst, hast du ja schon den maximalen Nagel im Kopf. Wie schlimm soll's denn noch werden? Durch den Wald kacheln, über Felsen springen und dann mit bis zu 80 Stuckis Bäumen ausweichen. Da bist du bekloppt, aber fully. Ja. Kleiner Mountainbiker-Witz. Ich glaube, selbst mit einem wilden Bären in die Badewanne steigen ist ungefährlicher. Vor allem, früher haben Downhill ja nur so 20-Jährige gemacht, die es nicht besser wussten. Die Alten waren raus, weil für Downhill musste ja erstmal Uphill kommen. Aber dank elektrischer Trampelhilfe trittst du eine steile Stotterpiste mit 25 Sachen und einem Lächeln auf den Lippen hoch. Gut, Knochen brechen kannst du dir meistens eh nicht mehr, weil viele sind ja schon Titanersatzteile. Aber ich sage ehrlich, mir ist das alles zu wild. Wenn Downhill, dann nur mit dem Liegefahrrad. Ist bequemer. Auch der Abtransport ist leichter, wenn sich mal wieder das Schlüsselbein verabschiedet. Also immer dran denken, runter kommen sie alle. Aber mein Tipp, aufhören, bevor was passiert. Wer sein Rad liebt, der schiebt.
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0: Das Wetter.
1: 14 bis 10 Grad sind es nur jetzt in der Nacht. Dazu ist es trocken. Tagsüber kann sich's dann auch mal zuziehen. Die Sonne zeigt sich euch aber auch. Trotzdem kann es auch vereinzelt Regen geben bis 24 Grad. Am Mittwoch bis 26 Grad. Dazu Schauer oder Gewitter möglich.
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2: Zurzeit liegen uns keine Meldungen vor. Wir wünschen allen unterwegs gute Fahrt.
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1: Ey, wisst ihr, was schlimm ist? In ein paar Wochen stehen schon die ersten Weihnachtsmänner aus Schoki in den Regalen. Krass, oder? Und falls ihr jetzt sagt, nee, einfach, geh mir einfach fort mit dem Thema. Ich habe die Osterhasen doch noch nicht mal aufgegessen. Tja, dann stellt euch mal vor, ihr würdet das beruflich machen. Schoko-Weihnachtsmänner herstellen. Wir haben mal in der Firma vorbeigeschaut. Da läuft die Weihnachtsmänner-Produktion gerade auf Hochtouren. Hört ihr in einem Viertelstündchen mehr zu. Hier bei uns.

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0: So, Moment, ich brauche jetzt hier mal so ein bisschen passende Musik. Ah. Leute, in exakt 4 Monaten ist Weihnachten, ne? Und alle so, bah! Es sind ja noch Sommerferien, was soll denn das Thema jetzt? Viel zu früh darüber nachzudenken. Ja, es gibt aber auch Menschen, die müssen da jetzt schon dran denken. Nämlich die Leute, die dafür sorgen, dass wir in ein paar Wochen schon Schoko-Weihnachtsmänner kaufen können. Unser Reporter Stefan Räek war in Bochum beim Ruth Schokoladenwerk. Da ist die Weihnachtsproduktion nämlich seit ein paar Tagen in vollem Gang.
1: Mit Arbeitsuniform, heißt mit Kittel und Haarnetz, geht es jetzt für mich direkt ins Werk. Und überall fließt hier Schokolade. Mir läuft wirklich das Wasser im Mund zusammen. Bei welchem Arbeitsschritt sind Sie hier gerade?
2: Ich bereite jetzt vor, Karamell abzufüllen. Der wird jetzt auf Temperatur gebracht und dann hole ich mir die Hohlkugeln und dann wird Karamelltrüffel abgefüllt.
1: Aha, und da erblicken wir die fertigen Weihnachtsmänner.
3: Da ist schon die erste Armee. Teddy Chris heißt der bei uns. Der wird jetzt verköstigt.
4: Wir müssen ja eine Qualitätskontrolle.
1: Genau, Qualitätskontrolle kommt jetzt. Der erste Schoko-Weihnachtsmann der Saison. Prost.
4: Prost. Kommt die Weihnachtsstimmung langsam bei dir?
1: Die kommt auf jeden Fall auf. Sehr geil. Ist das denn auch eine andere Zusammensetzung?
4: Bei uns nicht. Das soll immer eine gleichbleibende Qualität sein. Und deswegen hat mein Opa schon damals entschieden, in der ersten Generation, alles wird in der gleichen Qualität produziert, egal ob Geschenkartikel oder Genussartikel.
1: Ich kriege hier eine Praline nach der anderen zugesteckt. Und eine weihnachtlicher als die andere. Es schmeckt wirklich total nach weihnachtlichen Gewürzen. Das ist jetzt welcher genau?
5: Amaretto.
1: Wenn es denn so in Richtung Weihnachten geht, merkt man denn da auch ein größeres Arbeitspensum?
5: Ja, auf jeden Fall. So August bis Dezember. Aber wir schaffen das im Team ganz gut zusammen und dann geht das ganz gut.
1: Und wenn jetzt so die ersten Weihnachtsprodukte hier über die Fließbänder laufen, bringt das so ein bisschen Weihnachtsstimmung?
6: Ja, eigentlich schon. Also in der Ausbildung hatte ich das damals auch schon, dass man Lebkuchen gemacht hat im August. Also ich könnte auch jetzt schon Weihnachtslieder hören.
7: Wenn man ein bisschen was Weihnachtliches schon vorbereitet, dann kommt man auch schon so ein bisschen in die Stimmung.
1: Und hält die an bis Weihnachten oder ist es dann irgendwann nervig?
7: Also bei mir hält sie auf jeden Fall an.
0: Ich sag's euch, der Stefan war nur in dieser Fabrik, um die ganze Zeit zu naschen. Stefan, wir haben dich durchschaut.
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1: Ich bin Thomas Brock. Die Ukraine hat sich zum 35. Jahrestag der Unabhängigkeit stolz auf ihren Kampf gegen Russlands Krieg gezeigt. Präsident Selenskyj nutzte seine Rede an die Nation gleichzeitig für eine Kampfansage an Kremlchef Putin und kündigte weiteren Widerstand gegen die russische Invasion an.
2: Präsident Selenskyj gibt sich trotz der schwierigen Lage für Kiew an der Front kämpferisch zum Nationalfeiertag. Die Ukraine erhält auch weitere Militärhilfen aus Großbritannien und von der EU. Die Reaktion aus dem Kreml hier in Moskau ließ nicht lange auf sich warten. Mit den Rüstungshilfen werde weiter Öl ins Feuer des Krieges gegossen. Verhindert werde so jeder Versuch, in Friedensverhandlungen zu treten, hieß es hier in Moskau. Ulf Mauder, Moskau.
1: Nach der Sommerpause ist Kanzler Merz erstmals wieder mit dem engsten Führungsteam seiner Partei zusammengekommen. Dabei ging es für die CDU-Spitze auch darum, die Kabinettsklausur heute vorzubereiten. Kernthemen dort sollen Wachstum, Innovation und Modernisierung Deutschlands sein. Die Bundesregierung stehe vor einem arbeitsreichen Herbst, sagte der neue Unionsfraktionschef Frei. Die Weltmeere sind so warm wie noch nie seit Beginn der Messungen vor fast 50 Jahren. Das teilte der Klimawandeldienst des EU-Programms Copernicus mit. Die weltweite Durchschnittstemperatur der Meeresoberflächen habe am Samstag ihren höchsten jemals gemessenen Wert erreicht, 21,1 Grad.
3: Nicht nur an Land, auch im Meer gibt es Hitzewellen und auch die werden durch den Klimawandel immer häufiger. Seit den 90er Jahren hat sich die Zahl sogenannter mariner Hitzewellen mehr als verdreifacht. Grund für den Temperaturrekord jetzt ist neben dem Klimawandel auch das Wetterphänomen El Niño, das die Meere zusätzlich erwärmt. Durch höhere Meerestemperaturen steigt laut Forschern das Risiko von Extremwetter, denn wärmere Ozeane geben mehr Feuchtigkeit und Wärme an die Atmosphäre ab, was zu stärkeren Niederschlägen und Stürmen führen kann. Onni Tochau, Nachrichtenredaktion.
1: Zum Fußball im DFB-Pokal haben die Bundesligisten Schalke 04, HSV und 1. FC Köln die zweite Runde erreicht. Schalke siegte bei Viertligist Hallescher FC mit 5:2 nach Verlängerung. Die Hamburger beim Drittligisten SC Verl mit 3:0. Köln gewann

0: 2:1 bei Drittliga-Aufsteiger Würzburger Kickers. Bundesliga-Absteiger VfL Wolfsburg siegte mit 6:5 im Elfmeterschießen bei Viertligist Altklinike.
1: Das Wetter.
2: Trocken, aber frisch, so sieht es jetzt aus. In der Nacht 14 bis 10 Grad sind drin. Tagsüber heute mehr Wolken, da kommt nur ab und an die Sonne durch und es kann auch vereinzelt mal regnen. Und am Mittwoch dann bis 26 Grad. Einige Wolken dabei und auch Schauer oder Gewitter möglich.
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4: Zurzeit liegen uns keine Meldungen vor. Wir wünschen allen unterwegs gute Fahrt.
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2: Eine wunderschöne Nacht mit uns. Hallo zusammen, schön, dass ihr zuhört. Ich habe jetzt Musik für euch von Mark Forster. Hier ist Wir sind groß und ich hoffe, ihr kommt gut in diesen neuen Tag, in diesen Dienstag.

0: Es ist schon irgendwie die härteste Woche in den Sommerferien, oder? Also für die Kiddies, weil irgendwie das Ende der Sommerferien unaufhaltsam auf sie zurast. Für die Eltern, weil ja, die Kiddies müssen ja auch so langsam wieder in so einen normalen Schlafrhythmus kommen, ein bisschen früher ins Bett und so. Naja, die Schüler in Bayern, die lachen sich ins Fäustchen. Bei denen hat noch nicht mal der erste Erholungseffekt eingesetzt. Die haben ja später Ferien. Aber tröstet euch, ihr habt einen starken Mann an eurer Seite.
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3: Ja, nee, ist klar.
4: So. Wie stehen wir denn da? So sommertechnisch meine ich. Der ein oder andere ist gerade froh, dass er die Gummistiefel doch noch nicht in die gelbe Tonne geworfen hat. Und wo man in Niedersachsen, Hamburg und in Hessen und so weiter sagt, gut, dass die Saublagen wieder in die Schule müssen und die Lehrer mal wieder aus der Toskana zurückkommen. Ja, und da sagt man in NRW ganz entspannt, ja, wir haben ja noch gut 2 Wochen Ferien. Also offiziell eine, aber in der ersten Woche werden eh nur Filme geguckt, von denen, die da schon hingehen. Ja, und das ist doch auch gemein, wenn man in Dortmund wohnt und seinen Kindern erklären muss, dass die in Bayern gerade in der ersten Halbzeit der Ferien sind und erst Mitte September wieder in die neue Saison einsteigen. Da ist er wieder, dieser verdammte Bayern-Dusel. Warum ist das eigentlich so, dass die Bayern jedes Jahr als letztes in die Ferien gehen? Ganz einfach, wegen der traditionellen Heuernte. Das ist kein Witz, das ist der offizielle Grund. Weil nämlich der Karl, der Ferdinand, der Xaver, der Alois und die Zenzi in den Ferien alle Urlaub auf dem Bauernhof machen, um Trecker zu fahren und die Wiese zu mähen. Ja, nee, ist klar. Ey, das ist doch alles Blödsinn und Quatsch, ey. Als wenn da in Bayern noch irgendeiner mit der Sense auf die Arme geht und Heu schneidet. Das wird doch seit 10 Jahren schon von selbstfahrenden Mähdreschern und Drohnen erledigt. Ich meine, wir reden über Bayern. Das fortschrittlichste Bundesland der Welt. Die machen doch sogar die Brezen und den Leberkäse schon lange mit der KI. Es gibt nur einen vernünftigen Grund, warum die Ferien in Bayern immer bis weit in den September gehen. Man möchte einfach, dass Eltern, Lehrer, Hausmeister und teilweise auch die Schüler fit und leistungsstark zum Oktoberfest wieder da sind. Quasi ein nahtloser Übergang vom Chianti zum Bockbier.
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0: Das Wetter.
1: Kühl ist es draußen, 14 bis 10 Grad nur noch, dazu trocken. Tagsüber heute dann mehr Wolken als gestern. Die Sonne kommt aber auch mal raus. Stellenweise kann es auch regnen, bis 24 Grad. Und am Mittwoch viele Wolken mit einzelnen Schauern oder Gewittern bis 26 Grad.
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2: Zurzeit liegen uns keine Meldungen vor. Wir wünschen allen unterwegs gute Fahrt.
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1: Es ist noch ganz, ganz früh an diesem Dienstag. Wir machen uns eine entspannte Nacht zusammen. Jetzt mit Musik von One Republic. Das ist All the Right Moves. Schönen Dienstag euch.

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0: Das ist schon krass, oder? Wie schnell 6 Wochen Sommerferien einfach rum sind. Nächste Woche geht die Schule wieder los, aber bevor das geschieht, schwelgen wir hier nochmal in Erinnerungen. Wo ging es denn für euch hin in den Urlaub?
1: Ja, Mallorca. Ja, wir waren in einem Wasserpark gewesen, haben den Geburtstag von der Jüngsten gefeiert. Im Aquarium waren wir auch gewesen, sehr richtig, ja. Ja, wo war es noch gut?
2: Im Pool. Der war groß und man konnte viel planschen. Und vom Beckenrand springen.
3: Nach Korfu, Griechenland. Ja, wir haben uns Fahrräder ausgeliehen und sind einmal so die Nordküste entlang gefahren. Und da waren auch so schöne Klippen und so, die wir uns angeguckt haben. Also echt schön.
4: Also unser Leben in Barcelona war sehr kompliziert. Wir haben bis 18, 19 Uhr geschlafen und dann sind wir abends nur an den Strand gegangen. Mehr gab es da für uns nicht.
0: Ganz ehrlich, manchmal braucht es ja auch nicht mehr im Urlaub, oder?
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1: Ich bin Thomas Brockt. Die Ukraine bittet seit Wochen um frisches Geld für die Stärkung ihrer Flugabwehr. Zum gestrigen Nationalfeiertag kamen gute Nachrichten aus Brüssel. Die EU hat zum 35. Unabhängigkeitstag der Ukraine neue Rüstungshilfen im Wert von 6,1 Milliarden Euro genehmigt.
2: Flugabwehrsysteme, Raketen, Munition und Radaranlagen sollen vor allem mit diesem EU-Geld bezahlt werden. Und zwar wegen der immer häufigeren russischen Angriffe mit ballistischen Raketen und mit Drohnen. 376 Raketenangriffe nur im Juli. Europa zeige am Unabhängigkeitstag, dass die Unterstützung für die Ukraine unerschütterlich und konkret sei, sagte Kommissionspräsidentin von der Leyen. Aus Brüssel, Dieter Ebeling.
1: Nach der Sommerpause kommt die Bundesregierung heute zu einer Klausurtagung zusammen, bei der es vor allem um die Stärkung der Wettbewerbsfähigkeit der deutschen Wirtschaft gehen wird. Bei den zweitägigen Beratungen auf Schloss Neuhardenberg in Brandenburg stehen außerdem die Konsequenzen aus der Hitzewelle dieses Sommers auf dem Programm. In diesem Thema steckt Konfliktpotenzial. Während die SPD-Minister sich für eine Grundgesetzänderung zur Stärkung des Kampfes gegen den Klimawandel einsetzen, ist die Union dagegen. Bundespräsident Steinmeier ist nun offiziell Hausherr in seinem neuen Berliner Domizil, das er wegen der Sanierung von Schloss Bellevue beziehen musste. In einem symbolischen Akt bekam er den Schlüssel für den modernen Bau in direkter Nähe zu Kanzleramt und Hauptbahnhof.
3: 6 Geschosse und eine auffallend bunte Fassade. So sieht das Ausweichquartier des Bundespräsidenten aus, mitten in Berlin, nah am Kanzleramt und Hauptbahnhof gelegen. Modern und funktional, freundlich und einladend, außerdem stilvoll. So lobt der Hausherr das Gebäude, das er schon Anfang Juli bezogen hat. Der Stammsitz des Staatsoberhaupts Schloss Bellevue soll in den kommenden 8 Jahren von Grund auf saniert werden. Thomas Thonfeld, Berlin.
1: Zum Fußball im DFB-Pokal haben sich am Abend alle Favoriten durchgesetzt. Die Ergebnisse: Würzburger Kickers, 1. FC Köln 1:2, SC Verl, Hamburger SV 0:3, Altlinike, Wolfsburg 5:6 im Elfmeterschießen und Halle gegen Schalke 2:5 nach Verlängerung.
4: Das Wetter.
5: 14 bis 10 Grad sind es nur jetzt in der Nacht, dazu ist es trocken. Tagsüber kann sich's dann auch mal zuziehen. Die Sonne zeigt sich euch aber auch. Trotzdem kann es auch vereinzelt Regen geben bis 24 Grad. Am Mittwoch bis 26 Grad, dazu Schauer oder Gewitter möglich.
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7: Hier die aktuelle Verkehrslage. A3 Köln-Frankfurt zwischen Lohmar und Siebengebirge. 2 Kilometer Stau, 5 Minuten Zeitverlust. Weiterhin auf der A40 Essen-Dortmund zwischen Dortmund-Barob und Dortmund-Hombruch. 1 Kilometer stockender Verkehr und zusätzlich auf der A61 Mönchengladbach-Venlo zwischen Kaldenkirchen-Süd und Kaldenkirchen. 1 Kilometer zähfließender Verkehr. Wir wünschen allen unterwegs gute Fahrt.
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